0: Mein Sohn hat diese Welt betroffen und wurde erlöscht, mordet von dieser Härte.
1: Ganz emotionale Worte, wenn man sich überlegt, was dieser Vater vor Gericht erfahren hat. Und was er durchmachen musste vor allem.
2: Da wollte ich jetzt sowieso mal drauf kommen. Wir haben ja jetzt sozusagen über die Gefühlslage der Täter gesprochen. Du hast gesagt, die Eltern hatten psychologische Unterstützung, haben sich sozusagen die Prozesstage angetan. Wie hast du sie wahrgenommen im Laufe dieses Prozesses, auch als sie wirklich detailliert erfahren haben, was mit ihrem Sohn passiert ist?
3: Also die Anfangszeit war natürlich schon schwierig. Das war dann auch für uns schwierig, weil das sind natürlich dann immer solche sensiblen Momente, wo man als Journalist sich denkt, ach, die Eltern jetzt im Interview zu haben, wäre halt schon toll, um einfach auch nochmal die Sicht zu haben. Auf der anderen Seite weiß man halt auch, was denen im Moment auch einfach widerfahren ist, dass man da sich natürlich auch ein bisschen mit Zurückhaltung üben muss. Und wir haben das damals gemacht, dass ich sie immer mal wieder getroffen hatte und man versucht hat, so ein Vertrauensverhältnis herzustellen. Also das ist gerade in solchen Momenten ist es natürlich dann für die Betroffenen, in dem Fall jetzt die Eltern, ist es natürlich schon wichtig auch zu wissen, okay, die wollen das jetzt nicht sensationell ausschlachten, sondern sie wollen einfach unsere Sichtweise gern erfahren und das auch darstellen. Und das hatte ich damals den Eltern auch vermittelt. Und konnte da auch so ein Stück weit das Vertrauen gewinnen, dass ich auch immer wieder auch Interviews bekommen habe. Zum einen natürlich bei den Gerichtsverfahren. Auch da war es dann so, dass sie zwar immer noch mal ein allgemeines Statement abgegeben haben. Also meistens hat auch Pierre gesprochen, der Vater. Und aber man will ja auch immer noch mal ein bisschen was für sich. Ne? Das ist so dann der eigene Anspruch des Journalisten. Ich möchte nicht die Töne senden, die alle senden, sondern ich hätte gern was Eigenes.
2: Was Exklusives, wie ja. Es so schön heißt, ja.
3: Und ich hatte da dann Glück, dass wir einfach so ein gutes Vertrauensverhältnis hatten, dass er mir auch immer außerhalb und nebendran immer noch mal dann auch Fragen beantwortet hat. Und ich durfte damals auch ein Interview zu Hause führen, was schon sehr emotional war zu dem Zeitpunkt. Also das ist schon ne, damals ein bisschen, das war dann danach. Und wo man aber auch mal gesehen hat, was auch bei den Eltern eigentlich, also was es bei den Eltern macht. Ne? Also da lagen damals auch die Fotoalben überall noch rum. Und man war halt schon sehr schwer getroffen, was das betrifft, und hat dann aber auch gesehen, wie sie aber auch versuchen, im Prinzip mit dieser Situation umzugehen, mit diesem Thema umzugehen. Also sie haben ja relativ frühzeitig angefangen, auch Tagebuch zu schreiben, beide, um einfach auch nichts zu vergessen, weil das natürlich so eine Situation ist, wo ja so unheimlich viel auf einen einprallt und man ja auch nie weiß, wie die eigene Gefühlslage ist. Also haben sie sehr, sehr viel niedergeschrieben. Es gibt mittlerweile auch ein Buch von den beiden, wo sie über den Mord an ihrem Sohn auch, wo sie darüber geschrieben haben und berichten, wie sie das damals alles empfunden haben. Aber in solchen Situationen ist es natürlich halt, da kann man halt nie wirklich immer reingucken, ne, wie das letztendlich bei den Eltern läuft und hin und her. Ich glaube, das große Problem von beiden war einfach immer, dass nachdem sie auch erfahren haben, was ja dann später auch rauskam, dass das ja das quasi eine Lüge war, ja dafür verantwortlich, dass ihr Sohn sterben musste. Ja. Ne? Weil sie ja nie mit ihm, also die Sessin ja nie mit Ivor Geschlechtsverkehr hat und alles solche Sachen. Also es war ja einfach nur gelogen.
1: Genau, also es war ja so, dass Dennis sie gezwungen hat, die Jungs aufzuschreiben, mit denen sie mal was gehabt hat. Und sie kannte Ivor wohl nur flüchtig. Irgendwie habe ich mal gelesen, es wurde gemunkelt, es gab mal einen Kuss, das war es aber auch schon. Also die beiden haben sich nicht wirklich gekannt und sie hat eben eine Liste geschrieben und Ivan war da eben, warum auch immer, drauf. Und das war eben der Hass, den Dennis dann gegen Ivan hatte.
3: Ja, und das war einfach auch so das Problem der Eltern, also auch des Vaters. Auch dahingehend, dass er auch immer gesagt hat, er hatte auch nie die Chance, sich wirklich zu verteidigen. Ne? Und er hat sich dann auch selbst so die Vorwürfe gemacht, weil er gesagt hat, ich war auch nicht da.
2: Ne? Da passt, wenn ich dich ganz kurz unterbrechen darf, da passt jetzt übrigens auch ein Ton, den Pierre auch gesagt hat. Wir hören mal ganz kurz rein.
0: Unser Sohn war einsam, machtlos, ohne Hilfe. Er ist gemordet auch nicht wie ein Tier, aber in eine unglaubliche Fassung. Ich war auch nicht da. Keine Verteidigung. Das ist für uns Eltern das Schwierigste. Jetzt ist die Zeit, dass diese Leute die Rechnung zahlen.
2: Genau, das ist ja dieses Machtlose gewesen.
3: Genau,
2: ne?
3: Genau. Ja. Und er hat auch nie, das muss man ihnen auch groß anrechnen, dass er nie diesen, er hat, also ich glaube schon, dass er einen großen Hass natürlich auch dem Haupttäter, Dennis, für ihn das empfunden hat. Aber er hat es nie nach außen hin groß getragen. Mhm. Ne? Also man hat ihn nie erlebt, dass er ausfallend wird oder extrem schlecht über ihn gesprochen hat und so, sondern er war dann halt schon immer sehr gefasst, ne? Und da ging es dann eher so natürlich um, gerade auch um die Frage, wie geht man auch mit dem Strafmaß um.
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1: Drei Jugendliche ermorden einen 19-Jährigen in Rommelshausen im Rems-Murr-Kreis. Der Mord an Yvon Schneider geht später als der Zementmord in die deutsche Kriminalgeschichte ein.
2: Ja, und unser Kollege Chris Fleischhauer war als einer der ersten Journalisten am Tatort und auch bei der Gerichtsverhandlung. Als die Täter verurteilt wurden, wurde ja auch über die Strafe diskutiert.
3: Das ging ja damals auch als Jugendstrafrecht, ging das ja ins Urteil, was viele natürlich in dem Moment erstmal enttäuscht hat. Man hat im Nachhinein auch Unterschriften gesammelt, also es sind ja damals 20.000 Unterschriften zusammengekommen, die man gesammelt hat, um voranzutreiben, auch auf Bundesebene, dass das Jugendstrafrecht verschärft wird, in welcher Hinsicht auch immer, ne? Ob man im Prinzip das Strafmaß weiter nach oben setzt, gerade für so eine Schwere der Tat, oder ob man letztendlich auch das Jugendstrafrecht, ne, vom Alter her herabsetzt. Das ist ja immer so eine Diskussion. Es ging damals auch durch die Medien, dass ja zwei der damaligen Justizminister, also Bundesjustizminister, die Unterschriften ja nicht annehmen wollten.
4: Ja.
3: Sich auch niemand wirklich dafür geäußert oder dazu geäußert hat und man das ja immer versucht hat, irgendwo ein bisschen vor sich herzuschieben und gesagt hat, ja, wir haben das Jugendstrafrecht und man hat sich damals ja schon extrem damit befasst und wie man das alles macht und hin und her. Aber ich glaube, in der heutigen Zeit ist es schon nochmal notwendig. Also ich glaube, mittlerweile muss man sich schon nochmal mehr Gedanken über das Jugendstrafrecht machen. Das könnte jetzt ein Richter natürlich halt nochmal ein bisschen anders beurteilen. Aber ich finde persönlich, dass, ich sag mal, dass das Erwachsenwerden sich schon sehr verschoben hat als noch vor 20, 30 Jahren, dass ein 12-Jähriger heute ein anderer 12-Jähriger, also ein viel reiferer 12-Jähriger ist oder ein 14-Jähriger oder ein 16-Jähriger, so dass man da grundsätzlich, glaube ich, schon mal ran müsste, um sich darüber Gedanken zu machen, ob das so, wie es jetzt heute ist, noch legitim ist. Ich meine, ein 16-Jähriger darf jetzt bei uns in Baden-Württemberg auch wählen. Und wenn ich jemandem zutraue, so eine verantwortungsvolle Aufgabe, was ich finde, dass das schon ist, also es ist schon Verantwortung, auch wählen zu dürfen, dann finde ich, muss man auch im Jugendstrafrecht in manchen Dingen anders urteilen. Und das war damals natürlich das Ding, dass Tennessee ja damals die Höchststrafe von 10 Jahren bekommen hat, was natürlich für die Brutalität, die Ausführung des Mordes und der Tat an sich damals natürlich unbegreiflich war. Ne? Also dass man sagt, okay, und da kann ich auch nachfühlen, auch mit den Eltern, die dann irgendwo sagen, naja, der ist in 10 Jahren, hat er sein Leben zurück und unser Sohn ist halt nicht mehr da.
1: Ja, genau, sowas hat Pierre auch gesagt.
5: Diese neuen Barbaren haben nach wie vor ihr ganzes Leben und freie Räume in der Zukunft. Unser Sohn ist in der Ewigkeit und gehört nicht mehr zu dieser Welt.
1: Ja, das sind ganz emotionale Worte, die der Vater da findet. Und ich finde, trotz diesem ganzen Schlimmen, die dieser Mann erfahren musste, ist er ruhig irgendwie.
4: Ja.
1: Also er wirkt trotzdem gefasst. Und ich glaube, das ist viel auch Mindsetting. So,
2: ja, ich glaube, also der Psychologe wird da eine ganz große Rolle gespielt haben, um einfach die Eltern, wie du schon sagtest, Chris, auf den Prozess vorzubereiten, was da auf einen zukommen kann. Weil, wie gesagt, wir sind alle nicht täglich in einem Gerichtssaal und schon gar nicht bei einem solchen Prozess, wo solche grausamen Details an Licht kommen, wo selbst diejenigen, die praktisch mit dem Yvon nichts zu tun haben, geschockt sind und dann sozusagen sich in die Lage der Eltern zu versetzen. Ich glaube, da haben die wahrscheinlich Stunden, Tage, Wochen dran gesessen, um die Eltern wahrscheinlich darauf vorzubereiten.
1: Ja, vor allem, es ist ja nicht nur, dass der Sohn auf brutalste Art und Weise ermordet wurde, sondern es wurde ja auch dann respektlos mit der Leiche umgegangen. Also die hat man ja erstmal in diese Lagerhalle gesteckt und sich gedacht, ja gut, jetzt machen wir einmal mal weiter. Die sind in ihr normales Leben wieder zurückgekehrt und haben diese Leiche da liegen lassen. Und ja, dann, weil einer einen Mafia-Film gesehen hat, dann diese Leiche da angefangen zu zerteilen. Das ist schon wirklich grausam.
3: Ich glaube, die Eltern haben in dem Moment auch einfach nur funktioniert.
1: Ja.
3: Ne? Also man, Das ist, wenn man daran jetzt nicht so beteiligt ist und das von außen nicht so mitbekommt, wie das bei solchen Gerichtsprozessen abläuft, ist das natürlich halt schon brutal. Ne? Weil man muss sich ja schon vorstellen, wie ich ja gesagt habe, man wird ja ausgelost, dass man halt während des Prozesses innen auch dabei sein darf. Aber man muss sich natürlich auch im Klaren machen, alle, die es nicht reinschaffen, stehen draußen.
1: Mhm.
3: Und gerade bei dem Prozess, der ja bundesweit, selbst die Nachbarländer waren damals ja auch mit Teams vor Ort, hat ja, weil es einfach von der Grausamkeit her nicht zu überbieten war, war das Interesse natürlich halt unheimlich groß. Und da hatte ich schon so das Gefühl und auch den Eindruck, dass Pierre, also der Vater von Yvonne, einfach auch nur funktioniert hat. Ne? Mhm. Also Fabienne, also seine Frau, die hat ja auch immer mal wieder den Saal auch verlassen, ne, während der Verhandlungen. Also das waren dann Momente, die sie einfach dann auch nicht für sich ertragen konnte. Und er war da schon sehr stark, was das betraf, und war dann auch der am meisten auch gesprochen hat, der sich auch am meisten um die Medien gekümmert hat. Ich glaube auch schon immer so ein bisschen auch mit dem Hinblick, dass er, glaube ich, auch wollte, dass es nach außen getragen wird, weil er natürlich relativ schnell dann auch diese Diskussion losgetreten hat, was das Strafmaß betraf, also dieses Jugendstrafrecht 10 Jahre für den Haupttäter. Was für uns Normale natürlich halt völlig unbegreiflich ist.
1: Ja.
3: Also es gibt für alles ja dann irgendwelche Erklärungen, auch der Richter, die dann sagen, ja, man muss solchen Leuten dann auch die Chance geben, sich dem Leben auch wieder zu stellen und wieder eingegliedert zu werden und solche Sachen. Aber ich finde, man muss halt schon immer nochmal unterscheiden, über was reden wir da eigentlich. Ne? Also ist da jetzt jemand irgendwo, ich sag mal, vielleicht auf welche Art auch immer irgendwo zu Tode gekommen oder sowas, ne? Aber das war halt schon einfach auch ein wirklich geplanter, hinterlistiger Mord.
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1: 2007 verfolgten drei Jugendliche einen hinterhältigen Plan. Den Mord an Ivor Schneider. Und unser Kollege Chris Fleischhauer war als erster Journalist am Tatort und auch bei der Gerichtsverhandlung.
2: Ja, und die damals volljährigen Täter wurden nach Jugendstrafrecht zu 10 Jahren verurteilt. Für viele damals unverständlich. Wieso denn eigentlich, Chris?
3: Also man hat ja genau das ausgeführt, was man damals geplant hat. Man hat ja die Freundin losgeschickt und zu sagen, hol ihn von seiner Wohnung ab und lock ihn hierher. Also ich weiß nicht, ob Roman damals gedacht hat, macht es Dennis jetzt wirklich oder ist das einfach nur so eine Androhung? Will er ihm vielleicht einfach nur einen Denkzettel verpassen oder sowas? Aber dass der dann wirklich unvermittelt, also man hat ja auch nicht miteinander diskutiert oder gesprochen, sondern das ging ja ruckzuck dann auf dieser Streuobstwiese, dass er dann auch auf ihn mit einer wahnsinnigen Wucht auch eingedroschen hat. Und da sieht man ja schon, ne, wie geplant das Ganze auch war. Ich meine, hinten raus dann eher weniger, da musste er sich ja dann irgendwie Hilfe holen. Aber grundsätzlich ist das ja nicht, was irgendwo aus dem Affekt heraus entstanden ist, sondern es war einfach geplant. Und da ist natürlich die Frage schon legitim, ist da ein Jugendstrafrecht mit einem Höchstmaß von 10 Jahren überhaupt das Strafmaß, was dort angemessen ist.
1: Ja, Dennis und Roman haben 10 Jahre Jugendstrafe bekommen und Sesson, die ihn quasi rausgelockt hat, wurde zu 9 Jahren verurteilt. Und auch dazu haben sich die Eltern nach der Verhandlung geäußert.
4: Gibt es einen einzigen Vater, eine einzige Mutter, die mit einer solchen Verurteilung zufrieden wäre? Als Eltern von Ivan im Namen seinen schrecklichen Leiden, die ihm den Tod gebracht haben, können wir das Jugendstrafrecht nicht anerkennen. Mit diesem Jugendstrafrecht verdienen sie also eine zweite Chance, um wieder zu Mördern zu werden.
1: Ja, absolut. Also man merkt wirklich, die beiden waren alles andere als zufrieden mit diesem Urteil, was natürlich absolut verständlich ist, weil 10 Jahre, jetzt sind wir mal ehrlich, das ist kein Strafmaß für diesen brutalen Mord.
2: Konntest du nochmal mit den Eltern im Nachgang da nochmal sprechen nach dem Urteil? Also du hast ja gesagt, du hast das Vertrauen ja gewinnen können. Jetzt, was haben sie dir gesagt über das, was wir jetzt gerade gehört haben, hinaus?
3: Im Prinzip nichts anderes. Ne? Also das war einfach die Unverständnis, also das Unverständnis, dass man da nach Jugendstrafrecht geurteilt hat, obwohl das eigentlich... Also alle, die wir den Fall jetzt kennen und wenn man sich da Gedanken drüber macht, würde keiner von uns, okay, wir sind jetzt auch keine Juristen, noch keine Richter, da spielen natürlich halt viele unterschiedliche Faktoren da auch eine Rolle, warum man sich damals auch entschieden hat, das nach Jugendstrafrecht zu urteilen. Aber das wird sich aber, glaube ich, nie legen bei den Eltern. Also sie haben ja auch, ne, wie ich ja schon gesagt habe, auch im Nachhinein darum gekämpft, genau an diesem Jugendstrafrecht dann auch zu feilen und die Bundesjustiz auch darauf zu trimmen, zu sagen, hey, macht euch mal Gedanken darüber, ob das so überhaupt passt, das, was wir hier in der Rechtsprechung haben.
2: Also das Ganze ist dann noch zum Politikum geworden tatsächlich, aber aus dem Bundesjustizministerium kam im Prinzip nichts.
3: Ja, auch bis heute nicht. Also ich glaube, man hat sich auch bis heute nicht wieder damit beschäftigt, mit dieser Sachfrage, ob man an dem Jugendstrafrecht groß was ändern sollte oder nicht. Also wie gesagt, ich bin schon der Meinung, dass man sich darüber schon mal Gedanken machen müsste mittlerweile, dadurch, dass die Welt eine andere ist, als das vor vielen Jahren war, als das beschlossen wurde, dass das Jugendstrafrecht so ist, wie es ist. Und aber das muss am Ende die Politik entscheiden.
1: Ja, völlig unverständlich, meiner Meinung nach, dass da nicht schon mal ein bisschen nachjustiert wurde.
2: Ich schicke mal eine Anfrage an den Herrn Buschmann.
1: Ja, damals war es übrigens Sabine Leuthäuser-Schnarrenberger. Man kann auf der Homepage von der Initiative von Yvonne tatsächlich diesen Brief auch nochmal nachlesen, was sie da geantwortet hat. Dass sie sich natürlich sehr schockiert gezeigt hat, als sie über diesen Fall gelesen hat, dass als da berichtet wurde, aber man prüfen müsste natürlich, inwieweit man da nachbessern kann. Es war einfach politisches Blabla, viel Inhalt hatte dieser Brief.
3: Ich glaube, wenn man so ein Urteil dann natürlich hat als Eltern und dann mitbekommt über die nächsten Tage, weil die Verteidiger haben ja dann Revision eingelegt, Da fragt man sich natürlich schon als Eltern, bin ich jetzt komplett im falschen Film?
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2: Ja, heute Nacht sprechen wir über einen der grausamsten Morde hier bei uns in Baden-Württemberg, der Zementmord in Rommelshausen im Rems-Murr-Kreis.
3: Unser Kollege Chris Fleischhauer saß mit im Gerichtssaal, als die drei Angeklagten verurteilt wurden. 10 Jahre Jugendstrafe, das maximal mögliche. Doch die Angeklagten haben Revision eingelegt.
4: Aber das ist ja, also das verstehe ich jetzt auch nicht, warum haben die Revision eingelegt? Ich meine, die konnten doch eigentlich, sag ich mal, zufrieden sein mit dem, was sie bekommen haben, oder?
5: Also es ging dann relativ, also es haben ja alle Revision eingelegt.
4: Ja, okay. Also von Seiten der Eltern verstehe ich genau. Das. Staatsanwaltschaft auch?
5: Nee, die Staatsanwaltschaft nicht, weil die waren mit dem Urteil natürlich halt schon zufrieden, weil sie haben mit das Höchstmaß bekommen. Aber bei den Angeklagten ist man ja in Revision gegangen, bei allen dreien. Bei Denise hat man das dann zurückgezogen, ne? Aus welchen Gründen auch immer, aber das war natürlich schon so eine
4: Revision zurückgezogen.
5: Befriedung der Eltern. Und bei den anderen, soweit ich mich erinnern kann, war das damals auch die auch feststellen lassen wollten, ob da jetzt irgendwelche Rechtsfehler im Spiel waren und sowas alles. Und das hat damals der Bundesgerichtshof dann nochmal auf den Tisch bekommen und die haben das dann zurückgespielt letztendlich und haben dann gesagt, nee, bei dem Prozess war alles in Ordnung und hat quasi die Revision dann abgewiesen.
4: Das habe ich ja auch mal tatsächlich gelernt, Revision einzulegen beim Bundesgerichtshof würde in dem Fall nur was bringen, wenn ein Rechtsfehler, also wenn irgendwie, weiß ich nicht, in der Verhandlung.
3: Eklatante Fehler.
4: Ja, eklatante, aber es geht also an dem Sachverhalt an sich, da kann nicht mehr gerüttelt werden, sondern es geht da tatsächlich dann nur noch um ja Rechtsfehler.
3: Ja, und 2008 war dann die Gerichtsverhandlung und dann 10 Jahre später, wir sind im Jahr 2018, Dennis sitzt mittlerweile in Heimsheim in der JVA und die Haftzeit ist vorbei und die Staatsanwaltschaft fordert nun Sicherungsverwahrung. Das wurde dann in dem Prozess 2018 abgeschmettert und dann sollte Dennis abgeschoben werden. Und das hat der Gerichtssprecher damals nach den 10 Jahren Haft und nach dieser erneuten Gerichtsverhandlung gesagt.
6: Entscheidend ist, ob eine hochgradige Gefahr schwerster Straftaten vorliegt. Zu diesem Ergebnis kam die Strafkammer nach Gewichtung aller Indizien nicht. Dabei wurden die Expertisen zweier Gutachten bewertet und auch das Verhalten in der Haft in den letzten 10 Jahren, wo nur Gewalt gegen sich selber und gegen Sachen, jedoch nicht Gewalt gegen Dritte vorgefallen sind.
3: Ja, also
4: ja, sehr juristisch ausgedrückt in dem Fall.
3: Aber grundsätzlich also, kann man sagen, Sicherungsverwahrung nein, weil...
4: Gute Führung so.
3: Genau, ja.
4: Ganz grob erklärt.
3: Und wenn ich es richtig gelesen habe, wurde er tatsächlich dann auch abgeschoben in die Türkei.
5: Ja.
3: Obwohl er ja nicht mal einen türkischen Pass hatte. Also er besaß ja nur den deutschen Pass. Und die Kollegen in Ankara haben erstmal gesagt, nee, warum sollen wir den jetzt aufnehmen? Und dann war das ja auch irgendwie noch ein Hin und Her, bis er dann tatsächlich eines Morgens auf den Flughafen gebracht wurde und in die Türkei abgeschoben wurde. Und auch da habe ich gelernt, 10 Jahre bleiben muss, bis er wieder nach Deutschland kommen darf, rein rechtlich. Also 2028, wenn wir richtig gerechnet haben jetzt.
4: Hast du.
3: Dürfte er dann quasi wieder nach Deutschland kommen. Und das alles trotz eines Menschenlebens auf brutalste Weise auf dem Gewissen zu haben. Das finde ich schon krass.
5: Also es weiß ja auch niemand, wie es mittlerweile ihm geht, ne?
3: Ja.
5: Also was er macht, was auch in ihm vorgeht. Es gab ja damals nur diese Gutachten auch, die ja erstellt wurden nach den 10 Jahren, die ja offensichtlich natürlich nochmal sich auch mit dem Fall beschäftigt haben. Der Gerichtssprecher hat ja gerade gesagt, also dass man eine extreme Schwere der Tat nicht feststellen konnte, ist für uns, ne, wenn man es jetzt hört, unvorstellbar.
3: Ja.
5: Weil ich denke mir, was soll man denn noch alles machen, dass eine extreme Schwere der Tat festgestellt wird. Aber so ist nun mal die deutsche Rechtsprechung. Der müssen wir uns halt alle irgendwie beugen. Das kann noch mal sehr ernüchternd sein, so wie das jetzt in dem Fall teilweise auch war, was damals die Verurteilung betraf nach Jugendstrafrecht oder was jetzt auch im Nachhinein das Ganze betrifft. Aber damit muss man lernen, dann irgendwie umzugehen. Ne? Das ist.
4: Und ich glaube, da musst du auch tatsächlich als Richter umgehen. Du hast ja wirklich den medialen Druck. Du hast den Druck der allgemeinen Öffentlichkeit, dann hast du den Druck der Eltern, die da sitzen und da sozusagen den kühlen Kopf zu bewahren, ich glaube, das ist auch nochmal,
3: ja.
4: Also nicht, dass ich jetzt Verständnis für das Urteil ausdrücken möchte, aber ich glaube, das ist auch kein, also das ist in dem Fall kein einfacher Job gewesen, ne?
5: Nein, man muss natürlich als Richter halt auch alles
4: ausblenden, ne?
5: Alles ausblenden, ne? Also also das, was man auch selbst davon hält, ne? Also man darf ja wirklich nur faktenbasiert an diese Sache herangehen. aufgrund von Gutachten oder welchen anderen Sachen. Und da ist das dann natürlich halt schon nicht so einfach. Viel schwieriger, glaube ich, ist es aber auch, so jemanden zu verteidigen.
4: Ja.
5: Ne? Also sich dafür A zu entschließen, zu sagen, okay, wir übernehmen hier die Verteidigung. Jeder hat ja den Anspruch auf Rechtsbeistand, ne? Weil es gilt, du hattest ja eingangs schon gesagt, es gilt im ersten Moment erstmal die Unschuldsvermutung, bis jemand dann auch wirklich verurteilt wurde. Und da dann auch zu entscheiden, okay, und solche Anwälte muss es auch geben, ne, die sagen, okay, ich nehme mich dem Fall an, weil da zerreißt dich natürlich auch mal die Presse von vorn bis hinten, wenn du bereit bist, so einen Fall anzunehmen.
4: Du bist das Hassobjekt.
5: Du bist Hassobjekt, ne? Und
4: heute vielleicht noch ein bisschen mehr als damals, aufgrund Social Media und weiß ich was.
5: Und das stelle ich mir dann nochmal viel schwieriger vor, dann Rechtsmittel und Möglichkeiten zu suchen und zu finden, die deinem Mandanten natürlich ein, ich sag mal, besseres Urteil, deinem Mandanten zu einem besseren Urteil zu verhelfen. Ich könnte es mir jetzt nicht vorstellen, aber es gibt offensichtlich viele Juristen, die das können.
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3: Ja, ein schlimmer Mord hat im Jahr 2007 ganz Deutschland erschüttert. Der Zementmord an Yvon Schneider aus Kernen-Rommelshausen im Remsmoor-Kreis.
4: Ja, drei junge Menschen lockten den damals 19-jährigen Yvon in eine Falle und prügelten ihn zu Tode. Seine Leiche wird danach zerteilt und in Blumenkübeln einzementiert und danach im Neckar versenkt.
5: Gab es eigentlich einen Moment in dem ganzen Prozess, also von Anbeginn, dass du an dieser Tür standest, in diesem Wohnhaus in Stuttgart-Ost, bis jetzt zum Urteil, gab es da einen Moment für dich, wo du gesagt hast, so, ich kann nicht mehr, ich will mir das nicht antun?
6: Nö, den gab's nicht, weil man funktioniert eigentlich immer. Und ich versuche das auch grundsätzlich auszublenden. Also ich nehme das dann auch nicht mit. Also man darf das wirklich nicht an sich ranlassen, weil dann machst du dich selbst kaputt.
4: Mhm. Und jetzt hattest du ja gesagt, du warst damals auch bei Pierre und Fabienne, bei den Eltern von Yvon daheim. Weißt du, was die beiden heute machen? Hast du da irgendwie noch Kontakt gehabt danach?
6: Ich habe, der Kontakt ist irgendwann abgebrochen. Sie sind, glaube ich, auch wieder zurückgegangen nach Frankreich. Mhm. Das war bei denen damals ja sowieso so ein Hin und Her, ne? Also war ja auch so, dass Yvon ja begeisterter Handballspieler war und sie auch überlegt haben, okay, ne, also geht er auch wieder zurück nach Frankreich, weil der Vater ist ja immer hin und her gependelt und er konnte damals ja an einem Training nicht teilnehmen, an einem Auswahltraining, weil er eine Verletzung hatte. Und das war auch immer das, was Pierre auch immer wieder gesagt hat, ne, wie wäre es jetzt gekommen, wenn er die Verletzung nicht gehabt hätte. Weil dann hätte man ihn dort sicherlich dann auch angenommen und dann wäre er dann gar nicht hier gewesen zu dem Zeitpunkt. Also wäre dann vieles einfach anders gelaufen. Ne? Das sind so die Dinge, über die man sich dann, glaube ich, sehr stark immer wieder Gedanken macht. Mhm. Ne? Was wäre eigentlich, wenn? Aber ich glaube, beide sind, um einfach auch Abstand zu bekommen, sind ja dann wieder zurückgegangen und versuchen dort jetzt sicherlich irgendwie ihren Frieden zu finden.
4: Weiß man, was aus Sessen und Roman geworden ist?
6: Also ich nicht, ich habe da auch nie wieder nachrecherchiert, auch nie wieder geguckt, was die beiden machen. Müsste man sich mal erkundigen.
4: Ich fand's wieder sehr erschreckend, mal diese ganze andere Seite davon zu sehen, der Gerichtsprozess und diese Menschen vor sich zu haben, die sowas Schreckliches getan haben und vor allem diesen Fall nochmal so Revue passieren zu lassen, weil das ist wirklich...
5: Ja, vor allem tatsächlich auch aus der Sicht des...
4: Ganz kranker Fall.
5: Einer ganz anderen Sichtweise, ja. Nicht des Ermittlers in dem Fall.
4: Der im Zweifel einen kühlen Kopf behalten muss, weil sich selber verrückt machen. Ich meine, das hatte Volker Zeiss, der damalige Leiter der Sonderkommission, ja gesagt, dass er das nicht an sich ranlassen darf, weil sonst würde er nicht funktionieren. Wie du es gesagt hast, er muss funktionieren.
5: Ja.
4: Deswegen war das jetzt nochmal eine ganz tolle andere Sichtweise auf diesen ganz schrecklichen Fall.
5: Vielen Dank auf jeden Fall an dich, Chris.
6: Sehr gern.
5: Dass du dir die Zeit genommen hast.
4: Zu dieser Jubiläumsfolge.
5: Das ist wirklich, 10. Folge, du bist so ein Jubiläum. Du darfst uns jetzt gratulieren.
6: Herzlichen Glückwunsch. Auf die nächsten 10 Folgen.
4: Dankeschön. Hoffentlich nicht nur die. Vielen Dank, dass du da warst. Und wenn ihr Fragen, Anmerkungen habt, gerne an inside.lka@antenne1.de per E-Mail schicken.
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1: Ich bin Dirk Zeitler. In Deutschland und ganz Europa haben viele Millionen Menschen am Abend gebannt in den Himmel geschaut. Denn schon bevor die Sonne unterging, wurde sie vom Mond verdeckt. In Deutschland war die Sonnenfinsternis nur partiell. Zum Beispiel in Spanien verschwand die Sonne dagegen komplett hinter dem Mond. Kaum war die Sonnenfinsternis am Abend vorbei, bot der Himmel schon ein weiteres Spektakel. Der Sternschnuppenstrom der Perseiden. Bis zu 100 Sternschnuppen sollte man pro Stunde am dunklen Himmel sehen. Kinder sollen künftig Geld vom Staat bekommen, um Vermögen fürs Alter aufzubauen, und zwar 10 Euro pro Monat zwischen dem 6. und 18. Lebensjahr. Das sieht ein Gesetzentwurf von Finanzminister Klingbeil für eine neue Frühstartrente vor, den das Kabinett beschlossen hat.
2: Die Frühstartrente soll eine Art Startkapital für die Altersvorsorge sein. Sollte das Gesetz im Bundestag beschlossen werden, geht das Geld erstmal an alle Kinder mit dem Geburtsjahrgang 2020. Ab nächstem Jahr kommt dann jedes Jahr der Geburtsjahrgang der dann 6-Jährigen dazu. Die Eltern, Oma oder Opa, sollen das Depot durch freiwillige Zahlungen aufstocken können. Finanzminister Klingbeil rechnet vor, bis zum 18. Lebensjahr hat der Depot einen Wert von rund 2.200 Euro. Daraus können bis zum Renteneintritt über 50.000 Euro werden. Tine Klimach, Nachrichtenredaktion.
1: Die Deutsche Bahn bietet 400 zusätzliche Güterwagen an, um Probleme beim Transport per Schiff auszugleichen. Wegen Niedrigwassers in Rhein, Donau und anderen Flüssen in Deutschland können Schiffe weniger laden. Bundesverkehrsminister Bilger hat sich gestern mit seinen Kollegen aus den Ländern über das Thema ausgetauscht.
3: Als andere Ausweichmöglichkeit haben bis auf Sachsen und Sachsen-Anhalt inzwischen alle Bundesländer das Sonntagsfahrverbot für Lkw ausgesetzt oder gelockert. Bundesverkehrsminister Bilger geht zwar davon aus, dass es noch dauert, bis alle Flüsse wieder normal befahren. Bundesverkehrsminister Bilger hat sich gestern mit seinen Kollegen aus den Ländern über das Thema ausgetauscht.

0: WM in Paris hat Johannes Liebmann Gold über 800 Meter Freistil gewonnen. Der 19-Jährige setzte sich vor seinem deutschen Teamkollegen Sven Schwarz und Salahan Sarkany aus Ungarn durch. Liebmann verbesserte seinen Europarekord um 0,35 Sekunden.
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2: Auf der A81 Würzburg Richtung Heilbronn zwischen Möckmühl und Neuenstadt am Kocher bitte aufpassen, da liegen Reifenteile auf der Fahrbahn. 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
3: Heute zu Gast sind Alexander Straub und Thomas Fröschle, a.k.a. Topaz. Die beiden sind zwei der erfolgreichsten Zauberkünstler Deutschlands und treten dieses Jahr erstmals gemeinsam auf. Ihre Show Simsalabim gibt's einzig und allein hier in der Porsche Arena in Stuttgart zu sehen. Und ich sag's mal so, mich haben sie total angefixt. Sie haben mir erzählt, was uns bei ihrer Show erwartet. Und da ist wirklich vom Teleportieren übers Menschen verschwinden lassen bis hin zum Fliegen alles dabei, was wir uns vorstellen können, was wir uns aber einfach nicht erklären können. Für mich war dieses Gespräch einfach unfassbar faszinierend und zugegebenermaßen auch ein bisschen angsteinflößend. Das merkt man vielleicht hier und da ein bisschen. Vor allem aber hat es mir, wie gesagt, richtig Bock auf die Show gemacht. Hört's euch an und lasst euch verzaubern. Hier sind für euch Alexander Straub und Topaz. Viel Spaß. Herzlich willkommen auf jeden Fall zu einer, ich würde mal sagen, etwas anderen Folge des Star-Podcasts. Normalerweise spreche ich hier eigentlich mit Musikern.
4: Und richtigen Stars.
3: Aber ihr seid auch Künstler. Und zwar wird es heute dann sozusagen im wahrsten Sinne des Wortes magisch, weil ihr seid Zauberkünstler. Kann man das so sagen, ja?
5: Genau.

0: Wir sind Illusionisten, Zauberkünstler, Manipulatoren, also so heißt alles, was mit der Geschicklichkeit der Hände zu tun hat. Wir lassen Menschen schweben und zerteilen die und lassen sie verschwinden und woanders wieder auftauchen. Das ist unser Job.
1: Das klingt so creepy.
2: Ja, oder? Das ist entweder eine Folge Dexter oder unsere Show. Creep. Ja. Das ist eins von beidem.
1: Echt so. Ihr seid jedenfalls Alexander Straub und Thomas aka Toppers.
0: Genau.
1: Herzlich willkommen.
0: Dankeschön.
2: Dankeschön.
1: Wie geht's euch?
2: Hervorragend. Es ist wunderschön bei euch. Wir wurden hier wahnsinnig lieb, herzlich willkommen geheißen.
0: Im neuen Studio, alles schick und neu und
2: renoviert.
0: Waldlandschaften und hast du nicht gesehen, also ganz schön beeindruckend.
2: Ja, fühlen uns sehr wohl. Wie geht's dir?
1: Mir geht's super. Ich freue mich, dass ihr da seid, wirklich. Bin ganz gespannt, was jetzt in diesem Gespräch auf uns alle zukommt, weil ich bin da jetzt so ein bisschen...
0: Fürchtest du dich ein bisschen?
1: Ich weiß das nicht so genau, dazu kommen wir später, weil ich habe da was mit Manipulationen gelesen, da kommen wir nachher drauf zu sprechen. Erstmal habe ich mir gedacht, wie fangen wir an? Am besten, wie ging das bei euch los? Wie seid ihr überhaupt zu dieser Zauberei gekommen?
2: Soll ich anfangen?
0: Ja, fang du mal an.
2: Naja, also man muss dazu sagen, Zaubern, das ist so ein bisschen so ein Mysterium, aber es kann tatsächlich jeden treffen. Also bei mir, es war wie bei vielen, wie bei dir bestimmt auch damals, mit 11 Jahren, habe ich einen Brief bekommen aus Hogwarts.
1: Ah.
2: Und dann bin ich da hingegangen, habe ein bisschen studiert, Harry Potter abschreiben lassen, dass er besser im Fernsehen aussieht. Und irgendwann wurde ich dann tatsächlich Zauberer. Entweder das oder eine ungesunde Mischung aus zu viel Zeit und zu wenig Freunden. Und dann habe ich auch noch einen Zauberkasten geschenkt bekommen. Und das ist die tatsächliche Wahrheit. Und es ist sogar noch lustig. Die echte Wahrheit ist bei mir noch viel lustiger, weil ich bin umgezogen, Schule gewechselt, von der 4. in die 5. Klasse. Man hatte nichts zu tun. Und meine Mama hat original gegoogelt, Hobbys, die viel Zeit brauchen.
1: Nein, echt
2: und
1: jetzt?
2: Und dann kam Zauberei und daraufhin habe ich einen Zauberkasten bekommen. Und
0: wirklich?
2: So habe ich, wirklich, ja, genau.
0: Das also
2: das ist meine sehr romantische Geschichte, wie ich zur Zauberei kam. Zauberei hat mich ausgesucht quasi. Wie war es bei dir?
0: Ich habe einen Terence Hill Spaghetti-Western-Film gesehen, da hat er Karten gemischt und ich dachte, oh, genau das will ich auch können. Und habe dann später rausgefunden, dass der Film rückwärts lief, phasenweise. Ja. Ich hätte also proben und üben können, wie ich will. Ich hätte es nie geschafft, dass es so aussieht. Aber ich war so 7 oder 8 und dann auch so der klassisch Zauberkasten und andere Zauberer getroffen, magischer Zirkel und so. Und habe dann relativ spät erst den Kollegen hier neben mir kennengelernt. Also, ne, wir haben lang,
2: so.
0: Ja, 1834. Wir haben lang nebeneinander hergezaubert, ohne was zusammen zu machen. Jetzt ist es das erste Mal quasi.
1: Obwohl ihr beide hier aus der Region kommt, ne?
2: Ja, wobei ich muss mal dazu sagen, ich hätte mich gar nicht getraut. Also das ist, man muss dazu sagen, Topaz ist in der Zauberei, also da kommt so David Copperfield und dann kommt Topaz und dann kommt ganz lange nichts mehr. So, also wenn du zauberst, dann kennst du den Namen schon immer und ich erinnere mich...
0: 50 Euro haben gleich oder
2: später,
0: soll ich später
2: aber
0: haben?
2: In unmarkierten. Und ich erinnere mich tatsächlich, es muss 2013 oder sowas gewesen sein, da war eine Messe, so eine Zauberermesse, kann man sich vorstellen wie Hogwarts in klein, nur mit mehr Plastik. Und da habe ich Topaz gesehen und habe ihn nach einem Foto gefragt.
0: So. Ja. Erwachsene Männer, die mit Seidentüchern spielen.
2: Ganz genau, in den Nebenräumen. Und da hat es irgendwie so ein bisschen angefangen. Und dann haben wir so ein bisschen nebenher gezaubert. Ich habe mein Ding gemacht, Thomas hat sein Ding gemacht. Und irgendwann haben sich unsere Wege dann im Theaterhaus gekreuzt, weil das so seine Heimatlocation ist. Mhm. Und ich da meine erste Show gemacht habe.
1: Hier in Stuttgart,
2: genau. Und da ging dann so eine...
0: Da habe ich dann gehört, da gibt es einen Zauberer, da haben dann bei seiner Show gab es eine Schlange rund ums Haus, so wie wenn ne, irgendwie die Beatles gespielt haben und rund ums Haus die Schlange wartet an Fans und dann dachte ich, um Gottes Willen, wer ist denn das? Weil ich kannte ihn bis dahin tatsächlich nicht persönlich. Hab den Namen natürlich gehört, klar, weil er wiederum so Deutschlands bekanntester und erfolgreichster YouTube-Zauberer ist.
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3: Du hast ja auch ultra viele Follower.
4: Mhm.
3: Ja, wie hat sich das so aufgebaut?
4: Das war ein Unfall. Also es ist tatsächlich so, dass ich schon viel irgendwie gestolpert bin irgendwie in Situationen. Und als Zauberer bist du in den seltsamsten Situationen da, weil man eigentlich immer einen Zauberer brauchen kann.
3: Ja.
4: Und so war das bei mir auch. Ich habe ganz viele Leute kennengelernt über die Zauberei und viele Musiker. Und irgendwann war dann einer dieser Musiker auf einer Tour mit ganz vielen YouTubern. Das war 2015. Das war das erste Mal, dass man ganz die Deutschlands größten YouTuber auf einen Haufen gepackt hat und die auf Tour geschickt hat.
3: Mhm.
4: Und da war dann ein Kollege von mir dabei und meinte, komm mal rum, zauber mal für die als Überraschung für meine Freundin. Ich sagte, ja, selbstverständlich, klar.
3: Nice.
4: In Stuttgart, das war hier im LKA. Und da bin ich dahin und dann standen da unfassbare Mengen an Leuten reihenweise in Ohnmacht gefallen, geheult. Ich habe gedacht, die haben da Justin Bieber versteckt. Und ich laufe da rein mit meinem Köfferchen und stelle das da hin und sage so, hör mal, wo sind sie? Wo ist er? Wo sind die Stars? Und er so, ja, hier überall, das sind die Jungs und Mädels hier, wegen denen ist es. Und dann habe ich YouTuber das erste Mal kennengelernt.
3: Wahnsinn.
4: Und das waren so die Top-YouTuber, die man vielleicht auch heute zum Teil noch, so eine Dougie B oder so Julian Bam und so, die waren da alle dabei. Und dann habe ich da meine Zaubershow gemacht. Und dann haben das alle gefilmt. Und es war alles wie immer, nur dass es halt neben den 30 Leuten noch 30 Kameras waren, die in meine Richtung gezeigt haben, weil jeder halt gevloggt hat. Und das gab's also bis dahin ja gar nicht. Und dann war ich eben auf diesen ganzen YouTube-Kanälen und hatte Millionen von Aufrufen theoretisch. Es hat mir nichts gebracht, weil keiner hat mich verlinkt. Aber der Letzte, der dann das Video hochgeladen hat, das war eben Julian Bam, der dann gesagt hat, ach übrigens, der Zauberer, das war Alex, der Link ist in der Beschreibung, check den nochmal ab. Und über Nacht hatte ich 30.000 Abonnenten auf
3: Wahnsinn.
4: YouTube.
3: Wahnsinn.
4: Und da ich ja keine Konkurrenz war und kein Feindbild für irgendjemand, weil ich war einfach nur der nette Zauberer von nebenan.
5: Aber wie nett von dem? Ist es einfach ein guter Typ, der dann Fame abgibt?
4: Ja, einfach ein guter Typ, ja, bis heute. Und dann hatte ich aber Kontakt auch mit denen gehalten, weil wie gesagt, man kam sich nicht in die Quere und ich habe ihn angerufen und gesagt, sag mal, was mache ich denn jetzt? Und er sagt nur ganz trocken, wer will ich jetzt Videos hochladen? Und so ging es dann los und dann war ich halt immer mal wieder in Köln, habe dann mit den ganzen YouTubern gedreht und habe das, was die Zauberer im Fernsehen gemacht haben, habe ich dann quasi auf YouTube gemacht und was statt Musiker und klassische Prominente habe ich YouTuber genommen und für die gezaubert und habe so dieses Format da ein bisschen adaptiert und das habe ich jetzt seit 2015 gemacht und war da irgendwie relativ früh dann dabei und ja, und so hat es dann alles angefangen und seitdem mache ich das.
3: Ja, mega cool. Also eine Sache haben wir auf jeden Fall gemeinsam, ich habe auch damals mit 7 Jahren so einen Zauberkasten bekommen, aber ich war irgendwie zu
5: eine
3: blöd
5: Kollegin.
3: Oder so, ich habe es nicht gepflegt, ich konnte das nicht.
5: Zu wenig Zauberkünstlerin, du musst, wir nehmen dich hier raus, wir bringen dich raus da aus Antenne 1, weißt du. Ja, und dann kommst du mit uns, ja, auf Tour. Junge Frau zum Mitreisen gesucht.
3: Ist vielleicht ein ganz gutes Stichwort. Du bist nämlich Topaz Weltmeister, zweifacher Weltmeister der Manipulation. Ich versuch dir gerade mich zu manipulieren. Nein, ich habe den Titel gelesen und dachte mir, okay, das klingt schon auch irgendwie ein bisschen strange, will man so.
5: Du denkst an Politik, ne? Wenn es um Manipulation
3: unter
5: geht. Und tatsächlich geht es, weißt du, um organische Zauberei, also keine großen Kisten und Kästen. Das kam dann später dazu, aber angefangen habe ich mit Fingerfertigkeitszauberei. Also weißt du, alles, was mit Übung und Geschicklichkeit und so zu tun hat, war so mein Ausgangspunkt. Also ich kann dich natürlich beeinflussen, ich kann natürlich deine Gedanken lesen, ja klar.
3: Ja. Ja.
5: Ich sehe dich auch so ganz knapp über dem Bildschirm.
3: Ja.
5: Aber wir sind relativ harmlos, so alles in allem.
4: Relativ.
5: Also wir können natürlich, wenn wir wollen, aber wir wollen nicht immer. Insofern, also musst dich nicht fürchten.
3: Also wendest du dieses Manipulieren gar nicht im Alltag irgendwie an oder in Beziehungen, in Zwischenmenschlichkeit
5: in
3: oder
5: Beziehungen.
3: So? Beziehungen? Ja, das war tatsächlich, muss ich dir sagen, mein erster Gedanke. Oh mein Gott, ich glaube, wenn mein Freund den Titel zweifacher Weltmeister der Manipulation hätte, ich würde dem überhaupt nichts mehr vertrauen.
4: Zu Recht.
5: Wow.
4: Das erklärt, warum du mir letztens hat er mir noch ganz stolz erzählt, was er für einen fantastischen Zinssatz bekommen hat bei seinem Bankberater. Jetzt wird hier alles aber mal klar.
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3: Erzähl doch mal noch ein bisschen von deinem Werdegang. Wie ist es bei dir passiert, dass du da dann auch hinkamst?
4: Ich hab relativ früh dann Festivals gemacht und Zauberwettbewerbe und da zweimal die Weltmeisterschaften gewonnen und konnte dann relativ viel international reisen. Hab eine China-Tournee gemacht und viel im Ausland aufgetreten, im amerikanischen Fernsehen und italienischen und spanischen und so weiter. Und bin seitdem ziemlich konstant unterwegs auf Tour. Ich war gerade in Athen und Tirana. Hab da ein großes Festival gespielt mit ganz vielen Leuten, einmal 10.000 und einmal 8.000 Leute in den Städten. Das heißt, ich bin einfach ein Tournee-Illusionist. Mhm. Und das schon sehr lange, immer mit meinen eigenen Sachen. Also mein Anspruch ist so ein bisschen zu zaubern, was auf eine Art die anderen nicht machen. Mhm. Ich kann über ein Laufband schweben, ich kann Lautsprecher erscheinen lassen, ich kann Menschen in Schaum auflösen. Also alles, was du vielleicht so noch nie gesehen hast von einem Zauberkünstler. Nee. Also ich bin so ein bisschen Singer-Songwriter als Zauberer. Ich möchte Sachen machen als Illusionist, die es vorher noch nicht gab.
3: Ja, das ist für mich so abstrakt, muss ich sagen.
5: Mal ganz generell. Schauspieler hat man schon oft gesehen, tatsächlich eigentlich. Aber
4: jeder braucht.
3: Weil ganz generell in dem Business, überlegt ihr euch diese Tricks selber? Wird damit irgendwie gedealt? Wenn dir ein cooler Trick einfällt, verkaufst du den? Wie läuft das eigentlich?
4: Weißt du, wie in der Musik? In meinem Fall tatsächlich, ich denke mir Tricks aus. Also im Moment sind wir auch gerade wieder dabei, was Neues zu entwickeln. Und ich glaube, das wird auch dann für unsere gemeinsame Show fertig. Dann gibt es einen ganz neuen, großen Zaubertrick, eine große Illusion.
3: Und was?
4: In dem Fall mit einem Roboter. So eine Art künstliche Intelligenz, die mich angreift. So ein 2,50 Meter hohes Teil. Und dann kämpfe ich mit dem. Also, musst dir vorstellen, wie Musik oder Spielfilm am Anfang sitzt du am Schreibtisch, wie ein Drehbuchautor oder ein Komponist und denkst dir was aus, was wäre möglichst spektakulär. Du stellst dir Filmszenen vor und als Zauberkünstler kannst du alles, was dir einfällt, auf der Bühne zeigen. Mhm. Also das ist das Faszinierende, natürlich mit bestimmtem Aufwand, finanziell und Zeit und so, aber dann geht's. Wir haben Techniken, um filmische Effekte live auf einer Bühne zu zeigen. Da kann sich was vor deinen Augen auflösen, da kann was erscheinen, wir können Körper zerteilen und es gibt so...
5: Und zusammensetzen, das
4: und zusammensetzen
5: nicht
4: ist immer wieder ganz gut.
5: Hast du Halbschwestern?
4: Brauchen halt.
5: Bevor du ihn bringst. Ne?
4: Einer muss ihn machen.
5: Ja. So ein bisschen Comedy-Tourette auch jetzt.
3: Ja, ich merk's.
4: Also, weißt du, es ist einfach unser Anspruch, was zu machen, was es vorher noch nicht gab. Und Alex, ne, in einem neuen Medium zu zaubern, brauchte wieder ganz andere Tricks, ganz andere Routinen, wie wir sagen, andere Abläufe. Und es müsste also spannend werden, jemand, der generell Zauberei mag und sagt, wie muss es heute aussehen, wie muss es groß und spektakulär aussehen, kannst dann bei uns sehen in der gemeinsamen Show, weil es quasi beide Arten von Zauberei gibt, das besonders Spektakuläre und das Neuartige.
3: Mhm. Und nochmal, wenn dir jetzt dieser Trick mit der KI, mit dem Roboter zum Beispiel einfällt und gelingt und dann irgendein anderer Künstler sagt, boah, ich würde das auch so gerne machen, ist es dann so, dass es da einen Markt für gibt, dass du das verkaufst, die Idee oder so?
4: Also, ganz schwieriges Thema, wir haben keine GEMA. Reimt sich sogar.
3: Aber man könnte sich ja patentieren lassen oder so.
4: Ja, also ich habe tatsächlich ein Patent auf, was ich kürzlich entwickelt habe. Kann man anschauen auf YouTube. Das heißt Treadmill Levitation, also eine Laufbandschwebe. Da jogge ich übers Laufband und hebe dann so langsam ab. Und dafür gibt es ein Patent. Mhm. Das habe ich angemeldet, dann wurde das gefördert und so weiter. Also es geht. Aber in den meisten Fällen ist es sinnvoller, einfach über viele Shows und Fernsehens für sich zu sichern. Weil wir ja keine Stückzahlen produzieren wie in der Industrie. Ne? Es ist nicht so, dass dann da 10.000 Stück verkauft werden, sondern wir wollen es ja für uns behalten. Mhm. Also es ist das Schlauste, möglichst populär zu machen, möglichst vielen Leuten zu zeigen und dann gehört es einem. Mhm. Aber tatsächlich ist insofern ist die Frage super, ist ein großes Problem für die Zauberer, Tricks, Originalideen für sich dann zu behalten. Mhm.
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3: Ihr beiden, ihr kombiniert jetzt euer Können und habt das alles zusammengefügt in eine Show, die heißt Simsalabam.
4: Ganz genau.
3: Erzählt doch mal noch ein bisschen, was erwartet mich denn, wenn ich diese Show besuche?
4: Ja, ein buntes Potpourri. Ja? Also es ist total verrückt. Wir haben jetzt in letzter Zeit relativ viel damit ja zu tun und bauen ja ohne Ende jetzt diese Show. Auch der ein oder andere Special Guest wird da sein und es wird es wird so viel passieren.
3: Das könnt ist ihr total das schon verrückt. Ein bisschen erzählen, wer das ist? Die Special Guests.
4: Special Guests. Es ist aber natürlich schöner. Wir können eine sagen.
5: Okay.
4: Weil sie es auch schon gesagt hat bei sich auf der Bühne. Deshalb können wir eine können wir preisgeben. Und das ist die liebe Elif. Elif wird da sein und wird was singen und gleichzeitig wird aber mit ihr auch gezaubert. Und sie ist aber nicht die Einzige, aber die restlichen sind noch nicht angekündigt. Und lasst euch da auf jeden Fall überraschen. Da werden Sachen passieren und Leute auftauchen, womit man auf jeden Fall nicht rechnet. Und das ist, glaube ich, das Schöne. Wir wollen so ein absolutes Happening machen. Wir wissen nicht, wann und wie und ob wir sowas nochmal machen. Wir hatten einfach Lust dazu, das einmal zu machen. Dadurch, dass es einfach ein komplett neues Spielfeld ist. Wir sind Theaterbühnen gewohnt und man hat natürlich, klar, wir sind auch das ein oder andere Mal in der Arena aufgetreten, aber noch nie mit einer eigenen Produktion, mit den eigenen Ideen oder Möglichkeiten, mit unseren eigenen Teams, wo wir sagen können, okay, wir gehen in diese Halle rein, die ist leer und alles, was da reingebaut wird, ist von uns. Und wir haben herausgefunden, dass das wahnsinnig stressig ist, dieser Bar tatsächlich.
5: Schon jetzt.
4: Aber es gibt uns natürlich auch unfassbar coole Möglichkeiten und vor allem halt allein schon die Distanz. So, es ist natürlich spektakulär, wenn man sich in einem Theater von der Bühne ins Publikum teleportiert, aber wenn man das Gleiche in der Arena macht, sich von der Bühne in den Rang teleportieren, also da sind allein schon irgendwie 150 Meter Unterschied und das ist total cool. Das fehlt
5: jeder Kilometer.
4: Genau. Wir müssen auf jeden Fall so Smartwatch auf jeden Fall anhaben und Schritte zählen und das sind Sachen, die halt total spannend sind. Auch die Idee halt einfach so mit den Flächen zu spielen, im Rang zu spielen, bei dem Publikum zu sein. Es wird nicht so sein, dass es rein zweidimensional ist. Also egal, wo ihr sitzt, ihr seid nicht sicher. So,
3: ich wollte gerade fragen, kann das passieren, wenn ich da bin, dass ich auch auf die Bühne komme?
4: Mit großer Wahrscheinlichkeit,
5: Wenn wir es wissen, garantieren wir es.
4: Genau. Und wie gesagt, also wir sind in den Rängen, wir sind im Publikum, wir sind überall. Und auch Gäste sind vielleicht auch in den Rängen und im Publikum versteckt und verteilt. Also es ist wirklich ein bisschen Ostern. Also wir freuen uns sehr. Es wird auch einmal mit dem gesamten Publikum gezaubert. Also jeder Einzelne, der da ist, wird Teil von einem Zaubertrick. Also wird Teil, macht einen Zaubertrick mit uns zusammen. Und das ist natürlich in so einer Größe auch fantastisch.
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3: Ich check ja nie irgendeinen Zaubertrick, wenn ich irgendwo einen Zaubertrick sehe. Ich blick's nicht und ist dieses
4: Aber wenn es dich beruhigt, wir selber wissen auch nicht alle Zaubertricks. Also wenn es gibt ja diese internationalen Zaubererfestivals und wenn wir da was sehen, was völlig neu ist, was also so mein Steckenpferd, wenn ich was einen Originaltrick sehe, dann weiß ich auch nicht sofort, wie der geht. Ich kann es mir dann so langsam erklären. Es gibt einfach nur eine endliche Menge an Prinzipien, aber ganz prinzipiell ist nicht sofort klar.
5: Muss gar nicht so weit gehen. Ich verstehe dein Zeug schon gar nicht.
4: Und insofern, das ist aber, weißt du, eine angenehme Erfahrung. Weißt du, es gibt so viel, was wir nicht verstehen, wo vielleicht was Bedrohliches dahinter steckt. Und bei uns ist ganz klar, ja, wir geben zu, es sind alles Tricks und es ist wirklich nur Unterhaltung. Und es soll einem so ein bisschen zeigen, Mensch, ja klar, ich kann meinem Wahrnehmungsapparat nicht unbedingt vertrauen. Nicht alles, was ich sehe, stimmt. Mhm. Ich krieg von den beiden Typen da bewiesen auf der Bühne, die können was machen, was ich nicht verstehe. Also ist meine Wahrnehmung manipulierbar. Und ist eigentlich ja was Tolles, weil man soll sich identifizieren. Du sollst da sitzen und denken, wie toll wäre das, wenn ich weiß, in die Luft greife und dann erscheint da ein Geldschein. Mhm. Oder wie toll wäre es, wenn ich schweben könnte.
3: Mhm. Ah, spannend auf jeden Fall. Das hört sich aber auch so an wie so ein Event für die gesamte Familie, oder?
5: Ja, auf jeden Fall. Ich glaube, gerade heutzutage, es wird immer, also solche Zauberei wird irgendwie immer wichtiger und immer schöner, jetzt wo du kannst dir alles erklären. Und wenn du es dir nicht erklären kannst, kannst du es googeln. So, jeder von uns hat ein Handy in der Hosentasche und wir können uns direkt alles quasi ergoogeln. Und deshalb ist es so unglaublich schön, in einem Raum zu sein und da vorne passiert irgendwas, was du sonst nur im Fernsehen siehst, wo eine Scheibe zwischendrin ist, wo dein erster Instinkt ist, ja, ist geschnitten oder ist irgendwie bearbeitet. Absolut. Und das geht ja live, nicht?
3: Ja.
5: Und ich glaube, das ist so schön, dass man jetzt bei sowas nochmal die Möglichkeit hat, einfach was zu sehen, was man sich halt einfach nicht erklären kann. Mhm. Und es auch was Positives ist, was man nicht erklären kann. Und ich glaube, das tut auch total gut heutzutage.
3: Mhm. Wann sagt ihr denn, was muss passieren, dass ihr sagt, die Show war gelungen, das war toll?
5: Also wenn wir es überlebt haben, Schritt 1. Also ich mache eine Entfesselung.
4: Du machst ja tatsächlich was gefährlich ist. Ne?
5: Ich nicht. Ja. Also wenn ich es überlebt habe, dann war es schon ganz gut.
4: Genau, wenn Alex überlebt hat, dann sagen wir, Mensch, war okay. Ja, dann muss ich keine Formulare ausfüllen. Und dann immer diese Abtransporte und so in diesem Plastiksack. Nein.
5: Richtig.
3: Wieso kannst du sagen, was du Gefährliches machst?
5: Ja, ich mache eine Entfesselung, also eine spektakuläre Entfesselung aus einer Zwangsjacke. Die durfte ich damals behalten. Und da habe ich mir gedacht, komm, dann mache ich was draus. Und da habe ich mir dann was Schönes bauen lassen, und zwar eine Bärenfalle quasi, die du kennst vielleicht diese klassischen Fallen, die so zuschnappen. Mhm. Ne? Und die habe ich aber in ganz, ganz groß, das wiegt ein bisschen so ungefähr 1-2 Tonnen, und das ist aufgeklappt und wird von einem Seil aufgehalten. Und ich hänge da kopfüber drin, also hänge da an den Füßen drin, und wir zünden das Seil an. Und wir haben ausgerechnet, dass es etwa knapp eine Minute dauert, bis das Seil durchbrennt, und dann klappt es zu. Und wenn ich dann da noch zwischendrin bin, dann bin ich Schweizer Käse, und wenn ich rauskomme vorher, dann war es ein Bombentrick. Und das Problem ist, Trick ist vielleicht hier das falsche Wort, weil Entfesselung ist kein Trick, sondern es ist einfach nur Übung und Hoffen. Und ich habe das schon ein paar Mal jetzt gemacht, und es lief auch alles gut. Es ist aber auch schon schief gegangen. Live. Von daher.
3: Nee, was ist da passiert?
5: Ich komme nicht
4: raus. Deswegen hat er jetzt sein Piercing, weißt du?
5: Ein Bauchnabel-Piercing jetzt. Mhm. Es ging tatsächlich schief bei der ersten Tour, wo ich das gemacht habe. Und da hatte ich Glück. Also in der Porsche darf nicht schief gehen, weil ich hänge zu hoch. Bei der Tour, wo wir damals das gemacht haben, da war das, glaube ich, der zweite Tourstopp oder sowas. Es war eh noch alles irgendwie stressig und kompliziert und so. Und da hatte ich mich in der Jacke verhangen. So, ich kam einfach aus der Jacke nicht raus. Oh. Und da hing diese Bärenfalle an so einem Kran, und es gibt verschiedene Höhen an diesem Kran, und dadurch, glücklicherweise, war das Theater nicht so hoch, hatte nicht so eine hohe Deckenhöhe. Das heißt, wir konnten nicht so weit hoch, und deshalb hing es überschaubar tief. Ich also das Signal gegeben, Leute, ich komme hier nicht raus, und das Timing wird aber deshalb nicht unterbrochen. Also ist mein Kollege, liebe Grüße an Sos an der Stelle, der immer hinter mir steht und mich auch in die Zwangsjacke packt, reingerannt und hat das Ding aufgehalten. Das Seil ist trotzdem kaputt gegangen, das hat ausgelöst, das Ding ist runtergeklappt, aber dadurch, dass es direkt gehalten hat, konnte es noch lang genug halten, dass ich rausspringen konnte und das Ding dann zugeklappt. Das ist in Ravensburg live passiert.
3: Krise.
5: Ja, haben wir alle gekriegt.
4: Mach dich jetzt nicht ruhiger, wo du
5: genau. Stimmt, du hast recht, ich hätte das nicht erzählen sollen.
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3: Also an deiner Stelle hätte ich diese Tricks direkt, vor allem diesen einen, der schief ging, hätte ich direkt aus dem Programm genommen.
4: Ja.
3: Aber gut, was sagen denn eure Familienmitglieder dazu? Können die euch zugucken oder haben die Angst?
4: Die haben daraufhin den Kontakt abgebrochen. Bei mir ist die Familie immer dabei. Es ist immer ganz, süß. Wir sind wie so ein kleiner Wanderzirkus, wenn wir auf Tour sind. Mhm. Das war immer sehr schön. Ich bin bei einer Agentur gewesen, die nur Rapper und Musiker hat, die meine Tour gebucht hat. Und es war dann sehr lustig, weil mir dann der Booker so dieses klassischen Rapper-To-Do-Leitfaden mitgegeben hat. So wie man mit Groupies umgeht und was man... Und nach so 20 Minuten habe ich gesagt, meine Mutter ist mit dem Tourbus. Und dann habe ich gesagt, ach so! Ja, dann ist
3: okay. Ach, herrlich. Nee, aber ihr habt mir trotzdem richtig Bock auf die Show gemacht. Ich gehe zwar mit ein bisschen Angst rein, aber ich glaube, das muss auch so sein. Hört sich auf jeden Fall alles fantastisch an. Leute, kauft euch alle Tickets. Wir sehen uns da. Ich freue mich arg. Vielen Dank, dass ihr hier wart.
5: Dankeschön. Und wir freuen uns, dass du kommst und zersägen dich dann, ist ja eh klar jetzt. Ne?
4: So ist es.
3: Ich glaube, da komme ich nicht mehr raus aus der Nummer. Macht's gut und bis bald.
4: Dankeschön.
5: Danke. Bis bald.
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1: Ich bin Dirk Zeitler. In Deutschland und ganz Europa haben viele Millionen Menschen am Abend gebannt in den Himmel geschaut. Denn schon bevor die Sonne unterging, wurde sie vom Mond verdeckt. In Deutschland war die Sonnenfinsternis nur partiell. Zum Beispiel in Spanien verschwand die Sonne dagegen komplett hinter dem Mond.
2: Ob auf Island, Mallorca oder auch in ganz Deutschland, das Schauspiel am Himmel hat Menschen zusammengebracht, ob in einer Warteschlange für eine Schutzbrille oder an Aussichtspunkten mit besonders gutem Blick auf den Horizont. In den Teilen von Spanien, wo die Sonne komplett verdeckt wurde, waren Hotels seit Monaten ausgebucht. Die nächste Sonnenfinsternis, wieder partiell in Deutschland und komplett unter anderem in Spanien, gibt es übrigens schon im nächsten Sommer, Anfang August. Jan-Henner Reitze, Nachrichtenredaktion.
1: Kaum war die Sonnenfinsternis am Abend vorbei, bot der Himmel schon ein weiteres Spektakel. Der Sternschnuppenstrom der Perseiden erreichte in der Nacht seinen Höhepunkt. Bis zu 100 Sternschnuppen sollte man pro Stunde an dunklen Orten über den Himmel huschen sehen können. Kein Wein, Bier oder Sekt mehr für 14-Jährige. Das sogenannte begleitete Trinken unter Aufsicht von Erwachsenen soll in Deutschland verboten werden. Das hat das Bundeskabinett beschlossen. Ziel ist, Jugendliche besser zu schützen. Als nächstes berät der Bundestag darüber.
3: Grundsätzlich gilt schon eine Altersgrenze von 16 Jahren für den Konsum und Verkauf von Bier, Wein, Sekt oder daraus hergestellten Mischgetränken. Ausnahme ist bisher, wenn Jugendliche von einer sorgeberechtigten Person begleitet werden. Aber diese Ausnahme steht im Widerspruch zu den Zielen der Bundesregierung, Jugendliche besser vor den gesundheitlichen Folgen des Alkoholkonsums zu schützen. Wegen der Suchtgefahren hatten sich die Gesundheitsminister schon vergangenes Jahr für ein Verbot ausgesprochen. Der Bundesrat startete eine entsprechende Initiative. Tine Klimach, Nachrichtenredaktion.
1: Nach dem schweren Erdbeben in Kolumbien ist die Zahl der Todesopfer auf 265 gestiegen. Die offizielle Zahl Vermisster liegt demnach bei 496. Einer inoffiziellen Suchseite zufolge werden allerdings noch knapp 4200 Menschen von ihren Angehörigen gesucht. Rettungskräfte arbeiten mit Hochdruck in den Trümmern. Einer inoffiziellen Suchseite zufolge werden allerdings noch knapp 4200 Menschen von

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0: Schönen Donnerstag euch.
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2: Ich bin Dirk Zeitler. Erst wurde es dämmerig, dann verschwand die Sonne vollständig hinter dem Mond. Millionen Menschen verfolgten die erste totale Sonnenfinsternis über dem spanischen Festland seit mehr als einem Jahrhundert. Sie feierten lautstark auf Dorfplätzen, Berggipfeln, Stränden, Dachterrassen und eigens eingerichteten Beobachtungsplätzen. In Deutschland schlug eine partielle Sonnenfinsternis Millionen in ihren Bann. Hier wurde die Sonne zu rund 85-90% durch den Mond verdeckt. BAföG-Empfänger sollen im nächsten Jahr mehr Geld bekommen. Das Bundeskabinett in Berlin hat gestern eine entsprechende Reform der Ausbildungsfinanzierung auf den Weg gebracht.
3: Der sogenannte BAföG-Grundbedarf für Studierende wird in 2 Schritten angehoben. Zum Wintersemester 2027/28 auf über 500 Euro, dann zum darauffolgenden Sommersemester auf 560 Euro. Auch das Schüler-BAföG steigt. Ebenso die Wohnkostenpauschale. Das betrifft Studierende, die nicht mehr bei den Eltern wohnen. Nächstes Sommersemester gibt es 60 Euro mehr. Eigentlich sollte sie schon zum nächsten Semester steigen. Aber die Koalition konnte sich nicht auf eine Finanzierung einigen. Gerade junge Menschen leiden derzeit besonders unter den hohen Mieten. Tine Klimach, Nachrichtenredaktion.
2: Die Deutsche Bahn bietet 400 zusätzliche Güterwagen an, um Probleme beim Transport per Schiff auszugleichen. Wegen Niedrigwassers in Rhein, Donau und anderen Flüssen in Deutschland können Schiffe weniger laden. Bundesverkehrsminister Bilger hat sich gestern mit seinen Kollegen aus den Ländern über das Thema ausgetauscht.
4: Die Bahn sagt, kurzfristig bis zu 100 Binnenschiffe ersetzen zu können. Als andere Ausweichmöglichkeit haben bis auf Sachsen und Sachsen-Anhalt inzwischen alle Bundesländer das Sonntagsfahrverbot für Lkw ausgesetzt oder gelockert. Bundesverkehrsminister Bilger geht zwar davon aus, dass es noch dauert, bis alle Flüsse wieder normal befahrbar sind, will aber grundsätzlich am Transport per Schiff festhalten und Wasserstraßen besser auf Niedrigwasser vorbereiten. Die Umweltschutzorganisation WWF ist skeptisch und warnt, Fahrrinnen noch weiter auszubaggern. Jan-Henner Reit zur Nachrichtenredaktion.
2: Der Flughafen von Catania bleibt wegen der anhaltenden Aktivität des Ätna länger geschlossen als zunächst angekündigt. Die Sperrung des Airports auf der italienischen Mittelmeerinsel Sizilien wurde am späten Abend abermals verlängert. Starts und Landungen sind nun bis Freitag um 2 Uhr nicht möglich.
0: 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Um 5:02 gehen wir auf die A81 Würzburg Richtung Heilbronn. Zwischen Möckmühl und Neuenstadt am Kocher, hier steht ein defektes Fahrzeug auf dem Standstreifen. Dann rüber auf die B465 Kirchheim-Teck Richtung Münden, damit ihr gut ankommt. Um 5:02 gehen wir auf die A81 Würzburg Richtung Heilbronn.

0: Ein Influencer frisst wirklich einen Besen. Wie er das angestellt und vor allem dabei komplett viral gegangen ist, erfahrt ihr in Was geht ab im Netz? Machen wir gleich hier in 7 Minuten. Jetzt erstmal 3 gute K-Gründe, warum dieser Donnerstag perfekt startet für euch. Kaffee, Kaigo und Khalid, hier ist Save My Love für euch. Kommt gut raus.
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1: So, Wachmacher Azubi Tom, was hast du denn heute für uns?
2: Eine Frage vorab, kennst du jemanden, der einen Besen gefressen hat?
1: Nee, das schwätzt mir immer nur so raus. Ich fress einen Besen. Aber nee, natürlich
2: ja,
1: nicht. Hä?
2: Ja, also ich kenne jemanden, das ist ein Bekannter von mir, der ist der größte Schweizer Influencer. Adi Totoro heißt der. Der wollte das nicht nur sagen, sondern auch machen.
1: Wieso das denn?
3: Ja. Ich kann mir natürlich nicht einfach einen Besen kaufen, da reinbeißen, zack und das Ding ist weg. Also habe ich mir folgenden Plan überlegt. Als erstes natürlich, ich kaufe mir einen Besen. Diesen Besen verarbeite ich dann zu feinstem Besenstaub. Von diesem Besenstaub kann ich mir dann jeden Tag ein bisschen was ins Essen reintun.
1: Oh, hat er nicht gemacht.
2: Doch, der hat sich so einen normalen Naturbesen mit Holzstiel und so einem Kopf aus Stroh gekauft und hat dann erstmal diesen Stiel zu Holzmehl geschliffen.
1: Aha.
2: Und dieses Pulver, dieses kleine Mehl in das Essen gemischt, also in seinen Smoothie rein, in seinen Kuchenteig, der hat sich nämlich auch einen Kuchen gebacken, Nudeln mit Tomatensauce, hat das quasi dieses Holzmehl als Parmesan genutzt.
1: Ach
2: und
1: du Schreck.
2: Ja, hat da täglich eine Woche lang so einen Besen versucht zu verputzen. Und wenn ihr aber wissen wollt, ob er es geschafft hat, diesen Besen vollständig zu essen, dann schreibt mir jetzt eine WhatsApp an die 08075 7000 und dann schicke ich euch den Videolink rüber. Aber noch viel wichtiger, bitte nicht nachmachen.
1: Ja, bitte nicht, Leute.
2: Das ist nicht nur eine Schnapsidee, sondern auch mega gefährlich.
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13 nach 5 haben wir es. Schönen Donnerstagmorgen euch. Habt ihr auch so ein bisschen Nackenschmerzen vom in Himmel glotzen? Ja, gestern war ja partielle Sonnenfinsternis. Kann ich nur ganz kurz sagen, bei uns in Weile zum Stein, Leute, da standen sie alle auf den Feldern rum. Ich dachte mir, ach du grüne Neun, was ist denn jetzt los? Hier richtig bepackt mit Ferngläsern, Teleskopen und diesen ganzen speziellen Brillen. Also waren richtig ausgestattet vom Feinsten. Gut. Ich hatte nichts davon, ich sag's wie es ist, bin aber trotzdem kurz vor 8 auf meinem Balkon gestiefelt und hab versucht, wirklich nur ganz kurz, ich weiß, soll man ja eigentlich nicht, mit meiner Sonnenbrille und mit dem Handy das ganz dunkel geschaltet irgendwie ein Foto von dem Spektakel zu machen. Ist mir jetzt so semi-gut gelungen. Dafür habe ich aber später noch so ein paar Sternschnuppen schauen können. Wo habt aber ihr denn den geilsten Blick auf die Sonnenfinsternis gestern gehabt? Schickt mal gerne ein paar schöne Bilder durch. Kann ich auch sagen, ich habe ein schönes Bild gemacht. Kleiner Hint auch schon mal. Die nächsten Tage lohnt sich übrigens auch länger draußen zu bleiben. Ne? Denn bis zum 24. August sind richtig viele Sternschnuppen zu sehen. Hashtag Datetime. Das ist Lady Gaga mit Abracadabra. Guten Morgen.

0: 5.26 Uhr. Der Hitradio Antenne 1 Verkehr, damit ihr gut ankommt. Gehen wir rüber auf die A81 Würzburg Richtung Heilbronn zwischen Möckmühl und Neunstadt am Kocher. Achtung, hier steht ein defektes Fahrzeug auf dem Standstreifen. Dann rüber auf die B465 Kirchheim-Teck Richtung Münzingen. Zwischen Seeburg und Dreifingen hier in beiden Richtungen läuft noch die Unfallaufnahme und die Fahrbahn ist aktuell für euch gesperrt. Wenn ihr auch was gesehen habt, einen staunenden Blitzer, klingelt gerne durch oder schickt eine WhatsApp jetzt an die 08000 75 7000 oder ganz einfach über unsere Antenne 1 App.
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0: Entspannten Donnerstagmorgen euch. Die große Frage, wer holt sich eigentlich den Wochensieg beim Hitradio Antenne 1 Tabu? Vielleicht ja sogar ihr. Ihr seid die nächsten Anwärter. Dann schickt uns schnell eine WhatsApp. Dann zocken wir in 12 Minuten vielleicht ja mit euch die nächste Runde.
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0: Hitze im Ländle. Aber wir sorgen für Abkühlung. Und zwar haben wir für euch die coolsten, also man könnte eigentlich eher sagen, die kühlsten Orte in Baden-Württemberg rausgesucht. Ein richtig cooles Tool haben wir, wo ihr euch schön abkühlen könnt. Deshalb, Tom, geh mal bitte geschwind auf antenne1.de.
1: Ja, habe ich.
0: So, und jetzt gehen wir mal, ne, wir haben ja 1000 Landkreise. Machst du mal den Rems-Murr-Kreis?
1: Oh, Wahnsinn. Der Ebnisee. Da war ich auch schon mal. Ach, krass.
0: Ich auch.
1: Da läuft man einmal komplett rum und kann auch Tretboot fahren und richtig schön planschen. Das ist richtig schön.
0: Das ist richtig schön. Ey, kleiner Side-Fact, da hatte ich das erste Date mit meinem Mann übrigens.
1: Hey,
0: ja, richtig
1: süß.
0: Romantisch. Also kann ich euch auch empfehlen. Schauen wir mal weiter in den Landkreis Böblingen.
1: Mhm. Oh, auch Wahnsinn. Wieder Tretboot fahren auf dem oberen See. Also es ist auch richtig geil. Auch ein Weiler Strandsommer. Richtig schön. Sieht auch super aus.
0: Sehr
1: also
0: gut. So
1: tonnenweise
0: ein bisschen Beach-Feeling.
1: Sand. Richtig geil.
0: Und dann schauen wir noch hier schnell Landkreis Freudenstadt.
1: Landkreis Freudenstadt. Oh, da hat es einen Burgbach-Wasserfall. Sieht auch richtig schön aus. Richtig schöne Aussicht. Kann man auch schön wandern. Und dann hat es da noch die Nagoldtalsperre. Also auch schön und auch wieder Tretboot fahren.
0: Sehr gut. Also viel mit Wasser. Ich würde sagen, eure Sommerferienplanung, die ist gesaved. Ihr findet alles nochmal zum Nachlesen auf antenne1.de.

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1: Heute zocken wir mit Jeanette aus Villingen-Schwenningen. Guten Morgen.
2: Guten Morgen.
3: Guten Morgen.
1: Grüß dich, du hast die Ehre, du darfst heute mit Tom spielen. Ihr beide bekommt 60 Sekunden Zeit und du musst so viele Begriffe wie nur möglich richtig erraten und musst dann vielleicht auch noch mehr als 4 Punkte schaffen, denn so viel hat Elias aus Plochingen am Montag hingelegt, denn dann wärst du nämlich Wochensiegerin.
2: Okay.
1: Schauen wir mal, ob du das hinkriegst, ne? Gemeinsam mit Tom.
2: Ja.
1: Prima, dann würde ich sagen, eure 60 Sekunden, die laufen ab jetzt.
3: Also Bibi Blocksberg ist eine?
2: Hexe.
3: Genau. Das machen immer ganz kleine Kinder. Oder was ist die Gallen? Also es ist
2: Blase.
3: Ja, genau.
2: Seifenblase.
3: Genau.
2: Ja.
3: Schnieschna Schnappi ist ein?
2: Krokodil.
3: Okay, und wie nennt man den Krokodil noch? Also...
2: Reptilien.
3: Genau. Schuh des Manitou spielt wo?
2: Oh Gott.
3: Das ist Süden und dann gibt's noch den?
2: Osten.
3: Näher?
2: Nordosten.
3: Nicht Osten? Den?
2: Süden, Osten, Westen.
3: Genau, und da, was ist Schuh des Manitou? Der? Winnetou?
2: West.
3: Winnetou? Wie sagt man bei Winnetou? Winnetou noch? Der?
1: Hi! Zeit ist um, Jeanette. Menschenskinder, ich zähle mal kurz zusammen. 3 Punkte habt ihr gemeinsam gemeistert.
2: Ja, aber trotzdem gut.
3: Ja, es ging schnell los und war auch gut. Es war der Wilde Westen.
2: Ja.
1: Ihr schafft mehr Punkte als Jeanette? Dann her, schickt uns gerne eine WhatsApp, dann zocken wir mit euch.
0: Nice.

0: 5.54 Uhr haben wir es, einen schönen Donnerstagmorgen euch. Ja, vielleicht hat der ein oder andere noch so ein paar Augenringe gestern länger weggeblieben. Kein Problem, wir machen euch richtig wach mit Kato featuring John. Turn the lights off. Da verschwinden die Augenringe quasi ganz von selbst. Bekommt er gleich von uns und auch noch diesen Typen hier, Dermot Kennedy. Mit Funeral. Das sind sie, die besten Hits von heute. Gleich hier in der nächsten Stunde bei uns auf der Playlist.
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0: 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Das Wetter auch heute noch mal sehr, sehr sonnig mit nur ein paar kleinen Mini-Wölkchen gegen später. In Satteldorf, da haben wir 13 Grad, in Aach 14, in Ravensburg 16 Grad. Bis zu 35 Grad, so heiß wird es heute noch. Und auch morgen sieht's wettertechnisch ganz ähnlich aus. Es ist kurz vor 6, jetzt das Wichtigste mit Christine Bonfert. Schönen guten Morgen.
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9: Auf den Autobahnen bei uns in Baden-Württemberg könnte es an den kommenden Wochenenden noch voller werden. Wegen des Niedrigwassers dürfen ja bestimmte Lkw jetzt 7 Tage die Woche fahren. Jetzt am Wochenende zum ersten Mal. Lukas Schröder, wo könnte es denn da besonders eng werden?
10: Vor allem auf der A5, A8 und A81 könnte es voller werden, besonders am Sonntagnachmittag. Der ADAC rechnet dort mit mehr Staus, aber nicht mit einem Verkehrschaos. Unterdessen hat sich die Logistikbranche auch zu Wort gemeldet, denn sie sagt, so viel zusätzliche Kapazität bringe die Lockerung gar nicht, weil ohnehin tausende Lkw-Fahrer fehlen würden. Die Regel gilt jetzt erstmal bis Ende August. Unterstützung gibt's übrigens auch von der Bahn. Die möchte nämlich einen Teil der Transporte übernehmen und könnte kurzfristig rund 400 zusätzliche Güterwagen einsetzen.
9: Wie schützen wir uns künftig besser vor extremer Hitze? Darüber gibt's jetzt auch Streit in Berlin, denn Bundesumweltminister Schneider will, dass Hitzeschutz eine gemeinsame Aufgabe von Bund, Ländern und Kommunen ist. Dafür müsste allerdings das Grundgesetz geändert werden. Einige Unionskollegen wollen den Bund da aber raushalten. Die Grünen finden den Vorschlag von Schneider dagegen gut. Mitten in den Sommerferien sorgt der Ätna auf Sizilien für richtig viel Reisechaos. Am Flughafen von Catania sind wegen der Vulkanasche weiter keine Starts und Landungen möglich. Und das auf jeden Fall noch bis mindestens morgen früh um 2. Wie es danach weitergeht, ist noch nicht klar. Aktuell sind natürlich auch viele Urlauber auf Sizilien. Sie müssen sich teilweise quer über die Insel kämpfen, um zum Beispiel nach Palermo zu kommen. Viele Züge sind ausgebucht und Taxiunternehmen haben die Preise ordentlich angezogen. Und Millionen Menschen zwischen Nordsibirien und Mallorca haben sich gestern Abend die Sonnenfinsternis angeschaut. Auch bei uns in Baden-Württemberg gab es bei klarem Himmel den perfekten Blick auf das Spektakel. Bei uns waren ja immerhin fast 90% der Sonne verdeckt. Gegen 19.20 Uhr ging es los und gegen 7:45 war dann der Höhepunkt erreicht.
0: 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Um 6:02 gehen wir in den Kreis Karlsruhe. Das ist die Kreisstraße zwischen Schielberg und Marxzell. Achtung, hier gefahrt euch ein totes Tier auf der Fahrbahn. Dann noch der Zollernalbkreis blinkt rot. Die Landstraße zwischen Bitz und der Fachbergsiedlung in beiden Richtungen Gefahr durch einen defekten PKW. Dann schauen wir noch nach Kirchheim-Teck und Münzingen. Das ist die Bundesstraße B465 zwischen Seeburg und Teilfingen. Hier läuft in beiden Richtungen auch die Unfallaufnahme und die Strecke ist aktuell für euch gesperrt. 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
9: Schönen Donnerstag euch.
12: Guten Morgen.

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1: Das kennt jeder von uns, ne? Einen englischen oder einen anderen fremdsprachigen Song, den hören wir und dann denken wir auf einmal, hä, da kam doch gerade was Deutsches vor. Kann ja aber gar nicht sein. Und genau die Dinger suchen wir. Das sind unsere Hitverhörer. Wer hat denn heute so einen Teil für uns?
2: Hey, hier ist Sonja aus Bruchsal.
3: Hallo.
1: Grüß dich. Mensch, sag mal, bei welchem Hit hast du dich denn so richtig verhört?
2: Also ich höre immer was bei Halo von Beyoncé.
1: Ach, cooles Teil, das ist der hier. Mega. Ja, also und was hast du da genau gehört? Da sind wir jetzt mal gespannt.
2: Also ich höre immer bei 1 Minute und 48 Sekunden, verstehe ich da immer, tick, tick, tut mir leid. Also.
1: Okay, krass. Warte, ich spur mal geschwind hin. So, das müsste das hier sein. Achtung. 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Tick, tick, tut mir leid. Pass auf, wir machen nochmal. Tick, tick, tut mir leid. Geil, sowas hört man also in Bruchsal. Wirklich sensationell.
2: Wir lieben Beyoncé.
1: Du, vielen lieben Dank und ganz liebe Grüße.
2: Danke euch.
1: Tschüss, Ciao. Danke. Und ihr habt euch auch so richtig verhört? Dann her damit. Das ist der Hitradio Antenne 1 Hitverhörer.

0: 13 nach 6, schönen Donnerstag, hier ist Hitradio Antenne 1 für euch.
1: Also nochmal geschwind für alle, ja, die es nicht mitbekommen haben. Für Kim sind rasierte Männer voll der Abturner.
0: Warte mal, halt, stopp, falsch. Das muss ich jetzt erstmal noch richtig stellen. Nee. Ich habe gesagt, rasierte Beine bei Männern sind für mich der absolute Abturner.
1: Ja.
0: Ja, nee, das, ja, ist echt so. Ich war jetzt neulich wieder im Freibad und habe das gesehen und dachte mir so irgendwie... Weiß ich nicht, gibt mir das komische Vibe so. Wenn die Männer das rasieren, das, wir Mädels machen das, ja gut, klar.
1: Ja.
0: Aber irgendwie bei den Männern finde ich es irgendwie ein bisschen komisch. Und wenn ich jetzt die Wahl hätte, also angenommen, ich habe zwei so gut aussehende Schnecken neben mir stehen. Ne? Der eine rasiert, der andere unrasiert.
1: Wäre direkt würde, raus, oder
0: ja,
1: was?
0: Ja, der wäre raus, würde ich sagen, nee, ich nehme den mit den Haaren an den Beinen. Finde ich irgendwie besser, keine Ahnung. Wie sieht denn das bei euch aus? So rasierte Beine bei Männern, sagt ihr da go or no go? Schickt mal gerne eine Sprachnachricht durch. Würde mich echt interessieren, wie ihr da so tickt. Mhm. Also vor allem Mädels und auch Jungs, ne? Bin echt gespannt. 08000 75 7000 und wir dancen jetzt noch eine Runde. Turn the lights off, Kato featuring John, einer der besten Hits von heute.

20 nach 6, wunderschönen Donnerstagmorgen. Ihr hört Hitradio Antenne 1. Ganz entspannt kommt er jetzt erstmal aus den Federn und zwar mit Pink und Beautiful Drama hier bei Hitradio Antenne 1. Schönen Donnerstag.

0: 6.23 Uhr.
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0: 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Das Wetter heute nochmal sehr, sehr, sehr sonnig mit strahlend blauem Himmel und gegen später nur so ein paar kleinen Wölkchen. Bei euch in Roth am See aktuell 13 Grad, ebenfalls in Schopfloch. In Alshausen haben wir 15 Grad gemessen. Bis zu 35 Grad, so heiß wird es heute noch. Und auch morgen, da sieht es ganz ähnlich aus. Es ist kurz vor 6:30 und jetzt das News-Update mit Christine Bonfert.
1: Schönen guten Morgen. Am Wochenende dürfen zum ersten Mal seit 70 Jahren wieder Lkw über die Autobahn von Baden-Württemberg rollen. So sollen wegen des Niedrigwassers in den Flüssen Lieferengpässe vermieden werden. Die israelische Armee hat nach eigenen Angaben im nördlichen Gazastreifen einen Kommandeur der islamistischen Hamas gezielt angegriffen, weil er wohl Terrorangriffe auf die israelische Truppe geplant haben soll. Unabhängig überprüfen lässt sich das aber nicht. Und ab morgen Abend 21 Uhr bis Montagmorgen um 5 müsst ihr euch auf der Rheintalstrecke wieder auf Einschränkungen einstellen. Zwischen Offenburg und Herbolzheim können keine Züge fahren, weil die Bahn da an den Gleisen und Weichen arbeitet.
0: 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Um 6:53 habe ich eine Meldung für euch, die kommt von der 8 Karlsruhe Richtung Stuttgart zwischen Pforzheim West und Nord. Hier steht ein defekter LKW auf dem rechten Fahrstreifen. Der ist aktuell also auch für euch gesperrt. Geblitzt wird in Kalmbach. Wenn ihr da unterwegs seid nach Oberreichenbach, hier stehen sie kurz vor der Ortseinfahrt Oberreichenbach. 100 sind erlaubt. Danke an Tina. Jonas hat eingesehen zwischen Mötzingen und Beisingen kurz vor der Kreuzung. Hier sind 70 erlaubt. Und danke an Elli für den Blitzer in Holzgerlingen. Das ist die Erlachstraße in der 50er-Zone. Danke euch fürs Melden. 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
0: Wachmacher Azubi Tom hat was für uns am Start, ne?
3: Yo, also ab sofort trinken wir nur noch Fridge Cigarette.
0: Kein Plan, was das sein soll.
3: Das ist ein neuer viraler Drink mit Kaffee und Cola.
0: Aha,
3: und wie man den macht, verrate ich euch in Was geht ab im Netz in 12 Minuten.
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0: 6.34 Uhr. Schönen Donnerstag. Hier ist Hitradio Antenne 1. Kurze Frage. Habt ihr auch irgendwie so ein bisschen Nackenschmerzen vom in Himmel glotzen?
1: Schon ein bisschen.
0: Gestern hier potenzielle Sonnenfinsternis. Bei uns in Weiler zum Stein komme ich ja her. Da standen sie alle auf den Feldern rum. Ich habe gedacht, was ist denn jetzt los? Aber mit kompletter Ausrüstung. Hier, Fernglas, Teleskop und diese ganzen speziellen Brillen. Also die waren richtig deluxe ausgestattet. Aber
1: hattest du so eine Brille noch bekommen?
0: Auf gar keinen Fall. Ja, ich habe auch nicht mehr danach geguckt. Ich dachte mir so, ja gut, komm, dann ist es halt so. Ich habe mich trotzdem kurz vor 8 auf meinen Balkon gestellt und habe versucht, mit meiner Sonnenbrille, ich weiß, soll man eigentlich nicht, habe aber auch nur kurz geguckt, und mit meinem Handy habe ich versucht, so auf ganz, ganz dunkel zu stellen und irgendwie noch so ein bisschen ein einigermaßen schönes Foto hinzubekommen und das Spektakel mir irgendwie anzuschauen, ist mir jetzt so semi-gut gelungen. Ist nicht wirklich was draus geworden. Vielleicht habt aber ihr richtig schöne Fotos gemacht. Schickt es gerne mal durch. Kann ich auch behaupten, ich hätte ein cooles Foto.
1: Ja, du konntest ja auch 1000 Fotos in den ganzen Instagram-Stories sehen. Das ist
0: War ja fast schon voll,
1: so gewesen, wie wenn es geschneit hätte.
0: Ja, das stimmt.
1: Also ich habe den Bums nicht gesehen. Ich habe mich nicht getraut, ohne die Brille da reinzuschauen. Dafür habe ich aber am Abend richtig viele Sternschnuppen gesehen. Das war richtig geil. Ich
0: glaub, die waren auch da.
1: Innerhalb von 10 Minuten habe ich irgendwie 4 Stück gesehen. Und aber die nächsten Tage lohnt es sich, länger draußen zu bleiben. Denn bis zum 24. August, da sind noch richtig viele Sternschnuppen zu sehen.
0: Geil.
1: Deswegen, Kim, kannst du mir irgendwie ein Date noch organisieren? Weil ich war gestern alleine und es wäre ein bisschen romantischer gewesen.
0: Auf gar keinen Fall kannst du dich selber drum kümmern.

0: go. Schönen Donnerstag euch.
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0: Und da hat sich unser Wachmacher-Azubi Tom wieder durchs Netz geforstet, ne?
2: Ja, auf TikTok geht gerade ein Drink viral. Die ganze For You-Page von mir war auch voll. Kaffee mit Cola ist da drin.
0: Aha, was soll das jetzt? Kenn nur hier Bier mit Cola oder so, aber sonst?
2: Hm? Ja, das heißt Fridge Cigarette und ist auch bei den Girls total beliebt. Pass auf, da macht man es einfach so, ein Glas voller Eiswürfel, ja? Mhm. Dann Cola rein und dann ganz wichtig einen Espresso-Shot, ja? Mhm. Und dann ganz am Schluss toppt man das mit einem Vanilla Cold Foam. Das ist einfach nur Vanilleschaum. Ich habe das nachgemacht, war anfangs ein bisschen skeptisch. Ich muss aber sagen, das war richtig geil. Also es war wirklich eine Geschmacksexplosion auf der Zunge, im ganzen Mund. Und es hat sich angefühlt und geschmeckt wie so ein amerikanischer Drink. Und wenn ihr das Rezept haben wollt, dann schaut euch jetzt das Reel auf Instagram an bei Hitradio Antenne 1.
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0: 6:52 Uhr, hier ist Hitradio Antenne 1 und wir starten rein in diesen Donnerstagmorgen mit Hozier. Und Too Sweet, was ganz Entspanntes noch ruhig zum Kaffee trinken und fertig machen, bekommt er gleich von uns. Und auch diesen Mega-Hit hier, Fever Dream. Immer noch Platz 1 der Hitradio Antenne 1 Top 30 Chartshow. Ich liebe den Hit aber auch. Kriegt er gleich von uns hier auf die Ohren. Das sind ja die besten Hits von heute in der nächsten Stunde für euch.
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0: 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Das Wetter wird auch heute noch mal super sonnig mit nur ein paar kleinen Mini-Quellwölkchen später. In Schrotzberg haben wir 15 Grad gemessen, in Oberilfingen sogar schon 18, in Bad Waldsee auch 15 Grad. Bis zu 35 Grad, so heiß wird es heute noch mal. Auch morgen sieht's ganz ähnlich aus. Es ist 6:55 Uhr, jetzt das Wichtigste mit Christine Bonfert. Schönen guten Morgen.
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11: Seit mehr als 70 Jahren dürfen Lkw in Deutschland an Sonn- und Feiertagen nicht fahren. Jetzt hat aber auch die baden-württembergische Verkehrsministerin Razzavi dieses Fahrverbot zumindest bis Ende August gelockert. Wegen des Niedrigwassers unter anderem auf dem Rhein. Lukas Schröder, was bedeutet das jetzt für uns Autofahrer?
12: Dass es die nächsten 3 Wochenenden jetzt auf den Straßen noch voller werden kann, zusätzlich zum Ferienverkehr. Der ADAC schaut dabei besonders auf die A5, A8 und A81. Aber kann die Straße die fehlenden Transporte auf dem Wasser überhaupt auffangen? Die Logistikbranche sagt eher nicht, auch weil tausende Lastwagenfahrer fehlen würden. Deshalb soll jetzt auch mehr über die Schiene laufen. DB Cargo hat kurzfristig angekündigt, rund 400 zusätzliche Güterwagen einzusetzen. Die Ausnahme vom Sonntagsfahrverbot gilt ja jetzt auch erstmal bis Ende August.
11: Nach dem schweren Erdbeben in Kolumbien beginnt für die Rettungskräfte jetzt der Wettlauf gegen die Zeit. Heute endet das entscheidende 72-Stunden-Fenster, in dem Verschüttete unter Trümmern noch mit vergleichsweise guten Chancen lebend gefunden werden können. Danach sinken die Chancen deutlich. Inzwischen sind mindestens 265 Menschen ums Leben gekommen, rund 3.500 wurden verletzt. Offiziell gelten fast 500 Menschen weiter als vermisst. Nach einem Brand in einem Stuttgarter Kindergarten ist heute Morgen noch unklar, ob die Einrichtung öffnen kann. Das Feuer ist in der Nacht in einem Büro im Erdgeschoss ausgebrochen. Flammen schlugen aus dem Fenster, dichter Rauch zog durchs Gebäude. Verletzt wurde niemand, weil zu der Zeit auch noch niemand im Gebäude war. Warum es gebrannt hat, ist noch unklar. Und wenn ihr Urlaub habt und noch Ideen für Ausflüge braucht, wie wäre es dann mit einem Besuch in Karlsruhe? Ab heute wird nämlich das Karlsruher Schloss jeden Abend zur riesigen Leinwand. Bei den Schlosslichtspielen laufen Projektionen von Künstlern aus verschiedenen Ländern über die komplette Fassade. Das Beste, der Eintritt ist kostenlos. Ihr könnt euch mit Picknickdecke oder Klappstuhl vor dem Schloss niederlassen und sogar Essen und Getränke selbst mitbringen.
0: 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Um 7:03 gehen wir gemeinsam auf die A6, Heilbronn Richtung Nürnberg. Zwischen Heilbronn, Neckarsulm und Pretzfeld, hier haben wir aktuell 2 Kilometer Stau. Geblitzt wird, wenn ihr von Kalmbach nach Oberreichenbach fahrt. Es ist kurz vor der Ortseinfahrt Oberreichenbach. Hier sind 100 erlaubt. Danke an Tina. Jonas hat einen Blitzer gesehen. Zwischen Mötzingen und Beisingen, hier stehen sie kurz vor der Kreuzung. 70 sind erlaubt. Und danke an Elli für den Blitzer in Holzgerlingen in der Erlachstraße in der 50er-Zone. Wenn ihr auch noch was gesehen habt, einen staunenden Blitzer, klingelt gerne durch oder schickt eine WhatsApp jetzt an die 08000 75 7000 oder ganz einfach über unsere Antenne 1 App.
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0: 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Happy Donnerstag.
13: Hello.
0: Euch.
13: Alter, ich pack's immer noch nicht. Für Kim sind rasierte Männer voll der Abtörner.
0: Halt, stopp, so habe ich das nicht gesagt. Das muss ich gleich nochmal richtig stellen. Mir geht's beim Rasieren um eine ganz bestimmte Körperregion. Nee, nicht welche genau das ist, verrate ich euch hier in 7 Minuten. Dieser Hit hat die eingebaute Wachwertgarantie für euch. Viel Spaß jetzt mit Alex Warren und seinem Fever Dream.
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0: 4 nach 7 haben wir es. 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
1: Ich check's immer noch nicht, dass du gesagt hast, Kim, dass rasierte Männer für dich voll der Abturner sind.
0: Halt, stopp! Das ist falsch, hast du komplett falsch aufgenommen. Ich habe gesagt rasierte Beine. Das ist ein Unterschied. Also, ich finde nämlich, rasierte Beine bei Männern finde ich irgendwie ein Abturner.
1: Ja, wirklich?
0: Ja, da ist irgendwie die Männlichkeit ein bisschen weg für mich. Finde ich ein bisschen komisch irgendwie. Also, angenommen, jetzt stehen hier zwei gut aussehende Typen, ja? Der eine hat...
2: Also nochmal so. Einer von meiner Sorte.
0: Ja, genau. Also der eine hat Haare und der andere nicht. Würde ich mich, glaube ich, immer für den Typen mit behaarten Beinen entscheiden. Ja, irgendwie weiß ich auch nicht. Habe ich jetzt auch wieder im Freibad gesehen. Das ohne finde ich einfach komisch. Wie sieht,

0: ihr das so? Rasierte Beine bei Männern, go or no go? Nadine aus Leonberg hat sich reingemeldet.
1: Ob die Beine von Männern rasiert sind oder nicht, interessiert mich erstmal überhaupt nicht, solange der Charakter stimmt. Ja. Ist das nämlich irrelevant. Hauptsache, die sind nicht glatter als meine. Und lieber Tom, du hast ja auch den Vorteil, dass deine blond sind. Da fällt es nämlich gar nicht so auf.
0: Oh, guck mal, wie gut Nadine dich kennt.
2: Ja, hat aufgepasst.
0: Bernd aus Liedenheim hat sich auch noch reingemeldet.
3: Ich finde, Männerbeine gehören unrasiert, so wie sie sind, im Gegensatz zu vielen anderen Stellen vielleicht, die man dann doch mal pflegen sollte.
0: Ja, das sehe ich auch so. Also wenn wir dann anfangen noch mit Achselhaaren oder sowas, die kann ich zum Beispiel gar nicht ab. Also da muss clean sein. Wie seht denn ihr das? 08075 7000. Freue mich auf eure Meinung. Und das hier ist Dua Lipa mit Physical.

0: 12:07, ihr hört hier Radio Antenne 1 und damit auch guten Morgen, liebe Musikchefs Morgen. In Baden-Württemberg. Damit seid übrigens ihr gemeint. Ihr müsst gar nicht so gucken, ihr entscheidet nämlich, was bei uns läuft an Mucke. Und zwar jeden Sonntag von 10 bis 12 in der Hitradio Antenne 1 Top 30 Chartshow. Host der Sendung ist unsere liebe Mira. Mhm. Sag mal, wie sieht's denn diese Woche aus? Kannst du schon ein bisschen was verraten? Lass uns mal so ein bisschen Mäuschen spielen.
1: Ja, also was ich auf jeden Fall sagen muss, ist, dass sich dieser Trend von letzter Woche weiter durchzieht. Also neue Songs werden viel, viel schneller in die Top 30 reingevotet als noch vor einem Jahr. Ah. Und die werden auch viel schneller hochgevotet. Bestes Beispiel gerade Katy Perry mit Watch It Burn. Mhm. Der ist seit gerade mal 2 Wochen dabei und wird diese Woche ziemlich wahrscheinlich schon unter den besten 10 sein.
2: Krass.
1: Oder sogar noch krasser, Fastboy mit Beautiful Life. Der ist seit 4 Wochen erst in den Charts und könnte es diesmal sogar zum allerersten Mal aufs Treppchen schaffen.
0: Nicht schlecht. Zeichnet sich schon irgendwas ab, wer Wochensieger werden könnte?
1: Ich würde sagen, jein. Wir haben da gerade wieder ein ziemliches Kopf-an-Kopf-Rennen am Start zwischen Tame Impala und Jenny mit Dracula und Save My Love von Kygo, Khalid und Griffin.
0: Mhm.
1: Die liegen nur ein ganz paar Stimmen auseinander. Also vielleicht wird es einer von den beiden, vielleicht auch ein ganz anderer. Es ist bis Sonntag immer noch alles möglich.
0: Also das heißt, ihr votet jetzt noch schnell für euren Liebling. Macht ihr jetzt auf antenne1.de. Und während ihr euch reinklickt, bekommt ihr von uns entspannte Mucke auf die Ohren. Gönnt euch noch einen Kaffee und startet ganz entspannt rein in diesen Donnerstagmorgen jetzt mit Hosier und Too Sweet. 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

0: 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Das Wetter wird auch heute wieder richtig sehr, sehr sommerlich. Schön warm mit viel Sonnenschein. In Kressberg 15 Grad, Salzstetten misst 14. In Bad Wurzach haben wir aktuell 16 Grad gemessen. Bis zu 35 Grad. So heiß wird es heute noch. Und auch morgen sieht's ganz ähnlich aus. Es ist kurz vor 7:30. Jetzt das News-Update mit Christine Bonfert. Schönen guten Morgen.
1: Millionen Menschen zwischen Nordsibirien und Mallorca haben sich gestern Abend die Sonnenfinsternis angeschaut. Auch bei uns in Baden-Württemberg gab es bei klarem Himmel ja den perfekten Blick auf das Spektakel. Bei uns waren immerhin fast 90% der Sonne verdeckt. Urlauber auf Sizilien müssen weiter Geduld haben. Wegen der Vulkanasche sind am Flughafen Catania weiter keine Starts und Landungen möglich. Und das auf jeden Fall bis mindestens morgen früh um 2. Wie es danach weitergeht, ist noch nicht klar. Und eine entlaufene Schafherde hat heute Morgen kurzzeitig die A659 bei Weinheim lahmgelegt. Die Tiere waren zwischen Firnheim Ost und dem Autobahnkreuz Weinheim auf der Fahrbahn unterwegs. Inzwischen sind die Schafe wieder von der Autobahn runter und auch der Verkehr rollt wieder.
0: 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Um 7:35 habe ich eine Meldung von der A6 für euch. Heilbronn Richtung Nürnberg. Zwischen Heilbronn, Neckarsulm und Pretzfeld. Hier haben wir aktuell 4 Kilometer Stau. Und rot blinkt die B14 Backnang Richtung Stuttgart. Im Tunnel Leutenbach. Hier Gefahr durch eine ungesicherte Unfallstelle und das auf dem linken Fahrstreifen. Geblitzt wird bei euch in Nürtingen. Das ist die Rümelinstraße. Hier sind 40 erlaubt. Danke an Chris. Sandro hat auch einen Blitzer gesehen. Winnenden-Hertmannsweiler. Das ist die Otto-Hahn-Straße. Hier stehen sie auf Höhe des Zollamts in der 30er-Zone. Und danke an Tina für den Blitzer. Der steht in Kalmbach nach Oberreichenbach. Hier kurz vor der Ortseinfahrt Oberreichenbach. Hier sind 100 erlaubt. Lieben Dank euch fürs Melden. Staus und Blitzer meldet ihr jederzeit telefonisch oder per WhatsApp jetzt an die 08000 75 7000 oder ganz easy über unsere Antenne 1 App.
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0: 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Guten Morgen zusammen. Hello. Na, wer holt sich den Wochensieg beim Hitradio Antenne 1 Tabu? Hm. Bleibt es dabei, dass es Elias aus Plochingen wird? Der hat nämlich am Montag 4 Punkte geschafft. Oder übertrumpft ihr noch jemanden von euch? 08000 75 7000. Die nächste Runde zocken wir vielleicht mit euch in 12 Minuten.
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0: Uhr 36 haben wir es. Hier ist Hitradio Antenne 1 für euch.
1: Ja, alle Trashies werden sich wahrscheinlich gestern gedacht haben, scheiß auf Sonnenfinsternis. Ich ziehe mir Are You The One Reality Stars in Love.
0: Nein, sag nicht, es kommt schon wieder.
1: Doch, das ist seit gestern draußen und pass auf, dabei sind Emma, die Ex von Umut.
0: Ja, die kenne ich. Die? Ja.
1: Ja, dann noch Damien Weißen.
0: Wer ist das?
1: Das ist von so einer Großfamilie, also so Wollny 2.0.
0: Ach du Scheiße, also muss man nicht kennen unbedingt.
1: Ja, aber wen du sicherlich kennst, ist Raul Richter.
0: Oh ja, was macht denn der GZSZ?
1: Boah, keine Ahnung, also der passt da irgendwie nicht so ganz so rein, finde ich, aber
0: ganz
1: er hat gesagt,
0: kurz,
1: der hat Bock drauf.
0: Und die wievielte 1200. Sendung ist das jetzt? Also es ist so die 9000. Staffel, oder?
1: Ja, ich glaube Staffel 6, 7, also ist auf jeden Fall schon viel dabei gewesen.
0: Ja, ist irgendwas Spannendes passiert gestern? Muss ich was nachschauen? Habe ich was Wichtiges verpasst?
1: Ja, es ging direkt los, also direkt der erste Abend knicknack.
0: Nicht dein Ernst.
1: Doch.
0: Am allerersten Abend.
1: Am allerersten Abend.
0: Was hat Sophia Tomala dazu gesagt?
1: Ah, die hat gesagt, sehr gut. Also die hat wirklich applaudiert, ja.
0: Oh Leute, also ich weiß nicht so recht.
1: Was ich aber am verschicktesten finde, die sind ja richtig viele gleich alt wie ich, ja. Und die sehen aber so.
0: Da musst du nochmal kurz sagen, wie alt du bist. Das ist nochmal.
1: Ich bin 25,
0: ne?
1: Ja. Und Jahre wenn jung, ich ja? so sagen darf, die sehen ein bisschen verbraucht aus.
0: Liegt vielleicht auch daran, dass sie an den diversen Formaten teilgenommen haben. Aber gut, ich würde sagen, könnt ihr euch reinziehen, Arno Jörn, oder auch nicht. Ich würde euch eher empfehlen, zockt lieber mit uns Tabu. Da habt ihr mehr davon.
1: So
0: könnt ihr auch immer noch Wochensieger werden, ne? Nach zwei Hits. Viel Spaß.

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1: Heute zocken wir mit Jeanette aus Villingen-Schwenningen. Guten Morgen.
2: Guten Morgen.
3: Guten Morgen.
1: Grüß dich, du hast die Ehre, du darfst heute mit Tom spielen. Ihr beide bekommt 60 Sekunden Zeit und du musst so viele Begriffe wie nur möglich richtig erraten und musst dann vielleicht auch noch mehr als 4 Punkte schaffen, denn so viel hat Elias aus Plochingen am Montag hingelegt, denn dann wärst du nämlich Wochensiegerin.
2: Okay.
1: Schauen wir mal, ob du das hinkriegst, ne? Gemeinsam mit Tom.
2: Ja.
1: Prima, dann würde ich sagen, eure 60 Sekunden, die laufen ab jetzt.
3: Also Bibi Blocksberg ist eine?
2: Hexe.
3: Genau. Das machen immer ganz kleine Kinder. Oder was ist die Gallen? Also es ist im... Ja, genau.
2: Seifenblase.
3: Genau. Ja. Schnieschner Schnappi ist ein?
2: Krokodil.
3: Okay, und wie nennt man den Krokodil noch? Also... Wie nennt...
2: Reptilien.
3: Genau. Schuh des Manitou spielt wo?
2: Oh Gott.
3: Das ist Süden und dann gibt's noch den?
2: Osten.
3: Näher?
2: Nordosten.
3: Nicht Osten? Den?
2: Süden, Osten, Westen.
3: Genau, und da, was ist Schuh des Manitou? Der? Winnetou?
2: West.
3: Winnetou? Wie sagt man bei Winnetou? Winnetou noch? Der?
1: Hi! Zeit ist um, Jeanette. Ja. Menschenskinder, ich zähle mal kurz zusammen. 3 Punkte habt ihr gemeinsam gemeistert.
2: Ja, aber trotzdem gut.
3: Ja, es ging schnell los und war auch gut. Es war der Wilde Westen.
1: Ihr schafft mehr Punkte als Jeanette? Dann her, schickt uns gerne eine WhatsApp, dann zocken wir mit euch.

0: 8:08 haben wir es. Wunderschönen Donnerstagmorgen. Gut gelaunt geht es rein und vor allem jetzt zur Arbeit für euch mit Runaway, One Republic. Könnt ihr mal Vollgas laut aufdrehen und das haben wir gleich für euch auf der Playlist. Genauso wie den hier, das ist der Lieblingssong unserer Redaktion. Ich liebe ihn auch. Mr. Know-It-All, Teddy Swims, können wir alle mal schön mitdrellern, haben wir gleich hier auf der Playlist in der nächsten Stunde. Das sind sie, die besten Hits von heute.
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0: 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Das Wetter wird heute sehr sonnig mit strahlend blauem Himmel. Erst gegen später kommen ein paar Wölkchen dazu. In Sachsenheim bei euch aktuell 18 Grad gemessen. In Neuler haben wir 17. In Hartheim haben wir auch 17 Grad. Bis zu 35 Grad. So heiß wird es heute nochmal. Und auch morgen sieht es ganz ähnlich aus. Es ist kurz vor 8. Jetzt das Wichtigste mit Christine Bonfert. Schönen guten Morgen.
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2: Auf den Autobahnen bei uns in Baden-Württemberg könnte es an den kommenden Wochenenden noch voller werden. Wegen des Niedrigwassers dürfen ja bestimmte Lkw jetzt 7 Tage die Woche fahren. Jetzt am Wochenende zum ersten Mal. Lukas Schröder, wo könnte es denn da besonders eng werden?
3: Vor allem auf der A5, A8 und A81 könnte es voller werden, besonders am Sonntagnachmittag. Der ADAC rechnet dort mit mehr Staus, aber nicht mit einem Verkehrschaos. Unterdessen hat sich die Logistikbranche auch zu Wort gemeldet, denn sie sagt, so viel zusätzliche Kapazität bringe die Lockerung gar nicht, weil ohnehin tausende Lkw-Fahrer fehlen würden. Die Regel gilt jetzt erstmal bis Ende August. Unterstützung gibt's übrigens auch von der Bahn. Die möchte nämlich einen Teil der Transporte übernehmen und könnte kurzfristig rund 400 zusätzliche Güterwagen einsetzen.
2: Wie schützen wir uns künftig besser vor extremer Hitze? Darüber gibt's jetzt auch Streit in Berlin, denn Bundesumweltminister Schneider will, dass Hitzeschutz eine gemeinsame Aufgabe von Bund, Ländern und Kommunen ist. Dafür müsste allerdings das Grundgesetz geändert werden. Einige Unionskollegen wollen den Bund da aber raushalten. Die Grünen finden den Vorschlag von Schneider dagegen gut. Mitten in den Sommerferien sorgt der Ätna auf Sizilien für richtig viel Reisechaos. Am Flughafen von Catania sind wegen der Vulkanasche weiter keine Starts und Landungen möglich. Und das auf jeden Fall noch bis mindestens morgen früh um 2. Wie es danach weitergeht, ist noch nicht klar. Aktuell sind natürlich auch viele Urlauber auf Sizilien. Sie müssen sich teilweise quer über die Insel kämpfen, um zum Beispiel nach Palermo zu kommen. Viele Züge sind ausgebucht und Taxiunternehmen haben die Preise ordentlich angezogen. Und Millionen Menschen zwischen Nordsibirien und Mallorca haben sich gestern Abend die Sonnenfinsternis angeschaut. Auch bei uns in Baden-Württemberg gab es bei klarem Himmel den perfekten Blick auf das Spektakel. Bei uns waren ja immerhin fast 90% der Sonne verdeckt. Gegen 19:20 ging's los und gegen 19:45 war dann der Höhepunkt erreicht.
0: 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Um 8:02 gehen wir auf die A6 Heilbronn Richtung Nürnberg. Zwischen Heilbronn, Neckarsulm und Bretzfeld, hier haben wir aktuell 4 Kilometer Stau. Dann rüber auf die 8 München Richtung Stuttgart. Zwischen Wendlingen und Stuttgart-Diggerloch, hier haben wir 8 Kilometer Stop and Go. Geblitzt wird bei euch in Schorndorf-Schlichten. Das ist direkt am Ortsausgang, wenn ihr Richtung Schorndorf düst. In der Kurve stehen sie. 50 sind erlaubt. Danke an Alex. Marc hat eingesehen in Pfullingen. Das ist die Friedrichstraße in der 50er-Zone. Und danke an Jutta für den Blitzer in Winnenden-Hertmannsweiler. Die Stuttgarter Straße direkt am Ortsausgang Richtung B14 hier in der 30er-Zone. Vielen Dank euch fürs Melden. Staus und Blitzer meldet ihr jederzeit telefonisch oder per WhatsApp an die 08000 75 7000 oder ganz einfach über unsere Antenne 1 App.
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0: Happy Donnerstag euch. Wer findet Theos Cash? Oi. Das ist die große Frage schon die ganze Woche. Unser neuer Kollege Papagei Theo, der feiert nämlich seinen Einstand und beschenkt euch. Wo Theo nämlich heute rumflattern wird, das verraten wir euch hier in 7 Minuten. Und jetzt sorgen wir erstmal für den perfekten Donnerstag mit Teddy Swims und Mr. Know-It-All. Kommt gut raus.
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0: 6 nach 8 haben wir's.
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0: Unser neuer gefiederter Kumpel Theo, der gibt seinen Einstand bei uns im Ländle und der fliegt mit Cash in den Krallen durch ganz Baden-Württemberg, macht das schon die ganzen Tage über und versteckt ein paar schöne Scheinchen. Und wenn ihr die findet, gehören sie natürlich euch, ist ja klar. Gestern ist er zum Beispiel durch Stuttgart geflattert und auch durch Vaihingen-Enz ist er gedüst. Gerade sitzt er jetzt hier noch neben uns, macht sich schon mal ready, hat seinen Rucksack auf, macht sich ein bisschen reisefertig. Vorher hat er uns aber schon mal verraten, dass er heute Vormittag losdüsen will. Und zwar so ungefähr Kreis Esslingen. In Eichtal möchte er unterwegs sein heute. Also stay tuned. Behaltet auch unseren Insta-Account immer wieder im Blick, denn da schickt Theo euch ein paar kleine geile Hinweise rein, wo genau er gerade ist.
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1: Das kennt jeder von uns, ne? Einen englischen oder einen anderen fremdsprachigen Song, den hören wir und dann denken wir auf einmal, hä, da kam doch gerade was Deutsches vor. Kann ja aber gar nicht sein. Und genau die Dinger suchen wir. Das sind unsere Hitverhörer. Wer hat denn heute so einen Teil für uns?
2: Hey, hier ist Sonja aus Bruchsal.
3: Hallo.
1: Grüß dich. Mensch, sag mal, bei welchem Hit hast du dich denn so richtig verhört?
2: Also ich höre immer was bei Halo von Beyoncé.
1: Oh, cooles Teil, das ist der hier. Mega. Ja, also und was hast du da genau gehört? Da sind wir jetzt mal gespannt.
2: Also ich höre immer bei 1 Minute und 48 Sekunden, verstehe ich da immer, tick, tick, tut mir leid. Also.
1: Okay, krass. Warte, ich spule mal geschwind hin. So, das müsste das hier sein. Achtung. 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Tick, tick, do me light. Pass auf, wir machen nochmal. Tick, tick, tut mir leid. Geil, sowas hört man also in Bruchsal. Wirklich sensationell.
2: Wir lieben Beyoncé.
1: Du, vielen lieben Dank und ganz liebe Grüße.
2: Danke euch.
1: Tschüss,
2: ciao.
1: Danke. Und ihr habt euch auch so richtig verhört? Dann her damit. 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

0: 8.22 Uhr haben wir's.
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0: 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Das Wetter wird heute wieder sehr sonnig, schön mit strahlend blauem Himmel. Bei euch in Vaihingen an der Enz haben wir 19 Grad, in Westhausen 18, in Höpfigen 21 Grad, bis zu 35 Grad. So heiß wird es heute noch und auch morgen sieht es ganz ähnlich aus. Es ist 8:35 und jetzt das News-Update mit Christine Bonfert.
1: Schönen guten Morgen. Am Wochenende dürfen zum ersten Mal seit 70 Jahren wieder Lkw über die Autobahn von Baden-Württemberg rollen. So sollen wegen des Niedrigwassers in den Flüssen Lieferengpässe vermieden werden. Die israelische Armee hat nach eigenen Angaben im nördlichen Gazastreifen einen Kommandeur der islamistischen Hamas gezielt angegriffen, weil er wohl Terrorangriffe auf die israelische Truppe geplant haben soll. Unabhängig überprüfen lässt sich das aber nicht. Und ab morgen Abend 21 Uhr bis Montagmorgen um 5 müsst ihr euch auf der Rheintalstrecke wieder auf Einschränkungen einstellen. Zwischen Offenburg und Herbolzheim können keine Züge fahren, weil die Bahn da an den Gleisen und Weichen arbeitet.
0: 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Um 8:35 gehen wir gemeinsam auf die A6 Nürnberg Richtung Heilbronn zwischen Kupferzell und Neuenstein. Hier haben wir eine ungesicherte Unfallstelle auf dem Standstreifen. Ebenfalls die 6, das ist die Gegenrichtung zwischen Heilbronn, Neckarsulm und Bretzfeld. Hier aktuell 4 Kilometer Stau. Dann noch die 8 München Richtung Stuttgart zwischen Esslingen und Stuttgart-Diggerloch. Hier haben wir aktuell 7 Kilometer Stop and Go. Geblitzt wird in Schorndorf-Schlichten. Direkt am Ortsausgang Richtung Schorndorf stehen sie in der Kurve. 50 sind erlaubt. Danke an Alex. Marc hat einen gesehen in Pfullingen in der Friedrichstraße, ist in der 50er-Zone. Und danke an Jutta für den Blitzer in Winnenden-Hertmannsweiler, Stuttgarter Straße, direkt am Ortsausgang Richtung B14. Hier sind 30 erlaubt. Lieben Dank fürs Melden. Wenn ihr auch noch was gesehen habt, einen staunenden Blitzer, klingelt gerne durch oder schickt eine WhatsApp jetzt an die 08000 75 7000 oder ganz easy über unsere Antenne 1 App.
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0: 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Schönen Donnerstag euch. Und Wachmacher Azubi Tom hat was gefunden.
3: Ja, ab sofort trinken wir nur noch Fridge Cigarette.
0: Was ist das denn?
3: Es ist ein neuer viraler Drink mit Kaffee und Cola. Aha. Ja, und wie man den macht, verrate ich euch in Was geht ab im Netz in 12 Minuten.
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0: Schönen Donnerstag, hier ist Hitradio Antenne 1. Kurze Frage, habt ihr auch irgendwie so ein bisschen Nackenschmerzen vom in den Himmel glotzen?
1: Schon ein bisschen.
0: Gestern hier potenzielle Sonnenfinsternis. Bei uns in Weiler zum Stein komme ich ja her. Da standen sie alle auf den Feldern rum. Ich habe gedacht, was ist denn jetzt los? Aber mit kompletter Ausrüstung. Hier, Fernglas, Teleskop und diese ganzen speziellen Brillen. Also die waren richtig deluxe ausgestattet.
1: Hattest du so eine Brille noch bekommen?
0: Auf gar keinen Fall.
1: Ja, ich
0: habe auch
1: nicht
0: mehr danach geguckt. Ich dachte mir so, ja gut, komm, dann ist es halt so. Ich habe mich trotzdem kurz vor acht auf meinen Balkon gestellt und habe versucht, mit meiner Sonnenbrille, ich weiß, soll man eigentlich nicht, habe aber auch nur kurz geguckt, und mit meinem Handy habe ich versucht, so auf ganz, ganz dunkel zu stellen und irgendwie noch so ein bisschen ein einigermaßen schönes Foto hinzubekommen und das Spektakel mir irgendwie anzuschauen, ist mir jetzt so semi-gut gelungen. Ist nicht wirklich was draus geworden. Vielleicht habt aber ihr richtig schöne Fotos gemacht. Schickt's gerne mal durch. Kann ich auch behaupten, ich hätte ein cooles Foto.
1: Ja, du konntest ja auch 1000 Fotos in den ganzen Instagram-Stories sehen. Das ist
0: war
1: ja fast schon
0: voll.
1: So gewesen, wie wenn es geschneit hätte.
0: Ja, stimmt.
1: Also ich habe den Bums nicht gesehen. Ich habe mich nicht getraut, ohne die Brille da reinzuschauen. Dafür habe ich aber am Abend richtig viele Sternschnuppen gesehen. Das war richtig geil.
0: Stimmt, die waren auch da.
1: Innerhalb von 10 Minuten habe ich irgendwie 4 Stück gesehen. Und aber die nächsten Tage lohnt sich's, länger draußen zu bleiben. Denn bis zum 24. August, da sind noch richtig viele Sternschnuppen zu sehen.
0: Geil.
1: Deswegen, Kim, kannst du mir irgendwie ein Date noch organisieren, weil ich war gestern alleine und es wäre ein bisschen romantischer gewesen.
0: Auf gar keinen Fall kannst du dich selber drum kümmern.

0: Schönen Donnerstag euch.
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0: Und da hat sich unser Wachmacher Azubi Tom wieder durchs Netz geforstet, ne?
2: Ja, auf TikTok geht gerade ein Drink viral. Die ganze For You-Page von mir war auch voll. Kaffee mit Cola ist da drin.
0: Aha, was soll das jetzt? Kennen wir hier Bier mit Cola oder so, aber sonst?
2: Ja, das heißt Fridge Cigarette und ist auch bei den Girls total beliebt. Pass auf, da macht man es einfach so, ein Glas voller Eiswürfel, ja? Dann Cola rein und dann, ganz wichtig, einen Espresso-Shot, ja? Und dann ganz am Schluss toppt man das mit einem Vanilla Cold Foam. Das ist einfach nur Vanilleschaum. Ich habe das nachgemacht, war anfangs ein bisschen skeptisch. Ich muss aber sagen, das war richtig geil. Also es war wirklich eine Geschmacksexplosion auf der Zunge, im ganzen Mund. Und es hat sich angefühlt und geschmeckt wie so ein amerikanischer Drink. Und wenn ihr das Rezept haben wollt, dann schaut euch jetzt das Reel auf Instagram an bei Hitradio Antenne 1.
0: Saufen wir das ab sofort jeden Morgen?
2: So machen wir es.
0: Gut.

0: 9 von 9 haben wir's. Ihr hört Hitradio Antenne 1. Gut gelaunt geht's in diesen Donnerstag mit Pink. Geile Nummer zum Mitsingen, Trustfall, hier bei Hitradio Antenne 1 für euch. Und davor geben wir noch eine Runde Knallgas in langsam Mini-Richtung Wochenende mit Kato featuring John. So hört sich Turn the Lights Off auf jeden Fall an. Das sind sie, die besten Hits von heute, bekommt ihr hier in der nächsten Stunde von uns.
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0: 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Das Wetter wird heute wieder sehr, sehr sonnig mit strahlend blauem Himmel. Bei euch in Eberdingen aktuell 21 Grad. Unter Kochen misst 19. In Walldürn haben wir auch 19 Grad. Bis zu 35 Grad. So heiß wird es heute nochmal. Und auch morgen sieht es ganz ähnlich aus. Es ist kurz vor 9. Jetzt das Wichtigste mit Christine Bonfert. Schönen guten Morgen.
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2: Seit mehr als 70 Jahren dürfen Lkw in Deutschland an Sonn- und Feiertagen nicht fahren. Jetzt hat aber auch die baden-württembergische Verkehrsministerin Razzavi dieses Fahrverbot zumindest bis Ende August gelockert. Wegen des Niedrigwassers unter anderem auf dem Rhein. Lukas Schröder, was bedeutet das jetzt für uns Autofahrer?
3: Dass es die nächsten 3 Wochenenden jetzt auf den Straßen noch voller werden kann, zusätzlich zum Ferienverkehr. Der ADAC schaut dabei besonders auf die A5, A8 und A81. Aber kann die Straße die fehlenden Transporte auf dem Wasser überhaupt auffangen? Die Logistikbranche sagt eher nicht, auch weil tausende Lastwagenfahrer fehlen würden. Deshalb soll jetzt auch mehr über die Schiene laufen. DB Cargo hat kurzfristig angekündigt, rund 400 zusätzliche Güterwagen einzusetzen. Die Ausnahme vom Sonntagsfahrverbot gilt ja jetzt auch erstmal bis Ende August.
2: Nach dem schweren Erdbeben in Kolumbien beginnt für die Rettungskräfte jetzt der Wettlauf gegen die Zeit. Heute endet das entscheidende 72-Stunden-Fenster, in dem Verschüttete unter Trümmern noch mit vergleichsweise guten Chancen lebend gefunden werden können. Danach sinken die Chancen deutlich. Inzwischen sind mindestens 265 Menschen ums Leben gekommen, rund 3500 wurden verletzt. Offiziell gelten fast 500 Menschen weiter als vermisst. Nach einem Brand in einem Stuttgarter Kindergarten ist heute Morgen noch unklar, ob die Einrichtung öffnen kann. Das Feuer ist in der Nacht in einem Büro im Erdgeschoss ausgebrochen. Flammen schlugen aus dem Fenster, dichter Rauch zog durchs Gebäude. Verletzt wurde niemand, weil zu der Zeit auch noch niemand im Gebäude war. Warum es gebrannt hat, ist noch unklar. Und wenn ihr Urlaub habt und noch Ideen für Ausflüge braucht, wie wäre es dann mit einem Besuch in Karlsruhe? Ab heute wird nämlich das Karlsruher Schloss jeden Abend zur riesigen Leinwand. Bei den Schlosslichtspielen laufen Projektionen von Künstlern aus verschiedenen Ländern über die komplette Fassade. Das Beste, der Eintritt ist kostenlos. Ihr könnt euch mit Picknickdecke oder Klappstuhl vor dem Schloss niederlassen und sogar Essen und Getränke selbst mitbringen.
0: 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Um 9:04 gehen wir auf die A6 Heilbronn Richtung Nürnberg. Zwischen Heilbronn-Neckarsulm und Pretzfeld, hier haben wir 5 Kilometer Stau. Rüber auf die 8 München Richtung Stuttgart. Zwischen Esslingen und Stuttgart-Degerloch, hier 7 Kilometer Stop and Go. Dann haben wir noch die B14 Backnang Richtung Stuttgart. Zwischen Backnang Süd und Backnang Waldrems, hier aktuell 2 Kilometer Stop and Go. Geblitzt wird bei euch in Schwäbisch Hall. Das ist die Westumgehung direkt nach der A6-Ausfahrt Schwäbisch Hall. Hier sind 70 erlaubt. Danke an Martina. Unter anderem Nico hat einen Blitzer gesehen in Gerstetten-Gussenstadt in der Hauptstraße am Ortseingang aus Richtung Gerstetten. Hier sind 50 erlaubt. Und danke noch an Annette für den Blitzer auf der B466 Geislingen an der Steige Richtung Mühlhausen im Täle. Hier stehen sie am Ortsausgang Bad Ditzenbach hier auf der linken Seite und es sind 50 erlaubt. Vielen Dank euch fürs Melden. Staus und Blitzer meldet ihr jederzeit telefonisch per WhatsApp jetzt an die 08000 75 7000 oder über die Antenne 1 App.
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0: 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Hi zusammen.
3: Guten Morgen.
0: Bestes Wetter. Es ist schon Donnerstag. Geil. Und dazu noch eine halbe Stunde Musik nonstop. Perfekt, oder?
3: Richtig,
0: und wir starten direkt rein mit Kato featuring John. Das ist Turn the Lights Off.
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12: Der Hitradio Antenne 1 Verkehr um 9.26 Uhr, damit ihr gut ankommt. Wir gehen auf die 6 Heilbronn Richtung Nürnberg. Zwischen Heilbronn-Neckarsulm und Bretzfeld, hier haben wir 6 Kilometer Stau. Rüber auf die 8 Stuttgart Richtung Karlsruhe. Zwischen Pforzheim-West und Karlsbad, hier Gefahr durch Gegenstände auf dem linken Fahrstreifen. Dann die B10, B27, das ist in Stuttgart zwischen der Sieglerstraße und Borsigstraße. Hier ist aktuell der rechte Fahrstreifen für euch gesperrt aufgrund einer Baustelle. Dann noch die Bundesstraße Zwiefalten Richtung Biberach zwischen Bach und Daugendorf. In beiden Richtungen läuft die Unfallaufnahme. Die Strecke ist aktuell komplett für euch gesperrt. Geblitzt wird in Schwäbisch Hall. Das ist die Westumgehung nach der A6-Ausfahrt Schwäbisch Hall. Hier sind 70 erlaubt. Danke an Martina. Unter anderem Nico hat einen Blitzer gesehen in Gerstetten-Gussenstadt. Das ist die Hauptstraße direkt am Ortseingang. Hier sind 50 erlaubt. Und danke an Annette für den Blitzer in Geislingen an der Steige, wenn ihr Richtung Mühlhausen im Täle wollt. Direkt am Ortsausgang Bad Ditzenbach-Gosbach. Hier auf der linken Seite sind 50 erlaubt. Vielen Dank euch fürs Melden. Staus und Blitzer meldet ihr jederzeit telefonisch oder per WhatsApp 08000 75 7000. Oder über unsere Antenne 1 App.
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1: Heute zocken wir mit Jeanette aus Villingen-Schwenningen. Guten Morgen.
2: Guten Morgen.
3: Guten Morgen.
1: Grüß dich, du hast die Ehre, du darfst heute mit Tom spielen. Ihr beide okay. Bekommt 60 Sekunden Zeit und du musst so viele Begriffe wie nur möglich richtig erraten und musst dann vielleicht auch noch mehr als 4 Punkte schaffen, denn so viel hat Elias aus Plochingen am Montag hingelegt, denn dann wärst du nämlich Wochensiegerin.
2: Okay.
1: Schauen wir mal, ob du das hinkriegst, ne? Gemeinsam mit Tom.
2: Ja.
1: Prima, dann würde ich sagen, eure 60 Sekunden, die laufen ab jetzt.
3: Also Bibi Blocksberg ist eine?
2: Hexe.
3: Genau. Das machen immer ganz kleine Kinder. Oder was ist die Gallen? Also es ist im...
2: Nase.
3: Ja, genau.
2: Seifenblase.
3: Genau.
2: Ja.
3: Schnieschnar Schnappi ist ein?
2: Krokodil.
3: Okay, und wie nennt man den Krokodil noch? Also... Wie nennt
2: Reptilien.
3: Genau. Schuh des Manitou spielt wo?
2: Oh Gott.
3: Das ist Süden und dann gibt's noch den?
2: Osten.
3: Näher?
2: Nordosten.
3: Nicht Osten? Den?
2: Süden, Osten, Westen.
3: Genau, und da, was ist Schuh des Manitou? Der? Winnetou?
2: West.
3: Winnetou? Wie sagt man bei Winnetou? Winnetou noch? Der?
1: Hi! Zeit ist um, Jeanette. Ja. Menschenskinder, ich zähle mal kurz zusammen. 3 Punkte habt ihr gemeinsam gemeistert.
2: Ja, aber trotzdem gut.
3: Ja, es ging schnell los und war auch gut. Es war der Wilde Westen.
1: Ihr schafft mehr Punkte als Jeanette? Dann her, schickt uns gerne eine WhatsApp, dann zocken wir mit euch.
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0: Ich hoffe sehr, ihr habt gestern auch einen richtig schönen magischen Eclipse-Feierabend erlebt mit Sonnenfinsternis und Perseiden. Und wir machen direkt magisch weiter. Unsere Perseiden heißen die Bestnits von heute. Dazwischen gleich Cat's Eye vorbei. Mit Gabriella und Taylor Swift ist auch dabei. The Fate of Ophelia. Das und noch mehr gibt's ab 10 auf der Hitradio Antenne 1 Playlist.
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0: Hitradio Antenne 1, das Wetter. Es bleibt weiter heiß. Heute geht's rauf bis auf 36 Grad und Wolken suchen wir weiter vergeblich. Im Moment liegen die Temperaturen bei euch noch bei angenehmen 23 in Stuttgart auf der Waldau. Derendingen meldet 22, Heilbronn 24 Grad. Morgen kratzen wir wieder bei unbarmherzigen 38 Grad, fast an der 40-Grad-Marke. Zum Wochenende wird's auch so noch mal richtig dampfig, damit's dann ab nächste Woche aber ein bisschen abkühlt. 5 vor 10 haben wir es. Euch einen schönen Donnerstag.
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9: Mit Christine Bonfert, schönen guten Tag. Die Hitze wird für erste Bauern in Baden-Württemberg inzwischen existenziell. Weil auf vielen Wiesen kaum noch Gras nachwächst, fehlt den Betrieben Futter für ihre Tiere. Laut Landesbauernverband stehen aktuell 30-40% weniger Futter zur Verfügung als sonst. In mehreren Regionen lassen Bauern deshalb bereits Tiere früher schlachten. Viele Höfe greifen auch schon auf ihre Winterfutterreserven zurück. Wer von euch gerade viel Mineralwasser kauft, sollte sein Leergut möglichst schnell zurückbringen, denn wegen der Hitze trinken wir alle deutlich mehr. Flaschen und Kästen kommen aber nicht schnell genug zurück zu den Abfüllern. Deshalb gibt es seit Wochen einen Engpass beim Leergut, dass das Mineralwasser knapp wird. Davon geht die Branche aber nicht aus. Es kann höchstens passieren, dass einzelne Marken kurzfristig nicht im Regal stehen. Wie schützen wir uns künftig besser vor extremer Hitze? Darüber gibt es jetzt in Berlin Streit, denn Bundesumweltminister Schneider will, dass Hitzeschutz eine gemeinsame Aufgabe von Bund, Ländern und Kommunen ist. Dafür müsste allerdings das Grundgesetz geändert werden. Einige Unionskollegen wollen den Bund dabei raushalten. Die Grünen finden den Vorschlag von Schneider dagegen gut. Und mitten in den Sommerferien sorgt der Ätna auf Sizilien weiter für Chaos. Am Flughafen von Catania sind wegen der Vulkanasche weiter keine Starts und Landungen möglich. Und das auf jeden Fall noch bis mindestens morgen früh um 2. Wie es danach weitergeht, ist noch nicht klar. Urlauber, die schon auf Sizilien sind, müssen sich teilweise quer über die Insel kämpfen, um zum Beispiel nach Palermo zu kommen. Viele Züge sind ausgebucht und Taxiunternehmen haben die Preise ordentlich angezogen.
0: 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Wir starten erstmal mit der A5 Heidelberg-Karlsruhe. Passt da bitte auf an der Einfahrt Karlsruhe-Durlach, da sind nämlich Menschen auf der Fahrbahn. A6 Heilbronn-Nürnberg, zwischen Kreuz Weinsberg und Rastplatz Rosenberg haben wir eine ungesicherte Unfallstelle auf dem Standstreifen. Und ihr müsst mit Stau rechnen, zwischen Heilbronn-Neckarsulm und Bretzfeld, eine gute halbe Stunde dauert es hier in der Richtung länger. A81 Stuttgart-Heilbronn, zwischen Ludwigsburg-Süd und Ludwigsburg-Nord, auch hier eine ungesicherte Unfallstelle auf dem Standstreifen. Und B312 Zwiefalten-Biberach, zwischen Bach und Daugendorf, in beiden Richtungen haben wir eine Unfallaufnahme. Da ist die Bundesstraße gerade gesperrt. Wenn ihr euch auskennt, macht bitte einen großen Bogen drumherum um das Gebiet. Geblitzt wird in Schwäbisch Hall in der Westumgehung nach der A6-Ausfahrt. Da ist 70. Danke, Martina, fürs Melden. In Gerstetten-Gussenstadt auf der Hauptstraße wird geblitzt. Hier ist 50. Vielen Dank, Nico. Und B466 Geislingen-Steige, wenn ihr Richtung Mühlhausen im Täle fahrt, da haben wir einen Blitzer stehen. Auf der linken Seite 50 ist erlaubt. Vielen Dank, Annette, fürs Melden. Habt ihr noch was entdeckt? Staus und Blitzer? Meldet das gerne per Telefon oder per WhatsApp an die 08075 7000 oder über die Antenne 1 App.
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0: Hallöchen! Eine Mini-Hitzewelle schwappt ja ab heute nochmal über uns drüber und da kriegen wir morgen nochmal bis zu 38 Grad. Ugh. Sommer 2026 wants to make us sweat und die halbe Stunde Musik nonstop, die wants to make you dance. Mit den 10ern, den 20ern und den besten Hits von heute. Und für das Warm-up, da fangen wir mal ganz relaxed an mit Taylor Swift und The Fate of Ophelia bei Hitradio Antenne 1.

Hier ist Radio Antenne 1 und ich hoffe, ihr hattet gestern einen tollen Blick auf die Sonnenfinsternis. Ich habe es mir an der Bumlinger Kapelle bei Tübingen angesehen und es war wirklich so nett da, wie ein großes Pop-Up-Picknick. Und was uns alle da wirklich vor Ort fast mehr geflasht hat, war das Abendlicht. Das war doch der Hammer. Wie besonders war denn das bitte gestern? Wie habt ihr es denn erlebt? Meldet euch gerne mal per WhatsApp. Bin sehr neugierig unter der 08075 7000. Und noch mehr Sommerfeeling gibt's derweilen mit Cat's Eye und Gabriella. Ihr seid bei Hitradio Antenne 1.

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7: 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A6 Heilbronn Richtung Nürnberg zwischen Heilbronn-Neckarsulm und Bretzfeld. Da haben wir im Moment eine halbe Stunde Stau. A81 Stuttgart-Heilbronn zwischen Ludwigsburg Süd und Ludwigsburg Nord. Immer noch die Unfallaufnahme auf dem rechten Fahrstreifen und dem Standstreifen. B10 Pforzheim Richtung Pirmasens zwischen der Nummer 6 Ausfahrt Knielingen und der Rheinbrücke. Da haben wir eine Metallstange auf dem linken Fahrstreifen stehen. Und dann haben wir noch die B312 Zwiefalten-Biber zwischen Bach und Daugendorf in beiden Richtungen immer noch wegen der Unfallaufnahme gesperrt. Wenn ihr euch auskennt, macht einen großen Bogen drumherum. Geblitzt wird in Horb am Neckar, Höhe Hallenbad, wenn ihr Richtung Mühlen fahrt. Da ist 30. Danke Armin fürs Melden. Auf der B27 Moosbach Richtung Buchen. Da steht der Blitzer zwischen Heidersbach und Waldhausen. Da ist 100. Danke Antje. Und A6 Heilbronn Richtung Nürnberg, Höhe Ilshofen-Wolpertshausen steht ein Blitzer. Hier ist 80. Danke Martina. Habt ihr noch was gesehen in Stau oder Blitzer? Meldet's gerne per Telefon oder per WhatsApp an die 08000 75 7000, oder ihr macht das über die Antenne App.
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0: Liebe oder Abseits? Die Frage wird für einige VfB-Fans unter euch bald beantwortet.
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0: Sandrina und Julia sind zwei eingefleischte VfB-Fans und haben festgestellt, nicht jeder Mann teilt ihre Fußballleidenschaft so unbedingt. Also haben sich die zwei ein TikTok-Dating-Format nur für VfB-Fans überlegt. Im September geht es los und gesucht werden natürlich jede Menge Singles. Vor allen Dingen Single Ladies, denn Männer haben sich schon jede Menge beworben. Das ist ja meistens so. Also traut euch, Ladies. Wenn ihr mindestens 18 seid und euer Herz für den VfB schlägt und ihr diese Leidenschaft auch mit einem potenziellen Partner teilen wollt, dann meldet euch bei Sandrina und Julia. Vielleicht wird die neue Saison ja nicht nur auf dem Platz, sondern auch für euch ein Herzschlagfinale. Den Link zur Aktion habe ich hier. WhatsApp mir einfach unter der 08075 7000.

0: Wir nehmen gleich erstmal einen frisch ausgepackten Track mit in diesen Donnerstag und der kommt von Fastboy. Da haben die Jungs wieder ordentlich gezaubert in ihrer Produktionsstube. Beautiful Life ist ganz neu bei Hitradio Antenne 1 und zum Dahinschmelzen ist selbstverständlich Teddy Swims. Mr. Know-It-All, das und noch mehr steckt in unseren Bestnits von heute und die gibt's gleich hier bei uns.
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0: Hitradio Antenne 1, das Wetter. Ja, da können wir es kurz machen, ne? Es bleibt sonnig und heiß. Bis auf 34 Grad geht's heute rauf. Morgen kratzen wir sogar schon wieder an den 40 Grad. Also das ist nochmal so eine kleine Hitzewelle, die hier zu uns rüberschwappt. Im Moment ist es bei diesen Aussichten aber noch recht frisch, wenn ich auf die aktuellen Temperaturen gucke. Ihr habt in Aalen am Limes-Museum nämlich 24 Grad, Eichtal meldet 25 und Auen aktuell 24 Grad. Damit haben wir es kurz vor 11 und euch wünsche ich einen ruhigen Donnerstag.
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10: Mit Christine Bonfert, schönen guten Tag. Wenn ihr am Wochenende eine Bahnfahrt zwischen Offenburg und Freiburg vorhabt, dann braucht ihr wieder viel Geduld. Die Rheintalbahn ist nämlich ab morgen Abend 21 Uhr bis Montag früh um 5 wieder zwischen Offenburg und Herbolzheim komplett gesperrt. Mehrere Regionalzüge und ICE-Verbindungen fallen auf dem Abschnitt aus. Die Bahn setzt Ersatzbusse ein. Fahrräder können dort allerdings nicht mitgenommen werden. Wir bleiben bei der Bahn, denn das Unternehmen stattet jetzt auch Beschäftigte an Bahnhöfen mit Bodycams aus. Rund 2700 Mitarbeiter im Bahnhofsservice sollen die Kameras künftig freiwillig tragen können. Die Deutsche Bahn hofft, dass Konflikte dadurch seltener eskalieren. Hintergrund sind zunehmende Angriffe auf Beschäftigte. Allein im Regionalverkehr gab es im ersten Halbjahr fast 1000 Übergriffe, 14% mehr als im Vorjahreszeitraum. In Zügen sind Bodycams bereits im Einsatz. Nicht nur bei uns in Deutschland macht das Niedrigwasser in vielen großen Flüssen vielen Branchen zu schaffen, auch andere EU-Länder kämpfen. Weil in der Donau zu wenig Wasser ist, will Rumänien zum Beispiel das AKW Cernavoda komplett abschalten. Denn es gibt nicht mehr genug Wasser, um das Kraftwerk zu kühlen. Das AKW deckt normalerweise etwa ein Fünftel des Strombedarfs in Rumänien. Für die Menschen im Land soll die Abschaltung aber keine Auswirkungen haben, möglicherweise aber für Unternehmen. Und habt ihr schon mal von Coolcation gehört? Das ist ein Trend, bei dem Urlauber nicht die Wärme suchen, sondern ganz bewusst an kühlere Orte fahren. Also zum Beispiel Wälder, Seen und Höhenlagen. Und bei uns in Baden-Württemberg ist da der Schwarzwald beliebt, vor allem der Hochschwarzwald rund um den Titisee. Allein im vergangenen Jahr haben spanische Gäste dort rund 200.000 Übernachtungen gebucht, italienische Gäste nur geringfügig weniger.
0: 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A6 Heilbronn-Nürnberg zwischen Heilbronn-Neckarsulm und Bretzfeld staut sich. Eine halbe Stunde müsst ihr hier mehr einplanen. A81 Stuttgart Richtung Heilbronn zwischen Ludwigsburg Süd und Ludwigsburg Nord. Immer noch die Unfallaufnahme auf dem Standstreifen. Und aktuell staut sich deswegen ab Stuttgart-Zuffenhausen. Plant eine Viertelstunde mehr ein. B29 Stuttgart-Ahlen zwischen Lorch-Ost und Schwäbisch-Gmünd-Mitte. Da liegen jede Menge Äpfel auf der Straße, wegen einer verlorenen Ladung. Und B312 Zwiefalten-Biberach zwischen Bach und Daugendorf in beiden Richtungen. Immer noch die Unfallaufnahme, da ist die Straße gesperrt. Wenn ihr euch auskennt, macht hier einen großen Bogen drumrum. Geblitzt wird auf der B27 Moosbach Richtung Buchen zwischen Heidersbach und Waldhausen. Da ist 100 erlaubt. Danke Antje fürs Melden. Hopp am Neckarhöhe Hallenbad, wenn ihr Richtung Mühlen fahrt, wird geblitzt. 30 ist hier erlaubt, danke Armin. Und B29 Stuttgart-Ahlen, kurz vor der Ausfahrt Weinstadt-Endersbach in der 100er-Zone haben wir hier einen Blitzer. Vielen Dank, John, fürs Melden. Habt ihr noch was gesehen, einen Stau oder Blitzer, dann meldet's gerne per Telefon oder per WhatsApp an die 08000 75 7000 oder ihr macht das über die Antenne 1 App.
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0: Hallöchen! Mehr als 80 Baustellen gibt es diesen Sommer in und um Stuttgart. Da wird es also wirklich ordentlich schwitzig und ordentlich geackert. Und das bei dieser Hitze. Also Jungs, ihr seid wirklich hart im Nehmen, muss ich sagen. Die nächste halbe Stunde Musik nonstop widme ich einfach mal allen, die heute draußen in der Sonne schuften. Ich hoffe sehr, Teddy Swims kann euch mit seinem ruhigen Sound so ein bisschen abkühlen. Das ist Mr. Know-It-All bei Hitradio Antenne 1.

Nach der Sonnenfinsternis ist vor den Perseiden, denn auch wenn vergangene Nacht ja der Höhepunkt vom Sternschnuppenschauer war, auch heute und morgen Nacht sind noch viele Perseiden unterwegs. Da könnt ihr also direkt die nächste Astronacht mit den Kids planen und vielleicht noch ein bisschen draußen schlafen, weil bis zum Wochenende machen die Temperaturen und das Wetter ja auch noch mit. Bei uns ziehen dafür eure Lieblingshits am Hithorizont vorbei, jetzt mit Lost Frequencies bei Hitradio Antenne 1.

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12: 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A5 Heidelberg-Basel zwischen Karlsruhe-Durlach und Ettlingen. Da müsst ihr aktuell mit einer Viertelstunde Stau rechnen. Auch ein bisschen voller ist es auf der A6 Heilbronn Richtung Nürnberg zwischen Neckarsulm und Bretzfeld. Auch hier eine halbe Stunde Stau. A8 München-Stuttgart zwischen Wendlingen und Esslingen haben wir eine ungesicherte Unfallstelle auf der rechten Spur. A81 Stuttgart-Singen zwischen Sindelfingen-Ost und Böblingen-Sindelfingen. Achtung, eine Leitbarke hier auf der Fahrbahn. A81 Stuttgart-Heilbronn zwischen Ludwigsburg-Süd und Ludwigsburg-Nord immer noch die Unfallaufnahme auf dem Standstreifen. B297 Kirchheim-Tech Richtung Lorch, da ist an der Überleitung zur B29 Richtung Aalen die Einfahrt gesperrt wegen verlorener Ladung und das wird wohl noch ein bisschen andauern. Bis 15 Uhr sind die Reinigungsarbeiten da in vollem Gange. Und B312 Zwiefalten-Biberach zwischen Bach und Daugendorf in beiden Richtungen immer noch die Unfallaufnahme. Da ist die Straße gesperrt, die Polizei regelt den Verkehr und wenn ihr könnt, dann umfahrt den Bereich am besten weiträumig. Geblitzt wird auf der B27 Moosbach Richtung Buchen zwischen Heidersbach und Waldhausen. Da ist 100 erlaubt. Danke Antje fürs Melden. In Hopp am Neckar Höhe Hallenbad, das ist Richtung Mühlen. In der 30er-Zone wird geblitzt. Vielen Dank Armin. Und B29 Stuttgart-Aalen kurz vor der Ausfahrt Weinstadt-Endersbach haben wir einen Blitzer stehen. Hier ist 100 erlaubt. Vielen Dank John fürs Melden. Habt ihr noch was gesehen? Staus oder Blitzer? Meldet das gerne per Telefon oder per WhatsApp an die 08075 7000 oder über die Antenne 1 App.
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0: Noch chillt unser Papagei Theo in der Sonne und genießt die besten Hits von heute. Aber heute Mittag, da geht's wieder ab.
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0: Zweimal am Tag macht unser Theo einen Ausflug und versteckt Kohle. Das ist seine Einstandsmission als neuer Kollege und Maskottchen hier bei Hitradio Antenne 1. Und unser blauer Papagei hat sich für heute Mittag, Obacht, den Landkreis Esslingen ausgeguckt. So viel hat er schon verraten. Bedeutet für euch, hört Hitradio Antenne 1, denn wenn der nächste Umschlag voller Cash versteckt ist, erfahrt das hier bei mir auf jeden Fall sofort. 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

0: 34 Grad maximal. Heute brauchen wir einen Beat, der uns nicht sofort ins Schwitzen bringt, sondern bei dem ihr gechillt euer Zeug erledigen könnt. Und da kommen gleich Cat's Eye, genau richtig. Und auch Michael Schulte hält das Tempo ein wenig in Grenzen, hat aber ordentlich Energie. So klingen sie, die besten Hits von heute, gleich bei Hitradio Antenne 1.
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0: Hitradio Antenne 1, das Wetter. Es ist und bleibt heiß bei uns in Baden-Württemberg. Freibad, Klimaanlage oder Schatten bleiben unsere besten Freunde, denn bis auf 34 Grad geht's heute rauf. Aktuell habt ihr in Pforzheim am Gasometer 28 Grad, Nürtingen und Böblingen melden auch 28. Und morgen sind bis zu 38 Grad möglich. Es wird zum Wochenende hin nochmal richtig fies heiß. Da kratzen wir an der 40-Grad-Marke, aber dann kommt endlich die Abkühlung. Schönen Donnerstag euch um kurz vor 12.
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8: Mit Lukas Schröder. Schönen guten Tag. Die Hitze wird für die ersten Bauern in Baden-Württemberg inzwischen existenziell. Weil auf vielen Wiesen kaum noch Gras nachwächst, fehlt den Betrieben Futter für ihre Tiere. Laut Landesbauernverband stehen aktuell 30-40% weniger Futter zur Verfügung als sonst. In mehreren Regionen lassen Bauern deshalb bereits Tiere früher schlachten. Viele Höfe greifen auch schon auf ihre Winterfutterreserven zurück. Wer von euch gerade viel Mineralwasser kauft, sollte sein Leergut möglichst schnell zurückbringen, denn wegen der Hitze trinken wir alle deutlich mehr Wasser. Flaschen und Kästen kommen aber nicht schnell genug zurück zu den Abfüllern und deshalb gibt es seit Wochen einen Engpass beim Leergut. Dass das Mineralwasser knapp wird, davon geht die Branche aber nicht aus. Es kann höchstens passieren, dass einzelne Marken kurzfristig nicht im Regal stehen. Und über das Thema Hitze debattiert auch die Bundesregierung, denn Bundesumweltminister Schneider möchte, dass Hitzeschutz eine gemeinsame Aufgabe von Bund, Ländern und Kommunen ist. Dafür müsste allerdings das Grundgesetz geändert werden. Einige Unionskollegen wollen den Bund da aber raushalten. Die Grünen finden den Vorschlag von Schneider dagegen gut. Und mitten in den Sommerferien sorgt der Ätna auf Sizilien weiter für Chaos. Am Flughafen von Catania sind wegen der Vulkanasche weiter keine Starts und Landungen möglich. Und das auf jeden Fall bis mindestens morgen früh um 2. Wie es danach weitergeht, ist noch nicht klar. Urlauber, die schon auf der Insel sind, müssen sich teilweise quer über die Insel kämpfen, um zum Beispiel nach Palermo zu kommen. Viele Züge sind ausgebucht und Taxiunternehmen haben die Preise ordentlich angezogen.
0: 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A6 Heilbronn-Nürnberg zwischen Heilbronn-Neckarsulm und Bretzfeld. Da haben wir im Moment eine halbe Stunde Stau. A8 Karlsruhe Richtung Stuttgart zwischen Karlsbad und Pforzheim-West. Achtung, da liegt ein Spanngurt auf der Fahrbahn. Und wir haben zwischen Pforzheim-West und Pforzheim-Ost stockenden Verkehr. In der Gegenrichtung zwischen Heimsheim und Pforzheim-Nord auch nochmal Stop and Go. Da müsst ihr eine gute Viertelstunde mehr einplanen. A81 Heilbronn-Würzburg zwischen Untergruppenbach und Weinsberg. Achtung, da liegt ein Radkasten auf der Fahrbahn. A81 Stuttgart-Heilbronn zwischen Ludwigsburg-Süd und Ludwigsburg-Nord haben wir immer noch die Unfallaufnahme. Dann haben wir die B294 Pforzheim-Bretten zwischen Kieselbronn und der Einfahrt Dürn. Achtung, da liegt ein großes Betonteil auf der Fahrbahn. Und B297 Lorch-Ost an der Überleitung zur B29 Richtung Aalen. Da ist die Einfahrt gesperrt. Wir haben eine verlorene Ladung und Reinigungsarbeiten, die dauern bis heute Nachmittag 15 Uhr an. Es wird geblitzt in Horb am Neckar, Mühlener Straße, Höhe Hallenbad. Da ist 30 erlaubt. Vielen Dank Armin fürs Melden. B214 Lingen Richtung Frehren, da ist 100. Danke Marius fürs Melden. Und B29 Stuttgart Richtung Aalen, kurz vor der Ausfahrt Weinstadt-Endersbach, haben wir in der 100er Zone auch einen Blitzer. Danke Anton. Habt ihr noch was gesehen? Staus oder Blitzer? Meldet das gerne per Telefon oder per WhatsApp an die 08000 75 7000 oder ihr macht das über die Antenne 1 App.
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0: Hallöchen! Es gibt 4 H's, die euer Leben direkt leichter machen. Herz, Hirn, Humor und die halbe Stunde Musik nonstop. Wir manövrieren euch gekonnt durch diesen Donnerstagmittag mit den 10ern, den 20ern und den besten Hits von heute. Michael Schulte hat gerade einen traumhaften Familienwanderurlaub in der Schweiz hinter sich und schickt euch einen Urlaubsgruß mit 5 AM hier bei Hitradio Antenne 1. 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
9: 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A5 Karlsruhe-Heidelberg zwischen Kronau und Kreuz-Walldorf. Achtung, da liegen ein Kennzeichen auf der linken Spur. A6 Heilbronn-Nürnberg zwischen Heilbronn-Neckarsulm und Kreuz-Weinsberg. Da haben wir eine ungesicherte Unfallstelle auf dem Standstreifen. Deswegen kommt es hier auch zu Stau ab Neckarsulm. Und da müsst ihr eine halbe Stunde mehr einplanen. A8 Stuttgart Richtung München zwischen Neuhausen und Wendlingen. Achtung, auch hier Gegenstände auf der Fahrbahn. A8 Stuttgart-Karlsruhe zwischen Pforzheim Süd und Pforzheim Nord stockt der Verkehr. Da braucht er gute 10 Minuten mehr. B294 Pforzheim-Bretten zwischen Kieselbronn und der Einfahrt Dürn. Auch hier liegt ein großes Betonteil auf der Fahrbahn. Und wir haben die B297 Kirchheim-Teck Richtung Lorch. An der Überleitung zur B29 Richtung Aalen, da ist die Einfahrt gesperrt wegen der verlorenen Ladung. Die Reinigungsarbeiten, die dauern bis 15 Uhr an. Geblitzt wird auf der B313 Reutlingen Richtung Plochingenhöhe unter Ensingen. Da habt ihr 80. Danke, Birgit, fürs Melden. Horb am Neckar, Höhe Hallenbad Richtung Mühlenstädten, Blitzer in der 30er-Zone. Vielen Dank an Armin. Und B214 Lingen Richtung Freren in der 100er-Zone wird geblitzt. Vielen Dank, Marius, fürs Melden. Habt ihr noch was gesehen? Staus, Blitzer, gerne her damit per Telefon oder per WhatsApp an die 08000 75 7000 oder über die Antenne 1 App.
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0: Hier ist Hitradio Antenne 1 und ich hoffe, ihr hattet gestern einen tollen Blick auf die Sophie. Nico ist ja extra nach Island gefahren dafür und auch wenn es da oben bei der totalen Sonnenfinsternis dann sehr bewölkt war, der Arme, hat er trotzdem sehr geschwärmt in seiner Sprachnachricht an mich.
1: Ja, es war wirklich unfassbar toll und vor allem die ganzen Leute, die dann noch geklatscht haben und so, es war wirklich toll. Ich habe richtig Gänsehaut bekommen, ich hätte heulen können, ich sag dir, wie es ist. Das war wirklich, wirklich toll. Es hat sich wirklich unfassbar gelohnt. Du hast spürbar, wurde es dunkler und dunkler und dunkler und dunkler. Das Handy hat das gar nicht so aufgenommen, weil es ja immer diesen Lichteffekt dann drin hat. Es war echt schön.
0: Also, ich habe es mir gestern bei Tübingen an der Bumlinger Kapelle angesehen und das war auch wirklich sehr nett. Die Stimmung, die das Licht erzeugt hat, hat mich fast noch mehr geflasht als die Sonnenfinsternis selber. Wie war es denn für euch? Habt ihr es euch überhaupt angeguckt oder habt ihr was anderes gemacht? Schickt doch gerne mal eine Sprachnachricht oder ruft durch 08000 75 7000. Eine tolle Stimmung für euren Donnerstag im Mittag. Schaffen die zwei jetzt auch. Lady Gaga und Bruno Mars versüßen euch den Weg in Richtung Mittagspause mit Die With A Smile. Ihr hört Hitradio Antenne 1. Ah.

0: Vielleicht hat euer Kantinenchef heute ein neues Rezept ausgetestet. Dann ist er in bester Gesellschaft. Bei uns wird's auch frisch mit dem neuen Track von OneRepublic. Need Your Love immer ganz neu für euch auf der Playlist. Und die Stimme von Teddy Swims, die sorgt auf alle Fälle mal für ganz viel Comfort Zone. Mr. Know-It-All. Das und noch mehr gibt's ab 1 hier bei Hitradio Antenne 1.
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0: Radio Antenne 1, das Wetter. Es bleibt weiter heiß heute. Es geht rauf bis auf 36 Grad und Wolken suchen wir vergeblich. Im Moment liegen die Temperaturen bei euch in Stuttgart auf der Waldau schon bei 30 Grad. Derendingen meldet 29, Heilbronn auch 30 Grad und morgen kratzen wir an den unbarmherzigen 38 Grad. Zum Wochenende wird es nochmal richtig dampfig, damit es dann aber ab nächste Woche ein bisschen abkühlt. 5 vor 1 haben wir es, euch einen schönen Donnerstag.
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4: Mit Lukas Schröder, schönen guten Tag. Der Streit um die Grundsteuer in Baden-Württemberg geht jetzt vors Bundesverfassungsgericht. Zwei Verfassungsbeschwerden gegen das Landesmodell sind dort inzwischen anhängig. Die Kläger halten vor allem die starke Orientierung an den Bodenrichtwerten für problematisch. Für betroffene Eigentümer wichtig, wer bereits Einspruch eingelegt hat und dessen Verfahren deshalb ruht, muss aktuell nichts weiter tun. Die Finanzämter lassen diese Verfahren weiter ruhen. Jetzt muss Karlsruhe klären, ob die baden-württembergische Grundsteuer mit dem Gleichheitsgrundsatz vereinbar ist. Wir kommen zur Bahn, denn das Unternehmen stattet jetzt auch Beschäftigte an Bahnhöfen mit Bodycams aus. Rund 2700 Mitarbeiter im Bahnhofsservice sollen die Kameras künftig freiwillig tragen können. Die Bahn hofft, dass Konflikte dadurch seltener eskalieren. Hintergrund sind ja zunehmende Angriffe auf Beschäftigte. Allein im Regionalverkehr gab es im ersten Halbjahr fast 1000 Übergriffe, 14% mehr als im Vorjahreszeitraum. In Zügen sind Bodycams bereits im Einsatz. Großer Schreck für gleich mehrere Menschen in Lörrach. Ein Auto ist in eine 7-köpfige Fußgängergruppe gefahren. Der Mann war mit seinem Auto bergab unterwegs. Die Fußgängergruppe ging daneben an geparkten Wagen vorbei, als der Mann in sie hineinrauschte. Absicht war es aber laut Polizei nicht, denn nach ersten Ermittlungen hätte die Bremse nicht funktioniert. Durch die Wucht wurden zwei Menschen schwer, die anderen leicht verletzt. Und habt ihr schon mal von Coolcation gehört? Das ist ein Trend, bei dem Urlauber nicht die Wärme suchen, sondern ganz bewusst an kühlere Orte fahren. Also zum Beispiel Wälder, Seen oder Höhenlagen. Und bei uns in Baden-Württemberg ist da der Schwarzwald beliebt, vor allem der Hochschwarzwald rund um den Titisee. Allein im letzten Jahr haben spanische Gäste dort rund 200.000 Übernachtungen gebucht, dicht gefolgt von den italienischen Gästen.
0: Der Hitradio Antenne 1 Verkehr, damit ihr gut ankommt. A5 Heidelberg Richtung Basel, plant hier eine Viertelstunde mehr ein zwischen Karlsruhe-Durlach und Ettlingen. Dann haben wir die A6 Heilbronn-Nürnberg, da staut es sich gerade ordentlich ab dem Kreuz Weinsberg bis hoch nach Bretzfeld. Da müsst ihr eine gute Dreiviertelstunde mehr einplanen im Moment. Geblitzt wird in Geislingen an der Steige auf der Hohenstaufenstraße. Da ist 30. Danke, Annette, fürs Melden. B313 Reutlingen Richtung Plochingen, Höhe unter Ensingen, haben wir in der 80er-Zone einen Blitzer stehen. Danke an Birgit. Und Armin meldet, Hopp am Neckar, Höhe Hallenbad Richtung Mühlen wird geblitzt. Da habt ihr auch 30. Wenn ihr noch was gesehen habt, Staus, Blitzer, meldet's gerne per Telefon oder per WhatsApp an die 08000 75 7000 oder über die Antenne 1 App.
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0: Hola. Ab dem Wochenende ist wegen des Niedrigwassers beim Rhein ja das LKW-Fahrverbot am Wochenende in Baden-Württemberg aufgehoben. Also wundert euch nicht, wenn ihr am Wochenende Richtung Gardasee düst, dass vielleicht ganz viele Brummis unterwegs sind. Ein Elefantenrennen habe ich jetzt hier auch auf der Playlist. Da sind nur Hochkaräter aus den 10ern, den 20ern und den Bestnits von heute unterwegs. Und entspannt wie ein Käffchen an der Raststätte ist jetzt auch Teddy Swims mit Mr. Know It All. Und damit geht's rein in unsere halbe Stunde Musik nonstop. 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

Ein großes Spaghetti-Eis ist heute durchaus ein adäquates Mittagessen. Freibad-Pommes sowieso oder ihr killt eine halbe Wassermelone. Was immer bei euch heute auf den Tisch kommt, eure Ohren lassen sich weiter die halbe Stunde Musik nonstop schmecken. Hier bei Hit Radio Antenne 1, jetzt mit Sia und Gimme Love.

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13: 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A6 Mannheim-Nürnberg zwischen Heilbronn unter Eisesheim und Bretzfeld. Da haben wir aktuell 40 Minuten Stau. In der Gegenrichtung zwischen Bretzfeld und Heilbronn-Neckarsulm haben wir noch gute 20 Minuten, die sich staut. A8 Stuttgart-München am Tunnel Grübingen. Vorsicht, eine ungesicherte Unfallstelle hier auf dem Standstreifen. A8 Stuttgart-Karlsruhe zwischen Pforzheim-Nord und Pforzheim-West ist ein Fahrzeug liegen geblieben. Das blockiert da gerade den Standstreifen. Und auch auf der A81 Stuttgart-Heilbronn müsst ihr mit dem liegen gebliebenen LKW rechnen zwischen Ludwigsburg-Nord und Pleidelsheim. Geblitzt wird in Pforzheim, Anselmstraße unter der Bahnbrücke. Da ist 30. Vielen Dank, Martin, fürs Melden. Annette hat einen gesehen in Geislingen an der Steige, Hohenstaufenstraße in der 30er-Zone. Und Birgit meldet von der B313 in Blitzer, Reutlingen Richtung Plochingenhöhe unter Ensingen. Da ist 80 erlaubt. Habt ihr noch was gesehen? Staus oder Blitzer? Gerne her damit per Telefon oder per WhatsApp an die 08000 75 7000. Oder ihr macht das über die Antenne 1 App.
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0: Und ihr seid der Hammer. 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
0: Einstand feiern geht bei unserem blauen Papagei und neuem Maskottchen Theo so. Der fliegt kreuz und quer durch Baden-Württemberg und versteckt Umschläge voller Geld für euch. Und kaum war der heute um kurz nach 12 in Eichthal und hat den Umschlag versteckt, hat Stefan sich den schon geschnappt. Du warst ja schneller als die Polizei erlaubt, mein Lieber.
3: Nur durch Glück, durch die Kollegin, wo ein Kuh fahrt.
0: Sag mal, wie ist denn das abgelaufen, dass du so schnell den Umschlag vom Theo gefunden hast?
3: Die Kollegin hat mich angerufen und hat gesagt, du, da gibt's was. Ich hab's gerade im Radio gehört und dann habe ich geschaut auf Insta und dann ist mir das bekannt vorgekommen und bin nicht weit von hier rüber.
0: Das heißt, du bist in Eichthal im Homeoffice oder warum hat sie dich angerufen?
3: Ich arbeite bei der Stadt Eichthal.
0: Ach, okay.
3: Und wir haben das Büro relativ nicht weit weg von der Uferstraße.
0: Und dann bist du schnell zum Spielplatz hingedüst und hast dir mal eben schnell die 50 Euro gekrallt.
3: Genau, und jetzt gehen wir zusammen essen.
0: Perfekt, so muss das sein. Und den nächsten Fang macht ihr heute zum Feierabend. Dann wird Theo über Stuttgart kreisen. Das können wir euch schon mal verraten. Alle Infos hört ihr bei uns und die Versteckvideos findet ihr auf Insta. Also schaltet am besten die Benachrichtigungen ein, damit ihr da auch nichts verpasst.
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0: Mit Anlauf starten wir jetzt gemeinsam rein in den Rest von diesem Arbeitstag. Da ist keine Zeit für Mittagstief, dafür sorgt Bibi Rexha. Und ein bisschen gechillter wird's mit Harry Styles. American Girls. Das und noch mehr steckt in den besten Hits von heute. Gleich hier bei Hitradio Antenne 1.
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0: Hitradio Antenne 1, das Wetter. Wir können es kurz machen. Es bleibt sonnig und heiß. Bis auf 34 Grad geht es heute rauf mit den Temperaturen. Und morgen kraxeln wir dann sogar schon an der 40-Grad-Marke. Also im Moment ist es da, wenn man das so sieht, noch okay. Aber es ist trotzdem sehr warm. Aalen am Limes-Museum 28 Grad, Eichtal 31, Auen aktuell 30 Grad. Es ist 2:05 und euch wünsche ich einen ruhigen Donnerstag.
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15: Mit Lukas Schröder, schönen guten Tag. Einige Wochen war es ruhig um den Hornisgrindewolf im Schwarzwald. Jetzt ist er wieder ins Visier der Politik geraten. Denn sollte er sich weiter nicht von Menschen fernhalten, werde das Tier abgeschossen. Das hat Baden-Württembergs Agrarministerin Gentges in den badischen neuesten Nachrichten gesagt. Wann genau darüber entschieden wird, das steht aber noch nicht fest. Baden-Württemberg ist in diesem Sommer leider besonders stark von hitzebedingten Todesfällen betroffen. Nach Schätzungen des Robert-Koch-Instituts sind bis Anfang August bei uns im Land rund 2700 Menschen an den Folgen der Hitze gestorben. Gemessen an der Bevölkerungszahl deutlich mehr als im bundesweiten Durchschnitt. Besonders die extreme Hitzewelle Ende Juni hat die Zahl nach oben getrieben. Meta greift beim Social-Media-Verbot für unter 16-Jährige in Australien jetzt richtig durch. Der Konzern hat nach eigenen Angaben schon mehr als eine 750.000 Instagram- und Facebook-Konten gesperrt. Australien hat Social-Media für unter 16-Jährige seit Dezember verboten. Meta versucht unter anderem mit KI herauszufinden, wie alt die Nutzer sind. Ganz wasserdicht ist das aber offenbar nicht. Viele Jugendliche schaffen es trotzdem, die Alterskontrollen zu umgehen und ihre Accounts weiterhin zu nutzen. Und jetzt steht's fest, der Eurovision Song Contest zieht nächstes Jahr ans Schwarze Meer. Gastgeber ist ja Bulgarien und überraschend durchgesetzt hat sich die Küstenstadt Burgas gegenüber der Hauptstadt Sofia. Das Finale steigt am 15. Mai in eine Arena mit Platz für bis zu 15.000 Fans und die Kulisse dürfte ziemlich besonders werden, denn Burgas liegt direkt am Meer.
0: Der Hitradio Antenne 1 Verkehr, damit ihr gut ankommt. A6 Mannheim Richtung Nürnberg zwischen Heilbronn unter Eisesheim und Bretzfeld. Da habt ihr im Moment 40 Minuten Stau. A6 Nürnberg-Heilbronn zwischen Kreuz-Weinsberg und Heilbronn und Neckarsulm. Da sind es im Moment 20 Minuten, die es länger dauert. A8 Stuttgart Richtung München zwischen Eichelberg und Ausfahrt Hohenstadt plant da auch nochmal 20 Minuten mehr ein. Und A81 Singen-Stuttgart zwischen Rottenburg und Gärtringen. Auch hier staut sich 20 Minuten. Geblitzt wird in Waiblingen, Winnender Straße, da habt ihr 50. Vielen Dank, Louis, fürs Melden. In Pforzheim, Anselmstraße, unter der Bahnbrücke steht in der 30er-Zone ein Blitzer. Danke, Martin. Und Geislingen an der Steige, Hohenstaufenstraße, auch hier ist 30, hat Annette einen Blitzer entdeckt. Habt ihr noch was gesehen? Einen Stau oder Blitzer? Gerne her damit per Telefon oder per WhatsApp. 08075 7000, oder ihr nutzt unsere Antenne 1 App.
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0: Hallöchen, ihr Lieben. Ja, so eine Mini-Hitzewelle schwappt ab heute nochmal über uns rüber. Und da kriegen wir morgen bis zu 38 Grad. Ja, Sommer 2026, Wants to Make Us Wet. Und die halbe Stunde Musik nonstop, Wants to Make You Dance. Mit den Zehnern, den 20ern und den besten Hits von heute. Und für das Warm-up fangen wir hier mal ganz relaxed an mit Harry Styles und American Girls. 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

0: 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Und anders als bei den Hammer-Spritpreisen an der Zapfsäule bekommt ihr hier bei uns den Premium-Stoff für Oma. Jetzt mit Bibi Rexha und New Religion. 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

0: Der Hitradio Antenne 1 Verkehr, damit ihr gut ankommt. A6 Mannheim-Nürnberg zwischen Heilbronn unter Altesheim und Öhringen. Da haben wir im Moment 40 Minuten Stau. A6 Nürnberg-Heilbronn zwischen Kreuz-Weinsberg und Heilbronn-Neckar-Sulm plant da auch nochmal eine knappe Viertelstunde mehr ein wegen Stau. Weiter geht's auf der A8 Stuttgart-München zwischen Eichelberg und Ausfahrt Hohenstadt. Staut sich 20 Minuten und eine halbe Stunde dauert es länger auf der A81 Singen-Stuttgart zwischen Rottenburg und Gärtringen. Achtung noch auf der B10 Ulm am Westringtunnel. In beiden Richtungen sind hier Menschen auf der Fahrbahn. Geblitzt wird in Gomaringen, Tübinger Straße, hat Marek gemeldet, da ist 50 erlaubt. Waiblingen, Winnender Straße steht ein Blitzer, hat Louis gesehen, 50 ist hier. Und Pforzheim, Anselmstraße, unter der Bahnbrücke steht der Blitzer in der 30er-Zone. Habt ihr noch was entdeckt, Staus oder Blitzer, gerne her damit per Telefon oder per WhatsApp an die 08000 75 7000 oder ihr macht das über die Antenne 1 App.
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0: dass ihr mit uns durch diesen Sommertag cruist und ich habe da noch eine kurze Notiz für euch.
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0: Heute, nach der Sonnenfinsternis, ist vor den Perseiden. Denn auch wenn vergangene Nacht der Höhepunkt vom Sternschnuppenschauer war, auch heute und morgen Nacht sind noch viele Perseiden unterwegs. Da könnt ihr also direkt die nächste Astronacht mit den Kids planen. Und da beneide ich euch fast ein bisschen. Einfach mit Luftmatratze und Schlafsack unterm Sternenzelt im Garten oder auf der Terrasse schlafen, ohne an den Arbeitstag morgen denken. Das ist Urlaub und ein Mikro-Sommerferien-Abenteuer. Bei uns ziehen dafür jetzt erstmal hier eure Lieblingshits am Hithorizont vorbei. Der nächste kommt von Hozier. Das ist Too Sweet. 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Okay.

0: Es wird gleich sehr schwer für euch, still sitzen zu bleiben, denn das haben wir mit euch vor. Artemis, I Like The Way You Kiss Me gibt's gleich hier und immer noch euer beliebtester Song der Woche, Platz Nummer 1 in der Top 30 Chart Show, ist von Alex Warren mit Fever Dream. Das sind die besten Hits von heute, gibt's gleich hier innerhalb der nächsten 30 Minuten bei Hitradio Antenne 1.
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0: 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Das Wetter bleibt heute weiter heiß und drückend. 36 Grad sind auch jetzt am Nachmittag weiter drin und die Sonne knallt weiter vom blauen Himmel runter. Wir haben zurzeit 29 Grad gemessen am Stadion in Heidenheim, 32 in Calw, genauso auch in Donaueschingen. Und morgen wird das Ganze dann nochmal getoppt. Da bekommen wir 38 Grad, auch wieder viel Sonne. Das Wochenende wird dann ein bisschen durchmischter. Da bleibt es zwar warm, aber auch wieder Schauer und Gewitter möglich. Und nächste Woche kühlt es dann ein bisschen ab. Und damit haben wir es jetzt. 5:03. Ich wünsche euch einen schönen Donnerstag.
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2: Mit Lukas Schröder. Schönen guten Tag. Die geplante Frühstartrente bekommt Unterstützung aus Baden-Württemberg. Die UBW, die Unternehmer Baden-Württemberg, finden den Ansatz grundsätzlich richtig. Kinder und Jugendliche sollen dabei früh ein staatlich gefördertes Vorsorgekonto bekommen und so an private Altersvorsorge herangeführt werden. Die UBW warnt aber auch, die Förderung reiche allein nicht aus. Entscheidend sei, dass junge Menschen gleichzeitig lernen würden, wie langfristiges Sparen und Vermögensaufbau funktionieren. Nach der Sonnenfinsternis sind in Baden-Württemberg Dutzende Menschen mit Augenschmerzen in Kliniken gegangen. Allein in Mannheim und in Stuttgart haben sich jeweils rund 20 Menschen gemeldet. Auch in Freiburg gab es mehrere Fälle. Das tückische Schäden an der Netzhaut merkt ihr nicht sofort. Wenn ihr schlechter seht, kann es schon zu spät sein. Augenärzte hatten im Vorfeld der partiellen Sonnenfinsternis davor gewarnt, die Sophie mit ungenügendem Schutz oder mit gänzlich ungeschützten Augen anzuschauen. Die gute Nachricht aber, bisher haben die Ärzte bei den Betroffenen keine bleibenden Schäden festgestellt. Vor allem junge Menschen hangeln sich in Deutschland aktuell weiter von Vertrag zu Vertrag. Fast jeder fünfte Beschäftigte zwischen 15 und 25 hat nur einen befristeten Job. Insgesamt betrifft das rund 2,2 Millionen Arbeitnehmer. Freiwillig entscheiden sich dafür aber die wenigsten. Nur knapp 3% wollen bewusst einen Vertrag auf Zeit. Der DGB warnt, wer nicht weiß, ob der Job in ein paar Monaten noch da ist, kann auch Wohnung, Familie oder die eigene Zukunft schlechter planen. Und wir schauen nach Mecklenburg-Vorpommern. Da könnte es nach der Landtagswahl für Rot-Rot-Grün reichen. SPD, Linke und Grüne kommen in einer neuen Umfrage zusammen auf 45%. Stärkste Kraft bleibt aber klar die AfD mit 36%. Die SPD kommt auf 29. Die CDU liegt nur bei 10% und schließt eine Koalition mit der AfD weiter aus. Gewählt wird am 20. September.
0: Es ist 2:02, der Hitradio Antenne 1 Verkehr, damit ihr gut ankommt. Und da starten wir auf der A6 Mannheim Richtung Nürnberg, zwischen Heilbronn unter Eisesheim und Bretzfeld. Hier 8 Kilometer Stau, da braucht ihr aktuell eine halbe Stunde länger. Dann die A8 Stuttgart-Karlsruhe zwischen Heimsheim und Pforzheim Ost. Hier staut sich's auf 5 Kilometer, Zeitverlust aktuell eine Viertelstunde. Die A8 weiter Stuttgart-München. Zwischen Eichelberg und Mühlhausen haben wir 3 Kilometer Stau, 15 Minuten Zeitverlust auch hier. B10 Uferstraße zwischen Wangen und Esslingen-Mettingen braucht ihr eine Viertelstunde mehr Zeit und nochmal B10, jetzt aber bei Ulm im Westringtunnel bitte aufpassen in beiden Fahrtrichtungen, da sind nämlich Personen auf der Fahrbahn. Geblitzt wird in Waiblingen in der Winnender Straße, stehen sie in der 50er-Zone, danke Luli. Marek hat was gesehen in Grumaringen in der Tübinger Straße, da ist 50, danke auch an dich. Und der neueste Blitzer kommt von John, steht in Waiblingen in der Talaue auf Höhe vom Hallenbad, da ist 50, danke auch an dich fürs Melden. Und wenn ihr auch was gesehen habt, ganz egal ob Staus oder Blitzer, meldet's gern telefonisch oder einfach per WhatsApp an die 08000 75 7000. Gute Fahrt!
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0: Hallo. Na, seid ihr auch irgendwie in so ein sehr tiefes Loch gefallen seit heute Nacht, weil wir uns nicht mehr mit dem besten Sonnenfinsternis-Gedöns beschäftigen können, obwohl am Ende das Ding ja trotzdem aussah wie der Mond. Also eigentlich war es ja gar nicht so spektakulär. Bei uns gibt's auf jeden Fall keine Mogelpackung. Wir spielen euch garantiert die halbe Stunde Musik am Stück und da drin ist auch garantiert unsere Vielfalt aus den 10ern, mit den 20ern und natürlich mit den besten Hits von heute. Und das hier ist der aktuelle von Alex Warren. Das ist Fever Dream. Ihr hört Hitradio Antenne 1. Schönen Donnerstag.

Ich hoffe wirklich sehr, dass die Klimaanlage bei euch allen im Auto funktioniert. Sonst fehlt nur noch der Aufguss und dann habt ihr eine Homemade-Sauna gemacht. Aber auch beim Schwitzen sind wir weiter bei euch natürlich. Mit der halben Stunde Musik am Stück, jetzt mit Artemis und I Like The Way You Kiss Me bei Hitradio Antenne 1.

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Es ist 4:05. Was ist denn jetzt schon wieder? Ich glaube so langsam, das liegt an mir. Wartet mal, was ist denn jetzt hier? So, da sind wir. Date Radio Antenne 1 Verkehr, damit ihr gut ankommt. Wir starten auf der A5 Heidelberg Richtung Karlsruhe, zwischen Karlsruhe, Durlach und dem Dreieck Karlsruhe. Hier haben wir aktuell 2 Kilometer Stau, da braucht ihr 11 Minuten länger. Und B10 in Stuttgart, die Uferstraße zwischen Wangen und Esslingen-Mettingen, braucht ihr 15 Minuten mehr Zeit. So, jetzt muss ich den Ton nochmal kurz suchen. Wo ist er denn? Moment. Sonst tue ich einfach, warte, so, stellt's euch vor. Gromaringen wird geblitzt, Tübinger Straße, da ist 50, danke an Marek. John hat was gesehen in Waiblingen, da stehen sie in der Thaleraue auf Höhe vom Hallenbad in der 50er-Zone. Und Leo hat den neuesten Blitzer entdeckt. Der steht auf der A81 Stuttgart Richtung Singen, kurz vor der Ausfahrt Ehningen. 120 ist da, danke auch dafür. Und wenn ihr auch was gesehen habt, ganz egal ob Staus oder Blitzer, meldet's gern telefonisch oder einfach per WhatsApp an die 08000 75 7000. Gute Fahrt! Hey,

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0: mittendrin im Sommerloch. Hier ist Radio Antenne 1 am Donnerstagnachmittag, also in der Zeit, in der irgendwie nicht so richtig viel passiert auf der Welt. Wir wollen euch aber natürlich trotzdem gut unterhalten und das Loch deswegen stopfen mit richtig kuriosen Geschichten, zum Beispiel aus deutschen Gerichten. Und deswegen hat Patrick aus der Antenne 1 Redaktion mal ein bisschen rumgesucht und gemacht und getan, und du musst das gar nicht so lange gucken, bis du was Witziges gefunden hast.
1: Nee, tatsächlich nicht. Nee, also wir haben da Fall Nummer 1. Der Stehpinkler und der empfindliche Marmorboden. Die Überschrift ist schon sehr witzig. Was? Nachdem ein Mieter nämlich ausgezogen war, entdeckte die Vermieterin in der Toilette stumpfe Stellen auf dem Marmorboden. Mhm. Dann kam ein Gutachter und der kam zu dem Ergebnis, ja, Schuld ist, weil der Mann im Stehen gepinkelt hat. Die Vermieterin verklagte dann den Ex-Mieter. Das Gericht sagte aber, nee, der Mann muss nicht zahlen, denn grundsätzlich muss der Vermieter damit rechnen, dass Männer im Stehen pinkeln. Weißt
0: jetzt,
1: du Bescheid?
0: Jetzt überleg mal, du bist ein Gutachter und du musst Pissflecken untersuchen.
1: Super. Ja, wirklich.
0: Sehr, sehr strange. Ja. Gibt's noch was?
1: Es wird auf jeden Fall besser. Und zwar in München musste ein Gericht darüber entscheiden, ob eine Katze ihre Freunde selbst auswählen darf. Denn eine freilaufende Katze hatte nämlich immer wieder Menschen aus der Nachbarschaft besucht. Das fand ihre Halterin jetzt nicht so toll und ist dagegen gerichtlich vorgegangen. Die wollte nämlich verbieten lassen, dass die Nachbarn die Katze füttern und anlocken. Ja. Das Ergebnis, was meinst du?
0: Ich gehe mal davon aus, man hat sich um die Persönlichkeitsrechte der Katze gekümmert.
1: Ja, richtig. Und wenn die Katze selbst entscheidet, ja, ohne Zwang, dann ist es okay.
0: So.
1: Dann ist ein Besuch grundsätzlich erlaubt.
0: Genau. Artikel 1 des Grundgesetzes. Wir kennen es ja, die Würde der Katze ist unantastbar.
1: So, ne? Da war genau. Noch irgendwas.
0: Also noch viel mehr von diesen unfassbar kuriosen Sachen haben wir euch auf antenne1.de gestellt, wenn ihr da ein bisschen was zum Lachen haben wollt am Donnerstagnachmittag. Und dann wünschen wir euch einen schönen Feierabend.

0: Dermot Kennedy tourt jetzt durch die ganze Welt. Los geht's in Japan und auf den Live-Auftritten wird der hier bestimmt auch gespielt. Sehr emotionale Nummer mit Funeral gibt's gleich bei uns. Und das hier ist der ultimative Entspannungssound an diesem Donnerstag. Der kommt von Teddy Swims mit Mr. Know It All. Das sind die besten Hits von heute. Gibt's alle gleich hier innerhalb der nächsten halben Stunde bei Hitradio Antenne 1.
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0: mit Radio Antenne 1, das Wetter. Und manche sprechen gerade mal wieder von der nächsten kleinen Hitzewelle. Es bleibt auf jeden Fall weiter warm, so viel kann ich sagen. Heute mit 36 Grad und blauem Himmel. Wir haben heute zurzeit 33 in Vaihingen-Enz, 33 auch in Mühlacker und 32 in Rottweil am Testom. Und auch morgen wird uns dann weiter eingeheizt, dann sogar mit bis zu 38 Grad. Da zeigen sich auch keine Wolken. Am Wochenende wird es dann auch weiter warm, aber wettermäßig ein kleines bisschen durchmischter. Da können dann auch immer wieder Schauer und Gewitter mit drin sein. Und damit haben wir es jetzt, 5:05. Ich wünsche euch einen schönen Donnerstag.
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2: Mit Lukas Schröder, schönen guten Tag. Die Innenminister wollen Deutschland schneller gegen gefährliche Drohnen schützen. Auslöser ist ja der Vorfall am Flughafen Leipzig-Halle. Dort wurde letzte Woche eine Drohne entdeckt, die mit Sprengstoff bestückt war. Die Bundesanwaltschaft spricht von einem schwerwiegenden Angriff auf die deutsche Infrastruktur. Und jetzt sollen Flughäfen schneller mit Technik ausgestattet werden, die solche Drohnen erkennen und abwehren können, so die Innenminister. Einige Länder fordern auch, dabei auch Häfen stärker in den Blick zu nehmen. Mehr Lang-Lkw auf den Straßen lösen das Transportproblem durch das Niedrigwasser nicht. Davor warnt der Verband Deutscher Verkehrsunternehmen. Der Handel hatte vorgeschlagen, die bis zu 25 Meter langen Lastwagen dauerhaft auf mehr Strecken zuzulassen, weil viele Schiffe aktuell weniger Ladung mitnehmen können. Der Verkehrsverband hält aber dagegen, Straßen und Brücken seien vielerorts ohnehin schon am Limit. Statt noch mehr Güter auf die Straße zu bringen, müsse vor allem die Schiene leistungsfähiger werden. DB Cargo hatte allerdings schon im Vorfeld angekündigt, mit mehr Güterwagen auszuhelfen. Einige Wochen war es ruhig um den Hornisgrindewolf im Schwarzwald. Jetzt ist er wieder ins Visier der Landespolitik geraten. Denn sollte er sich nicht weiter von Menschen fernhalten, werde das Tier abgeschossen. Das hat Baden-Württembergs Agrarministerin Gentges in den badischen neuesten Nachrichten gesagt. Wann genau darüber entschieden wird, steht aber noch nicht fest. Und 65 Jahre nach dem Bau der Berliner Mauer erinnert Bundeskanzler Merz daran, dass Freiheit und Demokratie nicht selbstverständlich sind. Am 13. August 1961 hatte die DDR-Führung mit dem Bau der Mauer begonnen und damit Ost- und West-Berlin voneinander getrennt. Merz sagt, Deutschland sei heute länger wieder vereint, als es geteilt war. Trotzdem müsse die Demokratie immer wieder verteidigt werden.
0: Date Radio Antenne 1 Verkehr, damit ihr gut ankommt um 3:03. Und da starten wir auf der A5 Heidelberg Richtung Karlsruhe. Zwischen Karlsruhe Nord und dem Dreieck Karlsruhe haben wir aktuell 3 Kilometer Stau. Da braucht ihr 20 Minuten mehr Zeit. B10 Stuttgart Richtung Ulm zwischen Ebersbach und Uhingen West braucht ihr 20 Minuten mehr. B14 Stuttgart Backnang zwischen Fellbach Süd und dem Teiler B14 B29 staut sich auch ein bisschen, nämlich 15 Minuten lang. Da gab es einen Unfall. Vor der Ausfahrt Richtung Schorndorf, die rechte Spur ist deswegen gesperrt. Danke da unter anderem an Anni, die hat's gesehen und gemeldet. Geblitzt wird in Gomaringen, Tübinger Straße, da ist 50 erlaubt, danke Marek. Weiblingen in der Talaue auf Höhe vom Hallenbad in der 50er-Zone, danke John. Und Leo hat einen Blitzer entdeckt auf der A81 Stuttgart-Singen, kurz vor der Ausfahrt Ehningen in der 120er-Zone. Vielen Dank auch dafür. Und wenn ihr auch was gesehen habt, ganz egal ob Staus oder Blitzer, meldet's gern telefonisch oder einfach per WhatsApp an die 08000 75 7000. Gute Fahrt!
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0: Hallo. Mit uns kommt ihr gut durch diesen heißen Donnerstagnachmittag. Wir haben nämlich die halbe Stunde Musik am Stück für euch am Start. Jetzt mit unserer Vielfalt aus den 10ern, mit den 20ern und natürlich mit den besten Hits von heute. Und das hier ist die ganz entspannte Nummer von Dermot Kennedy. Das ist Funeral bei Hitradio Antenne 1.
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Auf dem Weg zur Eisdiele schicken wir euch was zum Gemüte abkühlen, nämlich die ganz entspannte aktuelle Nummer von Teddy Swims. Das hier ist Mr. Know-It-All, einer der besten Hits von heute. Und jetzt hier für euch in der halben Stunde Musik am Stück bei Radio Antenne 1.

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0: Der Hitradio Antenne 1 Verkehr, damit ihr gut ankommt um 4 Minuten vor halb 5. Und da starten wir auf der A5 Heidelberg Richtung Basel. Zwischen Karlsruhe Nord und Ettlingen haben wir immer noch 4 Kilometer Stau. Da braucht ihr aktuell eine halbe Stunde mehr Zeit. A6 Heilbronn Richtung Nürnberg. Zwischen Neuenstein und Ilshofen-Wolpertshausen 11 Kilometer Stau. Auch hier eine halbe Stunde Zeitverlust. Wir schauen auf die B10 Stuttgart-Ulm. Zwischen Ebersbach und Uhingen West braucht ihr 20 Minuten mehr Zeit. B30 Biberach Richtung Ulm. Zwischen Wieblingen und Neu-Ulm. Da liegen Gegenstände auf der Fahrbahn, weil es da einen Unfall gab. Auch da bitte vorsichtig fahren. B27, Stuttgart Richtung Rottweil. Kurz vor Dotternhausen ist ein liegengebliebenes Wohnmobil auf der Straße. Danke an Vivian, die hat es gesehen. Auch da bitte aufpassen und auch aufpassen auf der B14, B29 Richtung Waiblingen. Da gab es nämlich einen Unfall kurz vor der Ausfahrt Richtung Schorndorf. Die rechte Spur ist deswegen gesperrt. Danke unter anderem an Anni. Geblitzt wird auf der A81 Stuttgart Richtung Singen, stehen sie kurz vor Ehningen in der 120er-Zone. Danke, Leo. Amy hat was gesehen. Geislingen an der Steige, Hohenstaufenstraße wird geblitzt auf Höhe der Apotheke in der 30er-Zone. Und auch 30 sind erlaubt in Schechingen, Schießbergstraße. Danke an Theo fürs Melden. Und wenn ihr auch noch was gesehen habt, ganz egal ob Staus oder Blitzer, meldet's gern telefonisch oder einfach per WhatsApp an die 08000 75 7000. Gute Fahrt!
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Ohne dieses Gerät kann ich nicht leben. Hier ist Radio Antenne 1 am Donnerstag und Leute, ich habe eine Entdeckung gemacht. In den Untiefen meines Küchenschranks habe ich ein Gerät wiedergefunden, von dem ich gar nicht wusste, dass ich es überhaupt noch habe. Und zwar den Sandwich Maker. Als ich vor anderthalb Jahren in diese Wohnung gezogen bin, habe ich mir den gekauft, dann zweimal benutzt und wie man es halt so macht, irgendwo in den Schrank geschmissen, nie wieder gesehen. Aber Freunde, seit einer Woche ernähre ich mich ausschließlich, wirklich ausschließlich, morgens, mittags, abends von gequetschtem Toast. Das ist ja mal so eine geile Erfindung, dieser Sandwichmaker. Nur reinigen ist so eine Sache, sprechen wir nicht drüber. Ich bin sehr gespannt, wie lange diese Phase bei mir anhält und auch ihr kennt doch bestimmt so Geräte-Crushs quasi. Welche das sind und warum jemand aus der Antenne 1 Community sich quasi zwischen Lieblingsgerät und der eigenen Frau entscheiden muss, das verratet ihr uns innerhalb der nächsten halben Stunde selbst hier bei Hitradio Antenne 1. Schönen Donnerstag.

0: Der nächste Hit hier ist zwar nach einem Trinkspiel benannt, aber funktioniert auch nüchtern ganz gut, finde ich. Der perfekte Sound für den Donnerstagnachmittag ist das APT, gibt's gleich hier. Und Pop Queen Bibi Rexha ist am Start mit New Religion. Das sind die besten Hits von heute. Gibt's gleich hier innerhalb der nächsten halben Stunde bei Hitradio Antenne 1.
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0: 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Das Wetter bleibt weiter warm in Baden-Württemberg. Auch heute Abend wieder 36 Grad und blauer Himmel. Bei aktuell 33 Grad im Tübinger Tor in Reutlingen, 31 im Bad Wildbad und 32 Grad in Freudenstadt. Und auch die nächsten Tage wird es weiter wieder sehr warm. Bis zu 38 Grad sind drin. Am Wochenende dann auch Schauer und Gewitter, die sich nachmittags dazu mischen. Und zum Start in die nächste Woche kühlt es dann ein kleines bisschen ab. Und damit haben wir es jetzt, 5:05. Ich wünsche euch einen schönen Donnerstag.
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2: Mit Lukas Schröder, schönen guten Tag. Die Sonnenfinsternis haben wir alle gestern genossen. Trotzdem sind in Baden-Württemberg Dutzende Menschen mit Augenschmerzen in Kliniken gegangen. Allein in Mannheim und Stuttgart haben sich jeweils rund 20 Menschen gemeldet. Auch in Freiburg gab es mehrere Fälle. Das Tückische, Schäden an der Netzhaut merkt ihr nicht sofort. Wenn ihr schlechter seht, kann es schon zu spät sein. Augenärzte hatten im Vorfeld der partiellen Sonnenfinsternis davor gewarnt, die Sophie mit ungenügendem Schutz oder mit gänzlich ungeschützten Augen anzuschauen. Die gute Nachricht aber, bislang haben die Ärzte bei den aktuell Betroffenen keine bleibenden Schäden festgestellt. Gegen den AfD-Bundestagsabgeordneten Krah gibt es jetzt einen Haftbefehl. Allerdings nicht wegen einer Straftat. Hintergrund ist sein Rechtsstreit mit TV-Moderator Jan Böhmermann. Krah hatte gegen Aussagen des Satirikers geklagt und verloren. Offenbar sind aus dem Verfahren noch Prozesskosten offen. Krah selbst sagt, es gehe nur um einen kleineren Betrag, den wolle er jetzt bezahlen. Bevor der Haftbefehl vollstreckt werden könnte, müsste außerdem erst seine Immunität als Bundestagsabgeordneter aufgehoben werden. Auf der A5 bei Rastatt müsst ihr Richtung Basel weiter mit Behinderungen rechnen, denn nach dem LKW-Brand bleibt die rechte Spur voraussichtlich bis übermorgen gesperrt. Der Asphalt ist auf rund 100 Metern stark beschädigt und muss erneuert werden. Außerdem tauschen Arbeiter belastete Erde neben der Fahrbahn aus. Gerade jetzt im Reiseverkehr kann es deshalb rund um Rastatt weiter langsamer werden.
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4: Eine Mehrheit in Deutschland steht dem Einsatz von künstlicher Intelligenz grundsätzlich aufgeschlossen gegenüber. 63% können sich vorstellen, Aufgaben an einen KI-Agenten zu übertragen. Das hat eine Umfrage ergeben, die das Meinungsforschungsinstitut Forsa für Visa durchgeführt hat. Gefragt nach konkreten Anwendungsfällen zeigt die Umfrage allerdings reichlich Vorbehalte. So würden zum Beispiel 68% der repräsentativ Befragten ihre Versicherungen und Finanzprodukte eher nicht oder auf keinen Fall KI-gesteuert verwalten. Lassen. Und noch der Blick auf den DAX, der stand zuletzt bei 26.353 Punkten. Im Vergleich zum Vortag lag er damit 0,05% minimal im Minus. David Riemer für Hitradio Antenne 1.
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0: Radio Antenne 1 Verkehr, damit ihr gut ankommt, um gleich 5:02. Starten wir auf der A5 Heidelberg Richtung Karlsruhe zwischen Bruchsal und dem Dreieck Karlsruhe. Hier haben wir aktuell 4 Kilometer Stau, da braucht ihr 25 Minuten mehr Zeit. A6 Heilbronn Richtung Nürnberg zwischen Neuenstein und Ilshofen-Wolpertshausen 12 Kilometer Stau, hier habt ihr aktuellen Zeitverlust von 50 Minuten. Und da liegt zwischen Kreilsheim und Schnelldorf auch ein Reifenteil auf der Fahrbahn. Die Standspur ist auch blockiert, da steht ein kaputter LKW, also da bitte besonders aufpassen an der Stelle. B10 Stuttgart-Ulm zwischen Ebersbach und Uhingen-West braucht ihr 30 Minuten mehr Zeit. Auf der B30 Biberach Richtung Ulm zwischen Wieblingen und Neu-Ulm bitte auch aufpassen, da liegen Gegenstände auf der Fahrbahn nach einem Unfall. Und die letzte Meldung kommt von der B27 Stuttgart Richtung Rottweil, da ist kurz vor Dottenhausen ein Wohnmobil liegen geblieben und steht auf der Straße. Danke an Vivian, die hat's gesehen und gemeldet. Geblitzt wird in Geislingen an der Steige. Auf der Hohen Staufenstraße stehen sie auf Höhe der Apotheke. Da ist 30, danke Amy. Theo hat was gesehen, Schechingen, Schießbergstraße, da ist 30, danke auch an dich. Und Ken hat gleich zwei gesehen, einmal in Winden-Eibenweg und in der Stuttgarter Straße. Da ist beides mal 30 erlaubt, vielen Dank auch an dich. Und wenn ihr auch noch was gesehen habt, ganz egal ob Staus oder Blitzer, meldet es gern telefonisch oder einfach per WhatsApp an die 08000 75 7000.
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0: Gute Fahrt.
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0: Hello! Also ich muss schon sagen, ihr seid toll in der Antenne 1 Community. Ich habe ja gerade erzählt, dass ich es hasse, meinen Sandwichmaker zu reinigen. Und Leute, ihr flutet gerade mein Postfach hier mit einem Tipp dagegen. Lea, sag nochmal, was soll ich machen?
5: Ein Lifehack dafür, das wäre Backpapier reinlegen und der Sandwichmaker ist sauber.
0: Das ist eine richtig, richtig gute Idee. Da bin ich tatsächlich noch nie drauf gekommen, aber ich glaube, es funktioniert. Mache ich heute Abend auf jeden Fall mal. Danke für diesen Life-Changing-Tipp. Und während ihr gerade auch ganz bequem auf dem Weg nach Hause zu eurem Abendessen seid, spielen wir euch hier unsere Vielfalt aus den 10ern mit den 20ern und natürlich mit den besten Hits von heute. Das hier ist Bibi Rexha mit New Religion. 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Schönen Donnerstagabend.

0: Man kann ja nicht nur Menschen lieben, sondern auch Dinge, sage ich jetzt einfach mal. Hier ist Hitradio Antenne 1 und so geht's mir nämlich zumindest mit meinem Sandwichmaker, den ich vor kurzem wiederentdeckt habe. Ich will den einfach absolut nicht mehr missen. Und das kennt ihr ja auch, haben wir gemerkt. Wir haben euch nämlich gefragt, auf welches Gerät ihr quasi einen Crush habt.
1: Ich liebe den Thermomix meiner Partnerin. Ich liebe ihn so sehr wie sie, würde ich sagen.
2: Zu Hause meine Lautsprecher, weil das Leben sehr traurig wäre ohne Musik.
3: Auf meinen Kühlschrank,
4: weil ich immer Hunger habe.
5: Ich habe mir jetzt eine Klimaanlage geholt, sehr lohnenswert, weil ansonsten habe ich halt 32 Grad in der Wohnung und jetzt so 23, das ist schon deutlich angenehmer.
6: Die Kaffeemaschine, absolut, weil ich sonst nicht morgens in die Gänge komme.
0: Ja, das können wir absolut alle relaten. Danke euch fürs Mitmachen und ich meine, die Kaffeemaschine gut, vielleicht jetzt ein bisschen spät zum Benutzen, aber vielleicht die Heißluftfritteuse wäre auch so ein Gerät, wo ich definitiv drauf sagen würde. Kann ich nicht drauf verzichten. Danke euch und frohes Gerätebenutzen heute Abend. Hier ist

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0: Es ist 6:05. Date Radio Antenne 1 Verkehr, damit ihr gut ankommt. Und da starten wir auf der A6 Heilbronn Richtung Nürnberg. Hier zwischen Neuenstein und Kirchberg haben wir 11 Kilometer Stau, da braucht ihr aktuell eine halbe Stunde länger. Und zwischen Crailsheim und Schnelldorf ist der Standstreifen durch einen kaputten LKW blockiert und da liegen on top noch Reifenteile auf der Fahrbahn. A81, Singen Richtung Stuttgart, an der Ausfahrt Rottenburg bitte aufpassen, da ist ein Auto liegen geblieben. Dann weiter A81, jetzt aber Würzburg Richtung Ulm. Zwischen Neuenstadt am Kocher und dem Kreuz Weinsberg liegt eine Dachbox auf allen Spuren. Der Inhalt hat sich auch verteilt, also da bitte besonders aufpassen. Und A8, A81 zwischen dem Dreieck Leonberg und Leonberg Ost ist auch ein Auto liegen geblieben auf dem Standstreifen. Auch da sind Reifenteile auf der Fahrbahn. Wir schauen auf die B10, Stuttgart Richtung Ulm, zwischen Ebersbach und Uhingen West. Hier braucht ihr aktuell 20 Minuten mehr Zeit. B30, Biberach Richtung Ulm, zwischen Wieblingen und Neu-Ulm. Auch hier liegen Gegenstände auf der Fahrbahn nach dem Unfall, da bitte aufpassen. Und wir gucken in den Schwarzwald-Bahrkreis auf die Kreisstraße auf Höhe dem Abzweig nach Tennenbronn. Hier ist auch wegen der Unfallaufnahme gesperrt. Geblitzt wird Geislingen an der Steige, Hohenstaufenstraße auf Höhe der Apotheke in der 30er-Zone, danke Amy. Und Theo hat einen Blitzer gesehen, steht in Schechingen, Schießbergstraße, da ist 30. Vielen lieben Dank auch an dich. Und wenn ihr auch was gesehen habt, ganz egal ob Staus oder Blitzer, meldet's gern telefonisch oder einfach per WhatsApp an die 08000 75 7000. Gute Fahrt!
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0: Schönen Donnerstag.
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0: Unser neues Maskottchen, unser Papagei Theo, bringt euch zu richtig viel Kohle. Jeden Tag versteckt er nämlich Umschläge mit Bargeld irgendwo in Baden-Württemberg. 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Wer ihn findet, darf ihn behalten. Jetzt ist Theo halt ein kleines bisschen eigensinnig. Das bedeutet, keiner von uns weiß, wann der eigentlich wo ist. Das ist so ein Freigeist. Der darf machen, was er will hier. Und wir wissen deswegen auch nicht, wo er die Umschläge versteckt. Deswegen postet Theo ein Hinweisvideo auf Instagram. 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Und der Umschlag, so viel weiß ich, liegt irgendwo auf der Waldau in Stuttgart. Mehr weiß ich aber nicht, deswegen klickt euch mal bitte rein bei uns auf unserem Insta-Kanal und schaut nach, wo ihr hingeht. 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Viel Erfolg!
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0: Wir katapultieren euch gleich zumindest mal gedanklich mit dem kühlen Getränk an den Strand. Mit diesem gechillten Soundtrack hier fühlt ihr euch zumindest ein kleines bisschen so. Tame Impala gibt's gleich mit Dracula und wir machen weiter mit den entspannten Feierabend-Vibes von Alex Warren. Mit Fever Dream gibt's auch gleich hier. Das sind die besten Hits von heute nach den News ab 6 bei Radio Antenne 1.
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0: Hit Radio Antenne 1, das Wetter und da rollt ein schwüler Sommerabend auf uns zu. Es bleibt drückend warm bei aktuell 31 Grad in Geislingen, 30 in Nürtingen und 29 am Bahnhof in Pforzheim. Auch die nächsten Tage wird es weiter sehr warm, da sind dann bis zu 38 Grad drin, aber am Wochenende auch Schauer und Gewitter. Zum Start in die nächste Woche kühlt es dann ein kleines bisschen ab auf wirklich schon wahnsinnig kalte 24 Grad. Und damit haben wir es jetzt 5 vor 6. Ich wünsche euch einen schönen Donnerstag.
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11: Mit Lukas Schröder, schönen guten Abend. Die Innenminister wollen Deutschland schneller gegen gefährliche Drohnen schützen. Auslöser ist der Vorfall am Flughafen Leipzig-Halle. Dort wurde letzte Woche eine Drohne entdeckt, die mit Sprengstoff bestückt war. Die Bundesanwaltschaft spricht von einem schwerwiegenden Angriff auf die deutsche Infrastruktur. Jetzt sollen Flughäfen schneller mit der Technik ausgestattet werden, die solche Drohnen erst erkennen und dann auch abwehren können. Einige Länder fordern dabei auch die Häfen stärker in den Blick zu nehmen. Der Streit um die Grundsteuer in Baden-Württemberg geht jetzt vors Bundesverfassungsgericht. Zwei Verfassungsbeschwerden gegen das Landesmodell sind dort inzwischen anhängig. Die Kläger halten vor allem die starke Orientierung an den Bodenrichtwerten für problematisch. Für betroffene Eigentümer wichtig, wer bereits Einspruch eingelegt hat und dessen Verfahren deshalb ruht, muss aktuell nichts weiter tun. Die Finanzämter lassen diese Verfahren weiter ruhen. Jetzt muss Karlsruhe nur noch klären, ob die baden-württembergische Grundsteuer mit dem Gleichheitsgrundsatz vereinbar ist. Trotz der Dürre könnte dieses Jahr ein richtig guter Weinjahrgang werden. Der Deutsche Weinbauverband rechnet mit einer hohen Qualität bei den Trauben. Der Haken, weil es so wenig geregnet hat, dürfte die Ernte insgesamt kleiner ausfallen. Die Winzer hoffen deshalb jetzt auf Regen, aber bitte nicht zu viel auf einmal. Gleichzeitig steht die Branche wirtschaftlich unter Druck. Der Weinbauverband fordert deshalb unter anderem weniger Bürokratie und will von 2027 an bis 2029 möglichst keine neuen Rebflächen mehr zulassen. Und seit heute Mittag ist es offiziell, der ESC zieht nächstes Jahr ans Schwarze Meer. Gastgeber ist ja Bulgarien und es wird Burgas statt Sofia. Denn die Stadt an der Küste hat sich gegen die Hauptstadt durchgesetzt. Das Finale steigt dann am 15. Mai in einer Arena mit Platz für bis zu 15.000 Fans.
0: Hey cool, dann können wir da ja den letzten Platz holen. 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Na, ich möchte nicht so schlechte Laune verbreiten. Um 6:02, da starten wir auf der A6 Heilbronn Richtung Nürnberg. Zwischen Crailsheim und Schnelldorf, da liegen Reifenteile auf der Fahrbahn. Da bitte vorsichtig fahren. A8 München Richtung Stuttgart an der Ausfahrt Kirchheimteck Ost. Da auch eine Unfallaufnahme, Staugefahr aktuell. Da ist die Ausfahrt komplett gesperrt. A8 Stuttgart Richtung Karlsruhe zwischen Rutesheim und Heimsheim. Da liegt ein Plastikteil auf der Fahrbahn. Auch da bitte aufpassen. Genauso auch vorsichtig fahren auf der A81 Singen Richtung Stuttgart. An der Ausfahrt Rottenburg ist ein Auto liegen geblieben. A81 zwischen dem Leo-Dreieck und Leonberg Ost. Hier ist ein Auto auf dem Standstreifen liegen geblieben. Auch da liegen Reifenteile auf der Fahrbahn. B10 Stuttgart-Ulm zwischen Ebersbach und Uhingen West. 20 Minuten Zeitverlust. B27 Balingen-Tübingen zwischen Balingen-Nord und Balingen-Engstlatt. Da Holzteile auf der Fahrbahn. Und die letzte Meldung kommt aus dem Schwarzwald-Baar-Kreis. Von der Kreisstraße auf Höhe des Abzweigs nach Tennenbronn. Hier ist wegen einer Unfallaufnahme gesperrt. Geblitzt wird in Winnenden, und zwar zweimal gleich im Eibenweg und in der Stuttgarter Straße. Beides mal 30, danke an Ken, der hat beide gesehen. Und Esslingen am Neckar stehen sie in der Plochinger Straße auf Höhe der Autowäsche. Da ist 30, danke Madeleine. Und wenn ihr auch noch was gesehen habt, ganz egal ob Staus oder Blitzer, meldet's gern telefonisch oder einfach per WhatsApp an die 08000 75 7000. Gute Fahrt!
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0: Hallo. Wir sprechen gleich mit einem der beliebtesten Busfahrer Deutschlands. Wurde nämlich gekürt, wer das ist und ob es jetzt eine Party im Bus gibt, das verrate ich euch gleich hier in den nächsten 10 Minuten. Und während die Entspannten jetzt noch mit dem Auto oder mit dem Bus entspannt nach Hause fahren, sind wir bei euch. Mit unserer Vielfalt aus den 10ern, mit den 20ern und natürlich mit den besten Hits von heute. Das hier ist Tame Impala zusammen mit Jenny und Dracula. 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

0: So kriegt ihr Chauffeurservice zum Preis eines Bustickets. Hier ist Radio Antenne 1 am Donnerstag Feierabend und das geht immer dann, wenn der Busfahrer Chauffeurqualitäten hat. Einer der 30 besten Busfahrer Deutschlands kommt nämlich hier aus Baden-Württemberg, aus dem Alb-Donau-Kreis. Der Ritschi ist unter den Finalisten und im Oktober hatte die Chance, der beste Busfahrer Deutschlands zu werden. Ritschi, wie war das für dich, als du erfahren hast? Hast du da gedacht, ja logisch, ich gebe ja auch alles jeden Tag, oder?
1: Man könnte fast sagen, selbstverständlich nein. Also es ist tatsächlich so, dass wenn man es dann so liest oder mitbekommt und sagt so, wow, okay, es kommt mal was an.
0: Ja, und das hast du dir auf jeden Fall verdient, weil wir haben nämlich auch davon gehört, dass du wirklich manchmal für Fahrgäste zurück an die Haltestelle fährst. Also das ist schon krass. Und das musst du ja auf jeden Fall feiern. Bist du denn schon ein Star im Alb-Donau-Kreis?
1: Die Party wäre auf jeden Fall vorhanden, ganz klar. Ich meine, man ist ja dann doch immerhin nominiert und gesehen worden. Also da wird es mit Sicherheit auch, ich denke, Tourismus dann geben. Weil ich jetzt schon zunehmend darauf angesprochen werde, tatsächlich, ja.
0: Ja, und das auch völlig zu Recht, finde ich. Also Ritschi, wir drücken dir natürlich alle Daumen für Oktober und alle im Alb-Donau-Kreis werden spätestens jetzt sowieso schon nach dir Ausschau halten. Jetzt bist du auf jeden Fall ein Star. Ganz egal, wie ihr gerade noch heimkommt, wir wünschen euch auf jeden Fall eine gute Fahrt und einen netten Busfahrer.

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13: Date-Radio Antenne 1 Verkehr, damit ihr gut ankommt. Um 7:04 starten wir auf der A5 Heidelberg Richtung Basel. Zwischen Karlsruhe, Durlach und Ettlingen. Hier haben wir aktuell 2 Kilometer Stau. Da braucht ihr zurzeit 10 Minuten länger. A5 Richtung Karlsruhe zwischen der Ausfahrt Hambrücker Straße und der Ausfahrt Bruchsal liegt ein Reifen auf der Fahrbahn. Da bitte auch besonders vorsichtig fahren. Wir wechseln auf die A6 rüber. A6 Heilbronn Richtung Nürnberg. Zwischen Kreilsheim und Schnelldorf liegt auch ein Reifenteil auf der Spur. Da ist außerdem noch der Standstreifen blockiert. Da steht ein kaputter LKW. Da also auch entsprechend vorsichtig fahren. A8 Stuttgart-Karlsruhe. Zwischen Leonberg West und Rutesheim bitte auch aufpassen. Hier ein liegen gebliebenes Auto auf dem Standstreifen. Da ist auch Polizei vor Ort. Dann die A8 weiter Stuttgart-Karlsruhe. Jetzt aber Pforzheim West und Karlsbad dazwischen. Da ist eine ungesicherte Unfallstelle und es liegen Fahrzeugteile auf der Fahrbahn. A8 Stuttgart-München, bitte aufpassen an der Ausfahrt Mühlhausen. Da gab es einen Unfall, die Ausfahrt ist deswegen gesperrt. B10 Stuttgart Richtung Ulm. Zwischen Ebersbach und Uhingen West braucht ihr 20 Minuten mehr Zeit. Und im Schwarzwald-Baar-Kreis ist die Kreisstraße auf Höhe des Abzweigs nach Tennenbronn wegen der Unfallaufnahme gesperrt. Geblitzt wird in der Esslingen am Neckar, stehen sie in der Plochinger Straße. Auf Höhe der Waschanlage, da ist 30, danke Madeleine. Tim hat was gesehen, in Filderstadt Brunnenlanden. Plattenharter Straße wird geblitzt, da ist auch 30, danke an dich. Und Kernen im Remstal, Stetten wird geblitzt, Esslinger Straße. 100 ist erlaubt, dankeschön Laurin, der hat's gesehen. Und wenn ihr auch noch was habt, ganz egal ob Staus oder Blitzer, schickt's gern durch per Anruf oder WhatsApp an die 08000 75 7000. Gute Fahrt!
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0: Umschlag wurde gefunden.
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0: Funktioniert so. Unser neues Maskottchen Theo versteckt jeden Tag Umschläge mit Bargeld irgendwo in Baden-Württemberg. Und wer einen dieser Umschläge findet, der darf ihn und das Geld natürlich einfach behalten. Das aktuelle Hinweisvideo habt ihr ja gesehen. Theo war auf der Waldau in Stuttgart und hat ordentlich Geld versteckt. Das wurde gerade gefunden, habe ich gehört. Aber nicht traurig sein. Keine Sorge, mir hat ein Vögelchen gezwitschert, dass es auf jeden Fall weitergeht. Das bedeutet, ihr habt auch wieder die Chance darauf, diesen Umschlag mit dem Geld zu finden. Also abonniert schon mal vorsorglich unseren Insta-Kanal. Da gibt's nämlich immer die Hinweise, wo Theo genau ist. Und hört natürlich fleißig auf unser Programm, denn auch hier hört ihr als allererstes, wenn Theo irgendwo gelandet ist. Schnell sein lohnt sich. Der Erste, der den Umschlag findet, darf ihn wie immer behalten. Wir wünschen euch viel Erfolg und einen schönen Abend.
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0: Harry Styles hat mal wieder gemacht, was ein Harry Styles halt so macht den ganzen Tag, und zwar einen absoluten Banger rausgehauen. American Girls gibt's gleich hier bei uns, und apropos Musik, die nicht mehr aus dem Kopf geht, ich hätte das ja gleich noch im Angebot. Die mega gechillte Nummer von Teddy Swims, Mr. Know-It-All. Das sind die besten Hits von heute, gibt's gleich alle hier innerhalb der nächsten halben Stunde nach den News. Ab 7 bei Hitradio Antenne 1.
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0: Hitradio Antenne 1, das Wetter bleibt heute Abend recht warm und weiter freundlich. Wir haben aktuell 29 Grad in Aalen, 33 am Blühbahn Ludwigsburg, 28 in Boderdingen. Und auch die nächsten Tage wird es weiter dann sehr warm, bis zu 38 Grad sind drin, am Wochenende aber auch teilweise Schauer und Gewitter. Zum Start in die nächste Woche, also ab Montag, wird es dann ein kleines bisschen kühler als gerade. Und damit haben wir es jetzt gerade noch so 5:07. Ich wünsche euch einen schönen Donnerstag.
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4: Mit Lukas Schröder, schönen guten Abend. Mehr Lang-Lkw auf den Straßen lösen das Transportproblem durch das Niedrigwasser nicht. Davor warnt der Verband Deutscher Verkehrsunternehmen. Der Handel hatte vorgeschlagen, die bis zu 25 Meter langen Lkw dauerhaft auf mehr Strecken zuzulassen, weil viele Schiffe aktuell weniger Ladung mitnehmen können. Der Verkehrsverband hält dagegen, Straßen und Brücken seien vielerorts ohnehin schon am Limit. Statt noch mehr Güter auf die Straße zu bringen, müsse vor allem die Schiene leistungsfähiger werden. DB Cargo hatte allerdings im Vorfeld schon angekündigt, mit mehr Güterwagen zu unterstützen. Baden-Württemberg ist in diesem Sommer leider besonders stark von hitzebedingten Todesfällen betroffen. Nach Schätzungen des Robert-Koch-Instituts sind bis Anfang August bei uns im Land rund 2700 Menschen an den Folgen der Hitze gestorben. Gemessen an der Bevölkerungszahl deutlich mehr als im bundesweiten Durchschnitt. Besonders die extreme Hitzewelle Ende Juni hat die Zahlen nach oben getrieben. In Mecklenburg-Vorpommern könnte es nach der Landtagswahl für Rot-Rot-Grün reichen. SPD, Linke und Grüne kommen in einer Umfrage zusammen auf 45%. Stärkste Kraft bleibt aber klar die AfD mit 36%. Die SPD kommt auf 29, die CDU liegt nur bei 10% und schließt eine Koalition mit der AfD aus. Gewählt wird in gut einem Monat am 20. September. Meta greift beim Social-Media-Verbot für unter 16-Jährige in Australien jetzt richtig durch. Der Konzern hat nach eigenen Angaben schon mehr als eine Dreiviertelmillion Instagram- und Facebook-Konten gesperrt. Australien hat Social-Media für unter 16-Jährige seit Dezember verboten. Meta versucht unter anderem mit KI herauszufinden, wie alt die Nutzer sind. Ganz wasserdicht ist das offenbar aber nicht. Viele Jugendliche schaffen es trotzdem, die Alterskontrollen zu umgehen und ihre Accounts weiter zu nutzen.
0: 7:02 haben wir es, der Hitradio Antenne 1 Verkehr, damit ihr gut ankommt. A5 Heidelberg Richtung Basel, zwischen Karlsruhe, Durlach und Ettlingen haben wir aktuell 2 Kilometer Stau, da braucht ihr 15 Minuten mehr Zeit. Wir wechseln auf die A8 Stuttgart Richtung Karlsruhe, hier zwischen Leonberg West und Rutesheim ein liegen gebliebenes Auto auf dem Standstreifen, da weiß die Polizei aber schon Bescheid und ist vor Ort. A8 Stuttgart München an der Ausfahrt Mühlhausen, da gab es einen Unfall, die Ausfahrt ist deswegen gesperrt, da bitte drauf achten. A81 Heilbronn Richtung Stuttgart an der Ausfahrt Mundelsheim steht ein kaputtes Auto auf der Verzögerungsspur. Wir wechseln auf die B10 Stuttgart-Mühlacker. Zwischen Stuttgart-Stammheim und Korntal gab es einen Unfall auf der rechten Spur. B28 Reutlingen-Tübingen. Zwischen Reutlingen-Betzingen und Industriegebiet Reutlingen-West liegen Fahrzeugteile auf der Fahrbahn. Und wir schauen noch in den Schwarzwald-Bahrkreis auf die Kreisstraße auf Höhe des Abzweigs nach Tennenbronn. Hier ist auch gesperrt wegen einer Unfallaufnahme. Geblitzt wird, Esslingen am Neckar, Plochinger Straße, stehen sie auf Höhe der Autowäsche, es ist 30, danke Madeleine. Tim hat was gesehen, Filderstadt Bohnlanden, Plattenharter Straße, auch da ist 30, danke an dich. Und 100 dürft ihr fahren in Kernen im Bremstal Stetten, Esslinger Straße wird geblitzt, danke an Laurin. Und wenn ihr auch was gesehen habt, ganz egal ob Staus oder Blitzer, meldet es gern telefonisch oder einfach per WhatsApp an die 08075 7000. Gute Fahrt!
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0: Hallo. Nochmal ein ganz offizielles herzlich willkommen im Feierabend. Genießt ihn. Ich hoffe, ihr könnt irgendwie ein bisschen die Füße hochlegen. Aber auch wenn ihr irgendwo auf Achse seid. Wir haben genau den richtigen Sound für euch am Start. Mit unserer Vielfalt aus den 10ern, mit den 20ern. Und natürlich, wie immer, mit den besten Hits von heute. Das hier ist Teddy Swims mit Mr. Know It All. Ihr hört Hitradio Antenne 1 am Donnerstagabend.

Nach der Sonnenfinsternis ist ja vor den Perseiden. Da war zwar schon der Höhepunkt in den letzten Tagen, aber wenn ihr heute Abend noch irgendwie was Romantisches machen wollt, so als Date-Idee, dann go for it und macht einfach morgen Homeoffice. Da könnt ihr heute auf jeden Fall noch einige Sternschnuppen beobachten. Wir schicken euch auf jeden Fall jetzt schon mal chilligen und vor allem entspannten, ruhigen Soundtrack nach Hause, ins Auto oder wo auch immer ihr gerade seid. Und zwar von Harry Styles. Das hier ist seine aktuelle Nummer American Girls. Einer der besten Hits von heute. Ihr hört Hitradio Antenne 1. Schönen Donnerstagabend.

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0: mittendrin im Sommerloch. Hier ist Radio Antenne 1 am Donnerstagabend. Also in der Zeit, in der irgendwie nicht so richtig viel passiert auf der Welt. Wir wollen euch aber natürlich trotzdem gut unterhalten und das Loch deswegen stopfen. Mit richtig kuriosen Geschichten, zum Beispiel aus deutschen Gerichten. Und deswegen hat Patrick aus der Antenne 1 Redaktion mal ein bisschen rumgesucht und gemacht und getan. Und du musst das gar nicht so lange gucken, bis du was Witziges gefunden hast.
1: Nee, tatsächlich nicht. Nee, also wir haben da Fall Nummer 1. Der Stehpinkler und der empfindliche Marmorboden. Die Überschrift ist schon sehr witzig. Was? Nachdem ein Mieter nämlich ausgezogen war, entdeckte die Vermieterin in der Toilette stumpfe Stellen auf dem Marmorboden. Mhm. Dann kam ein Gutachter und der kam zu dem Ergebnis, ja, schuld ist, weil der Mann im Stehen gepinkelt hat. Die Vermieterin verklagte dann den Ex-Mieter. Das Gericht sagte aber, nee, der Mann muss nicht zahlen, denn grundsätzlich muss der Vermieter damit rechnen, dass Männer im Stehen pinkeln. Weißt du Bescheid?
0: Jetzt überleg mal, du bist ein Gutachter und du musst Pissflecken untersuchen.
1: Super. Ja, wirklich.
0: Sehr, sehr strange. Ja. Gibt's noch was?
1: Es wird auf jeden Fall besser. Und zwar in München musste ein Gericht darüber entscheiden, ob eine Katze ihre Freunde selbst auswählen darf. Denn eine freilaufende Katze hatte nämlich immer wieder Menschen aus der Nachbarschaft besucht. Das fand ihre Halterin jetzt nicht so toll und ist dagegen gerichtlich vorgegangen. Die wollte nämlich verbieten lassen, dass die Nachbarn die Katze füttern und anlocken. Ja. Das Ergebnis, was meinst du?
0: Ich gehe mal davon aus, man hat sich um die Persönlichkeitsrechte der Katze gekümmert.
1: Ja, richtig, und wenn die Katze selbst entscheidet, ja, ohne Zwang, dann ist es okay.
0: So.
1: Dann ist ein Besuch grundsätzlich erlaubt.
0: Genau, Artikel 1 des Grundgesetzes, wir kennen es ja, die Würde der Katze ist unantastbar.
1: So, ne? Da war genau. Doch irgendwas.
0: Also noch viel mehr von diesen unfassbar kuriosen Sachen haben wir euch auf antenne1.de gestellt, damit ihr heute Abend dann was zum Lachen habt. Und dann wünschen wir euch einen schönen Feierabend.
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3: Ich bin Thomas Brockt. Am Rhein werden immer neue Tiefstände gemessen. Zum Beispiel in Köln waren es heute 49 Zentimeter. Und es wird erwartet, dass der Pegel noch weiter sinkt. Schifffahrt ist kaum noch möglich.
4: Vor allem, es rechnet sich schlicht nicht mehr, die Schiffe loszuschicken. Wenn überhaupt, dann können sie nur einen Bruchteil der üblichen Fracht laden. Bei Köln hat der Rhein bereits einen Rekordtiefststand erreicht und es wird wohl noch schlimmer. Manche Unternehmen verlagern bereits einen Teil ihrer Rohstofftransporte auf Schiene und Lkw. Doch das heißt, vieles wird teurer. Auch die Spritpreise an der Tankstelle haben bereits angezogen. Claudia Wächter, Nachrichtenredaktion.
3: Die Trockenheit in Deutschland führt auch zu Ernteausfällen. Seit Mitte Juni seien deshalb rund 3 Millionen Tonnen Getreide und Raps verloren gegangen, heißt es vom Deutschen Raiffeisenverband. Insgesamt wird aber eine ähnliche Erntebilanz wie im Vorjahr erwartet.
5: Der Verband spricht von Einnahmeverlusten von 600 Millionen Euro. Der Ausblick auf diesen Sommer ist nicht ganz so gut, aber nicht hoffnungslos. Nach einer Schätzung erwartet der Verband eine kleinere Getreideernte von rund 40 Millionen Tonnen. Nach 45 Millionen Tonnen im vergangenen Jahr. Unterm Strich sei es eine noch ausreichende unterdurchschnittliche Ernte, hieß es. Steigende Verbraucherpreise etwa für Brot und Brötchen werden nicht erwartet. Für die Preise sind vor allem Energie-, Lohn- und Bürokratiekosten entscheidend. Tine Klimach, Nachrichtenredaktion.
3: Die Zahl der Kindeswohlgefährdungen ist weiter gestiegen. Das meldet das Statistische Bundesamt. Im Jahr 2025 haben die Jugendämter in Deutschland bei fast 80.000 Kindern oder Jugendlichen eine Kindeswohlgefährdung festgestellt. Etwa durch Vernachlässigung, körperliche oder sexuelle Gewalt. Das waren 10% mehr als im Vorjahr. Vor der Küste des türkischen Urlaubsorts Fethiye ist ein Ausflugsboot mit Touristen in Brand geraten. 115 Menschen, darunter Kinder und Besatzungsmitglieder, sprangen mit Rettungswesten ins Meer, wie die staatliche Nachrichtenagentur Anadolu berichtet. Sie seien anschließend von der Küstenwache an Land gebracht worden. Auch Boote in der Nähe beteiligten sich an der Rettungsaktion. Die Nationalität der Passagiere ist noch unklar, ebenso die Brandursache.
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6: A8 Stuttgart Richtung München. Wegen eines Unfalls ist die Ausfahrt Mühlhausen aktuell gesperrt. 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
5: Ich bin Thomas Brockt. Auf dem Rhein bei Köln fahren wegen des historischen Niedrigwassers kaum noch Schiffe. Das teilte das Wasserstraßen- und Schifffahrtsamt mit. Demnach dürfen Schiffe zwar immer noch fahren, es lohne sich aber kaum noch. Aktuell wird jeden Tag ein neuer historischer Tiefpunkt des Wasserstandes am Pegel Köln gemessen. Heute Mittag waren es 49 Zentimeter. Die Binnenschifffahrt in Deutschland ist allgemein stark eingeschränkt. Transporte auf mehr überlange Lastwagen zu verlagern, ist aus Sicht des Verbands deutscher Verkehrsunternehmen aber keine Alternative. Der Verband verweist auf strukturelle Probleme.
6: Überlange Lkw sind 6,50 Meter länger als der Standard und dürfen nur auf bestimmten Strecken fahren. Jetzt mehr davon einzusetzen, bringe angesichts riesiger Gütermengen, die normalerweise per Schiff transportiert werden, keine spürbare Entlastung, so der Verband Deutscher Verkehrsunternehmen. Noch mehr Lkw seien außerdem eine zusätzliche Belastung für sowieso schon sanierungsbedürftige Straßen und Brücken. Jan-Henner Reitze, Nachrichtenredaktion.
5: Befristete Arbeitsverträge werden in Deutschland weiter vor allem mit jungen Menschen abgeschlossen. In der Altersgruppe zwischen 15 und 25 Jahren waren vergangenes Jahr 18,3% befristet beschäftigt, wie das Statistische Bundesamt mitteilte. Das entspricht rund 2,2 Millionen Arbeitnehmern.
7: Auch wenn es die Jungen statistisch dreimal häufiger trifft als alle anderen, insgesamt gab es 2025 sogar weniger befristete Jobs als zum Beispiel noch vor 10 Jahren. Immerhin waren es aber laut Bundesamt fast 6,5 Millionen Menschen, die befristet in Teilzeit, mit Zeitverträgen oder in Minijobs gearbeitet haben. Und eine befristete Arbeit nimmt laut Statistik kaum jemand freiwillig an. Die meisten davon gibt's übrigens im Bildungssektor und in Restaurants und Kneipen. Thomas Thonfeld, Nachrichtenredaktion.
5: Vor der Küste des türkischen Urlaubsorts Fethiye ist ein Ausflugsboot mit Touristen in Brand geraten. 115 Menschen, darunter Kinder und Besatzungsmitglieder, sprangen mit Rettungswesten ins Meer, wie die staatliche Nachrichtenagentur Anadolu berichtet. Sie seien anschließend von der Küstenwache an Land gebracht worden. Auch Boote in der Nähe beteiligten sich an der Rettungsaktion. Die Nationalität der Passagiere ist noch unklar, ebenso die Brandursache.
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8: A8 Stuttgart Richtung München, da ist die Ausfahrt Mühlhausen wegen eines Unfalls gesperrt. 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
1: Ich bin Dirk Zeitler. Am Rhein werden immer neue Tiefstände gemessen. Zum Beispiel in Köln sind heute 49 Zentimeter gemessen worden. Und es wird erwartet, dass der Pegel noch weiter sinkt. Schifffahrt ist kaum noch möglich.
2: Vor allem, es rechnet sich schlicht nicht mehr, die Schiffe loszuschicken. Wenn überhaupt, dann können sie nur einen Bruchteil der üblichen Fracht laden. Bei Köln hat der Rhein bereits einen Rekordtiefststand erreicht und es wird wohl noch schlimmer. Manche Unternehmen verlagern bereits einen Teil ihrer Rohstofftransporte auf Schiene und Lkw. Doch das heißt, vieles wird teurer. Auch die Spritpreise an der Tankstelle haben bereits angezogen. Claudia Wächter, Nachrichtenredaktion.
1: Die anhaltende Hitze und Trockenheit lassen in Baden-Württemberg und Bayern die Futterbestände drastisch einbrechen und zwingen Landwirte, Tiere früher als geplant schlachten zu lassen. Auch in Hessen wird das Tierfutter knapp. Nach Angaben des Landesbauernverbands Baden-Württemberg stehen den Landwirten aktuell 30% weniger Futter zur Verfügung als sonst um diese Zeit. Die Abwehr von Drohnen muss in Deutschland schnell verbessert werden. Darüber waren sich die Innenminister von Bund und Ländern in einer Telefonkonferenz einig. Vergangene Woche war am Flughafen Leipzig eine mit Sprengstoff bestückte Drohne entdeckt worden.
3: Gegenseitige Unterstützung, gemeinsame Forschung und Flughäfen besser mit Abwehrtechnik ausstatten. Diese Ansatzpunkte wollen die Innenminister verfolgen. Einigkeit gibt es aber nicht in allen Punkten. Aus Niedersachsen und Bremen kommt zum Beispiel die Forderung, dass der Bund auch Häfen besser in Sachen Drohnenabwehr ausstattet. Und bei Flughäfen haben bisher Standorte wie Frankfurt-Main, München, Berlin, Hamburg oder Stuttgart Priorität. Diese Liste wollen einige Länder gern ausweiten. Jan-Henner Reitzer, Nachrichtenredaktion.
1: Vor der Küste des türkischen Urlaubsorts Fethiye ist ein Ausflugsboot mit Touristen in Brand geraten. 115 Menschen, darunter Kinder und Besatzungsmitglieder, sprangen mit Rettungswesten ins Meer. Sie seien anschließend von der Küstenwache an Land gebracht worden, wie die staatliche Nachrichtenagentur Anadolu berichtet. Auch Boote in der Nähe beteiligten sich an der Rettungsaktion.
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4: A8 Stuttgart Richtung München, da ist die Ausfahrt Mühlhausen wegen eines Unfalls gesperrt. 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
4: Mit Steffen Tröster von der katholischen Kirche. Einen schönen guten Abend. Die meisten gehen den bequemen Weg. Wichtig ist unser ganz persönlicher Weg. Es genügt nicht, sich nach dem anderen zu richten. Um den je eigenen Weg zu finden, müssen wir nach innen hören und uns dann mutig entscheiden. Auch auf die Gefahr hin, dass wir uns auf diesem Weg sehr einsam fühlen. Nur unser ganz persönlicher Weg lässt uns wachsen und führt uns zum Leben. Schlaf mal drüber und Gott segne euch.
1: Ein Gedanke eurer Kirche.
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5: Ich bin Dirk Zeitler. Die Abwehr von Drohnen muss in Deutschland schnell verbessert werden. Darüber waren sich die Innenminister von Bund und Ländern in einer Telefonkonferenz einig. Vergangene Woche war am Flughafen Leipzig eine mit Sprengstoff bestückte Drohne entdeckt worden.
6: Gegenseitige Unterstützung, gemeinsame Forschung und Flughäfen besser mit Abwehrtechnik ausstatten. Diese Ansatzpunkte wollen die Innenminister verfolgen. Einigkeit gibt es aber nicht in allen Punkten. Aus Niedersachsen und Bremen kommt zum Beispiel die Forderung, dass der Bund auch Häfen besser in Sachen Drohnenabwehr ausstattet. Und bei Flughäfen haben bisher Standorte wie Frankfurt-Main, München, Berlin, Hamburg oder Stuttgart Priorität. Diese Liste wollen einige Länder gern ausweiten. Jan-Henner Reitze, Nachrichtenredaktion.
5: Die anhaltende Hitze und Trockenheit lassen in Baden-Württemberg und Bayern die Futterbestände drastisch einbrechen und zwingen Landwirte, Tiere früher als geplant schlachten zu lassen. Auch in Hessen wird das Tierfutter knapp. Nach Angaben des Landesbauernverbands Baden-Württemberg stehen den Landwirten aktuell 30-40% weniger Futter zur Verfügung als sonst um diese Zeit. Am Rhein werden immer neue Tiefststände gemessen. Zum Beispiel in Köln sind heute 49 Zentimeter gemessen worden. Und es wird erwartet, dass der Pegel noch weiter sinkt. Schifffahrt ist kaum noch möglich.
7: Vor allem, es rechnet sich schlicht nicht mehr, die Schiffe loszuschicken. Wenn überhaupt, dann können sie nur einen Bruchteil der üblichen Fracht laden. Bei Köln hat der Rhein bereits einen Rekordtiefststand erreicht und es wird wohl noch schlimmer. Manche Unternehmen verlagern bereits einen Teil ihrer Rohstofftransporte auf Schiene und Lkw. Doch das heißt, vieles wird teurer. Auch die Spritpreise an der Tankstelle haben bereits angezogen. Claudia Wächter, Nachrichtenredaktion.
5: Zum Sport. Zehnkampfweltmeister Leo Neugebauer hat sich bei der Leichtathletik-EM in Birmingham nach einem dramatischen 1500-Meter-Lauf erstmals auch den Titel des Europameisters gesichert. Niklas Kolbe gewann Silber. Über 3000 Meter Hindernis hatte Gesa Krause Gold gewonnen. Bronze gewann Olivia Gürt.
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8: A8 Stuttgart Richtung München, da ist die Ausfahrt Mühlhausen wegen eines Unfalls gesperrt. 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
1: Doc Zeitler. Trockenheit in Deutschland führt zu Ernteausfällen. Seit Beginn Mitte Juni seien deshalb rund 3 Millionen Tonnen Getreide und Raps verloren gegangen, heißt es vom Deutschen Raiffeisenverband. Insgesamt wird dabei eine ähnliche Erntebilanz wie im Vorjahr erwartet.
2: Der Verband spricht von Einnahmeverlusten von 600 Millionen Euro. Der Ausblick auf diesen Sommer ist nicht ganz so gut, aber nicht hoffnungslos. Nach einer Schätzung erwartet der Verband eine kleinere Getreideernte von rund 40 Millionen Tonnen nach 45 Millionen Tonnen im vergangenen Jahr. Unterm Strich sei es eine noch ausreichende unterdurchschnittliche Ernte, hieß es. Steigende Verbraucherpreise etwa für Brot und Brötchen werden nicht erwartet. Für die Preise sind vor allem Energie-, Lohn- und Bürokratiekosten entscheidend. Tine Klimach, Nachrichtenredaktion.
1: Die Abwehr von Drohnen muss in Deutschland schnell verbessert werden. Darüber waren sich die Innenminister von Bund und Ländern in einer Telefonkonferenz einig. Der sächsische Innenminister Schuster sagte, notwendig sei die gegenseitige Unterstützung sowie gemeinsame Forschung und Beschaffung. Vergangene Woche war am Flughafen Leipzig eine mit Sprengstoff bestückte Drohne entdeckt worden. Das hat es seit Beginn der Lotto-Geschichte 1955 noch nicht gegeben. In 40 Ziehungen ist der Jackpot nicht geknackt worden. 6 richtige plus Superzahl hat es seit Ende März nicht gegeben. Auch bei der Ziehung gestern blieb der Jackpot unangetastet.
3: Irgendwie scheint der Jackpot verhext. Auch am Samstag sind also wieder 50 Millionen im Topf. Mehr geht nicht, denn der Gewinn wird gedeckelt. Aber auch die Maximalsumme ist schwindelerregend. Und die Chancen, 6 richtige plus Zusatzzahl richtig zu tippen, die sind minimal. Immerhin 3 Spieler oder Spielerinnen aus NRW und Niedersachsen, die sind dem Hauptgewinn zuletzt ziemlich nahe gekommen. Claudia Wächter, Nachrichtenredaktion.
1: Zum Sport. Zehnkampfweltmeister Leo Neugebauer hat sich bei der Leichtathletik-EM in Birmingham nach einem dramatischen 1500-Meter-Lauf erstmals auch den Titel des Europameisters gesichert. Niklas Kolbe gewann Silber. Über 3000 Meter Hindernis hat Gesa Krause Gold gewonnen. Bronze gewann Olivia Gürth. Zum Abschluss des Abends in Birmingham konnte der Diskuswerfer Henrik Jansen über Bronze jubeln.
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4: Auf der A8 hat es an der Ausfahrt Mühlhausen einen Unfall gegeben. Die Ausfahrt ist in beiden Richtungen gesperrt. Und an der A81 Stuttgart Richtung Heilbronn. Zwischen Stuttgart-Zuffenhausen und Ludwigsburg Süd bitte aufpassen. Da ist eine Ölspur. Der mittlere und der rechte Fahrstreifen sind gesperrt. 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
5: Ihr hört Hitradio Antenne 1 und damit auch guten Morgen, liebe Musikchefs Morgen. In Baden-Württemberg. Damit seid übrigens ihr gemeint. Ihr müsst gar nicht so gucken. Ihr entscheidet nämlich, was bei uns läuft an Mucke. Und zwar jeden Sonntag von 10 bis 12 in der Hitradio Antenne 1 Top 30 Chartshow. Host der Sendung ist unsere liebe Mira. Mhm. Sag mal, wie sieht's denn diese Woche aus? Kannst du schon ein bisschen was verraten? Lass uns mal so ein bisschen Mäuschen spielen.
6: Ja, also was ich auf jeden Fall sagen muss, ist, dass sich dieser Trend von letzter Woche weiter durchzieht. Also neue Songs werden viel, viel schneller in die Top 30 reingevotet als noch vor einem Jahr. Und die werden auch viel schneller hochgevotet. Bestes Beispiel gerade Katy Perry mit Watch It Burn. Der ist seit gerade mal 2 Wochen dabei und wird diese Woche ziemlich wahrscheinlich schon unter den besten 10 sein.
7: Krass.
6: Oder sogar noch krasser, Fastboy mit Beautiful Life. Der ist seit 4 Wochen erst in den Charts und könnte es diesmal sogar zum allerersten Mal aufs Treppchen schaffen.
7: Puh.
5: nicht schlecht. Zeichnet sich schon irgendwas ab, wer Wochensieger werden könnte?
6: Ich würde sagen, jein. Wir haben da gerade wieder ein ziemliches Kopf-an-Kopf-Rennen am Start zwischen Tame Impala und Jenny mit Dracula und Save My Love von Kygo, Khalid und Griffin. Mhm. Die liegen nur ein ganz paar Stimmen auseinander. Also vielleicht wird es einer von den beiden, vielleicht auch ein ganz anderer. Es ist bis Sonntag immer noch alles möglich.
5: Also das heißt, ihr votet jetzt noch schnell für euren Liebling. Macht ihr jetzt auf antenne1.de.
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5: Das kennt jeder von uns, ne? Einen englischen oder einen anderen fremdsprachigen Song, den hören wir und dann denken wir auf einmal, hä, da kam doch gerade was Deutsches vor. Kann ja aber gar nicht sein. Und genau die Dinger suchen wir. Das sind unsere Hitverhörer. Wer hat denn heute so einen Teil für uns?
7: Hey, hier ist Sonja aus Bruchsal.
8: Hallo.
5: Grüß dich. Mensch, sag mal, bei welchem Hit hast du dich denn so richtig verhört?
7: Also ich höre immer was bei Halo von Beyoncé.
5: Oh, cooles Teil, das ist der hier. Mega. Ja, also und was hast du da genau gehört? Da sind wir jetzt mal gespannt.
7: Also ich höre immer bei 1 Minute und 48 Sekunden, verstehe ich da immer, tick, tick, tut mir leid. Also.
5: Okay, krass. Warte, ich spur mal geschwind hin. So, das müsste das hier sein. Achtung. Tick, tick, tut mir leid. Pass auf, wir machen nochmal. Tick, tick, tut mir leid. Geil, sowas hört man also in Bruchsal. Wirklich sensationell.
7: Wir lieben Beyoncé.
5: Du, vielen lieben Dank und ganz liebe Grüße.
7: Danke euch.
5: Tschüss,
7: ciao.
5: Danke. Und ihr habt euch auch so richtig verhört? Dann her damit. Das ist der Hitradio Antenne 1 Hitverhörer.
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5: Heute zocken wir mit Jeanette aus Villingen-Schwenningen. Guten Morgen.
9: Guten Morgen.
8: Guten Morgen.
5: Grüß dich. Du hast die Ehre, du darfst heute mit Tom spielen. Ihr beide bekommt 60 Sekunden Zeit und du musst so viele Begriffe wie nur möglich richtig erraten und musst dann vielleicht auch noch mehr als 4 Punkte schaffen, denn so viel hat Elias aus Plochingen am Montag hingelegt, denn dann wärst du nämlich Wochensiegerin.
9: Okay.
5: Schauen wir mal, ob du das hinkriegst, ne? Gemeinsam mit Tom.
9: Ja.
5: Prima, dann würde ich sagen, eure 60 Sekunden, die laufen ab jetzt.
8: Also Bibi Blocksberg ist eine
9: Hexe.
8: Genau. Das machen immer ganz kleine Kinder. Oder was ist die Gallen? Also es ist
9: Blase.
8: Im... Ja, genau.
9: Seifenblase.
8: Genau. Ja. Schnieschner Schnappi ist ein...
9: Krokodil.
8: Okay, und wie nennt man den Krokodil noch? Also, wie nennt...
9: Reptilien.
8: Genau. Schuh des Manitou spielt wo?
9: Oh Gott.
8: Das ist Süden und dann gibt's noch den?
9: Osten.
8: Näher?
9: Nordosten.
8: Nicht Osten? Den?
9: Süden, Osten, Westen.
8: Genau, und da, was ist Schuh des Manitou? Der? Winnetou?
9: West.
8: Winnetou? Wie sagt man bei Winnetou noch? Der?
5: Hi! Zeit ist um, Jeanette. Ja. Menschenskinder, ich zähle mal kurz zusammen. 3 Punkte habt ihr gemeinsam gemeistert.
9: Ja, aber trotzdem gut.
8: Ja, es ging schnell los und war auch gut. Es war der Wilde Westen.
5: Ihr schafft mehr Punkte als Jeanette? Dann her, schickt uns gerne eine WhatsApp, dann zocken wir mit euch. Hier ist Hitradio Antenne 1 für euch.
8: Also nochmal geschwind für alle, ja, die es nicht mitbekommen haben. Für Kim sind rasierte Männer voll der Abturner.
5: Warte mal, halt, stopp, falsch. Das muss ich jetzt erstmal noch richtig stellen.
8: Nee.
5: Ich habe gesagt, rasierte Beine bei Männern sind für mich der absolute Abturner.
8: Ja.
5: Ja, nee, ist echt so. Ich war jetzt neulich wieder im Freibad und habe das gesehen und dachte mir so irgendwie, weiß ich nicht, gibt mir das komische Vibe so. Wenn die Männer das rasieren, wir Mädels machen das, ja gut, klar.
8: Ja.
5: Aber irgendwie bei den Männern finde ich es irgendwie ein bisschen komisch. Und wenn ich jetzt die Wahl hätte, also angenommen, ich habe 2 so gut aussehende Schnecken neben mir stehen, ne? Der eine rasiert, der andere unrasiert.
8: Wäre direkt raus, oder was?
5: Ja, der wäre raus, würde ich sagen, nee, ich nehme den mit den Haaren an den Beinen. Finde ich irgendwie besser, keine Ahnung. Wie sieht denn das bei euch aus? So rasierte Beine bei Männern, sagt ihr da go or no go? Schickt mal gerne eine Sprachnachricht durch. Würde mich echt interessieren, wie ihr da so tickt. Mhm. Also vor allem Mädels und auch Jungs, ne? Bin echt gespannt. 08000 75 7000.
8: Check's immer noch nicht, dass du gesagt hast, Kim, dass rasierte Männer für dich voll der Abturner sind.
5: Halt, stopp! Das ist falsch, hast du komplett falsch aufgenommen. Ich habe gesagt, rasierte Beine. Das ist ein Unterschied. Also, ich finde nämlich rasierte Beine bei Männern finde ich irgendwie ein Abturner.
10: Ja, wirklich?
5: Ja, da ist irgendwie die Männlichkeit ein bisschen weg für mich. Finde ich ein bisschen komisch irgendwie. Also angenommen, jetzt stehen hier zwei gut aussehende Typen, ja? Der eine hat...
10: Also nochmal so, einer von meiner Sorte.
5: Ja, genau. Also der eine hat Haare und der andere nicht. Würde ich mich, glaube ich, immer für den Typen mit behaarten Beinen entscheiden. Ja, irgendwie weiß ich auch nicht. Habe ich jetzt auch wieder im Freibad gesehen. Das ohne finde ich einfach komisch. Wie seht denn ihr das so? Rasierte Beine bei Männern, go or no go? Nadine aus Leonberg hat sich reingemeldet.
11: Ob die Beine von Männern rasiert sind oder nicht, interessiert mich erstmal überhaupt nicht, solange der Charakter stimmt. Ja. Auch ist das nämlich irrelevant. Hauptsache, die sind nicht glatter als meine. Und lieber Tom, du hast ja auch den Vorteil, dass deine blond sind. Da fällt es nämlich gar nicht so auf.
5: Oh, guck mal, stimmt, wie gut auch. Nadine dich kennt.
10: Er hat aufgepasst.
5: Bernd aus Liedenheim hat sich auch noch reingemeldet.
12: Ich finde, Männerbeine gehören unrasiert, so wie sie sind, im Gegensatz zu vielen anderen Stellen vielleicht, die man dann doch mal pflegen sollte.
5: Ja, das sehe ich auch so. Also wenn wir dann anfangen noch mit Achselhaaren oder sowas, die kann ich zum Beispiel gar nicht ab. Also da muss clean sein.
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5: Und da hat sich unser Wachmacher-Azubi Tom wieder durchs Netz geforstet, ne?
10: Ja, auf TikTok geht gerade ein Drink viral. Die ganze For You-Page von mir war auch voll. Kaffee mit Cola ist da drin.
5: Aha, was soll das jetzt? Kein nur hier Bier mit Cola oder so, aber sonst?
10: Hm? Ja, das heißt Fridge Cigarette und ist auch bei den Girls total beliebt. Pass auf, da macht man es einfach so, ein Glas voller Eiswürfel. Ja? Dann Cola rein und dann, ganz wichtig, einen Espresso-Shot. Ja? Und dann ganz am Schluss toppt man das mit einem Vanilla Cold Foam. Das ist einfach nur Vanilleschaum. Ich habe das nachgemacht, war anfangs ein bisschen skeptisch. Ich muss aber sagen, das war richtig geil. Also es war wirklich eine Geschmacksexplosion auf der Zunge, im ganzen Mund. Und es hat sich angefühlt und geschmeckt wie so ein amerikanischer Drink. Und wenn ihr das Rezept haben wollt, dann schaut euch jetzt das Reel auf Instagram an bei Hitradio Antenne 1.
5: Saufen wir das ab sofort jeden Morgen?
10: So machen wir es.
5: Gut.
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5: Kurze Frage, habt ihr auch irgendwie so ein bisschen Nackenschmerzen vom in den Himmel glotzen?
10: Schon ein bisschen.
5: Gestern hier potenzielle Sonnenfinsternis. Bei uns in Weiler zum Stein komme ich ja her. Da standen sie alle auf den Feldern rum. Ich habe gedacht, was ist denn jetzt los? Aber mit kompletter Ausrüstung. Hier, Fernglas, Teleskop und diese ganzen speziellen Brillen. Also die waren richtig deluxe ausgestattet.
10: Hattest du so eine Brille noch bekommen?
5: Auf gar keinen Fall.
10: Ja, ich
5: habe
10: auch
5: nicht mehr danach geguckt. Ich dachte mir so, ja gut, komm, dann ist es halt so. Ich habe mich trotzdem kurz vor 8 auf meinen Balkon gestellt und habe versucht, mit meiner Sonnenbrille, ich weiß, soll man eigentlich nicht, habe aber auch nur kurz geguckt, und mit meinem Handy habe ich versucht, so auf ganz, ganz dunkel zu stellen und irgendwie noch so ein bisschen ein einigermaßen schönes Foto hinzubekommen und das Spektakel mir irgendwie anzuschauen, ist mir jetzt so semi-gut gelungen. Ist nicht wirklich was draus geworden. Vielleicht habt aber ihr richtig schöne Fotos gemacht. Schickt's gerne mal durch. Kann ich auch behaupten, ich hätte ein cooles Foto.
10: Ja, du könntest ja auch 1000 Fotos in den ganzen Instagram-Stories sehen. Das ist
5: war
10: ja fast schon
5: voll.
10: So gewesen, wie wenn es geschneit hätte.
5: Ja, das stimmt.
10: Also ich habe den Bums nicht gesehen. Ich habe mich nicht getraut, ohne die Brille da reinzuschauen. Dafür habe ich aber am Abend richtig viele Sternschnuppen gesehen. Das war richtig geil. Ich
5: stimmt, glaub, die waren auch da.
10: Innerhalb von 10 Minuten habe ich irgendwie 4 Stück gesehen. Und aber die nächsten Tage lohnt sich's, länger draußen zu bleiben. Denn bis zum 24. August, da sind noch richtig viele Sternschnuppen zu sehen.
5: Geil.
10: Deswegen, Kim, kannst du mir irgendwie ein Date noch organisieren? Weil ich war gestern alleine und es wäre ein bisschen romantischer gewesen.
5: Auf gar keinen Fall kannst du dich selber drum kümmern.
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5: Ach, wir lieben die Freitage. Unter anderem, weil wir da wieder Wahr oder Bla am Start haben. Diesmal ist unser Wachmacher-Azubi Tom dran. 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
10: Ja, ich habe über mehrere Jahre mit meinen Freunden manifestiert, einen Weltstar zu treffen. Und pass auf, jetzt war es soweit. Am Flughafen habe ich ihn nämlich getroffen.
5: Aha, ja gut, bei deinen Stories, ich bin gespannt, ob die Geschichte stimmt oder nicht, checken wir aus, morgen hier um 7:45.
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1: Ich bin Dirk Zeitler. Wegen Hitze und Trockenheit fehlt Landwirten in Baden-Württemberg und Bayern Futter für ihre Tiere, die deshalb früher als geplant geschlachtet werden müssen. Auch in Hessen wird das Tierfutter knapp.
2: Auf vertrockneten Wiesen finden Rinder nichts mehr zu fressen und es kann kein Heu gemacht werden. Beim Futtermais, der auch als Vorrat für den Winter gedacht ist, sieht es nicht besser aus. Bei Schlachthöfen gibt es schon Wartelisten. Landwirte sehen sich gezwungen, ihre Bestände zu verkleinern. Auch die Getreide- und Rapsernte hat unter der Trockenheit gelitten. Der Raiffeisenverband sagt, dass die Landwirtschaft dadurch 600 Millionen Euro an Einnahmen verloren hat. Jan-Henner Reitze, Nachrichtenredaktion.
1: Die Abwehr von Drohnen muss in Deutschland schnell verbessert werden. Darüber waren sich die Innenminister von Bund und Ländern in einer Telefonkonferenz einig. Der sächsische Innenminister Schuster sagte, notwendig sei die gegenseitige Unterstützung sowie die gemeinsame Forschung und Beschaffung. Vergangene Woche war am Flughafen Leipzig eine mit Sprengstoff bestückte Drohne entdeckt worden. Befristete Arbeitsverträge werden in Deutschland weiterhin vor allem mit jungen Menschen abgeschlossen. In der Altersgruppe zwischen 15 und 25 Jahren waren vergangenes Jahr 18,3% befristet beschäftigt, wie das Statistische Bundesamt berichtet. Das entspricht rund 2,2 Millionen Arbeitnehmern.
3: Auch wenn es die Jungen statistisch dreimal häufiger trifft als alle anderen, insgesamt gab es 2025 sogar weniger befristete Jobs als zum Beispiel noch vor 10 Jahren. Immerhin waren es aber laut Bundesamt fast 6,5 Millionen Menschen, die befristet in Teilzeit, mit Zeitverträgen oder in Minijobs gearbeitet haben. Und eine befristete Arbeit nimmt laut Statistik kaum jemand freiwillig an. Die meisten davon gibt's übrigens im Bildungssektor und in Restaurants und Kneipen. Thomas Thonfeld, Nachrichtenredakteur.
1: Zum Sport. Medaillenflut für das deutsche Leichtathletikteam. Zehnkampfweltmeister Leo Neugebauer hat sich bei der EM in Birmingham nach einem dramatischen 1500-Meter-Lauf erstmals auch den Titel des Europameisters gesichert. Niklas Kolbe gewann Silber. Über 3000 Meter Hindernis hat Gesa Krause Gold gewonnen. Bronze holte Olivia Gürth. Zum Abschluss des Abends konnte Diskuswerfer Henrik Jansen über Bronze jubeln.
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4: Uns liegen derzeit keine Meldungen vor. Alle aktuellen Staus und Blitzer findet ihr jederzeit auf antenne1.de oder ganz bequem in unserer Antenne 1 App.
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1: Ich bin Dirk Zeitler. Die Abwehr von Drohnen muss in Deutschland schnell verbessert werden. Darüber waren sich die Innenminister von Bund und Ländern in einer Telefonkonferenz einig. Der sächsische Innenminister Schuster sagte, notwendig sei die gegenseitige Unterstützung sowie gemeinsame Forschung und Beschaffung. Notwendig sei die gegenseitige Unterstützung sowie gemeinsame Forschung und Beschaffung. Vergangene Woche war am Flughafen Leipzig eine mit Sprengstoff bestückte Drohne entdeckt worden. Am Rhein werden immer neue Tiefststände gemessen. Zum Beispiel in Köln sind gestern 49 Zentimeter gemessen worden und es wird erwartet, dass der Pegel noch weiter sinkt. Schifffahrt ist kaum noch möglich.
2: Vor allem, es rechnet sich schlicht nicht mehr, die Schiffe loszuschicken. Wenn überhaupt, dann können sie nur einen Bruchteil der üblichen Fracht laden. Bei Köln hat der Rhein bereits einen Rekordtiefststand erreicht und es wird wohl noch schlimmer. Manche Unternehmen verlagern bereits einen Teil ihrer Rohstofftransporte auf Schiene und Lkw. Doch das heißt, vieles wird teurer. Auch die Spritpreise an der Tankstelle haben bereits angezogen. Claudia Wächter, Nachrichtenredaktion.
1: Wegen Hitze und Trockenheit fehlt Landwirten in Baden-Württemberg und Bayern Futter für ihre Tiere, die deshalb früher als geplant geschlachtet werden müssen. Auch in Hessen wird das Tierfutter knapp.
3: Auf vertrockneten Wiesen finden Rinder nichts mehr zu fressen und es kann kein Heu gemacht werden. Beim Futtermais, der auch als Vorrat für den Winter gedacht ist, sieht es nicht besser aus. Bei Schlachthöfen gibt es schon Wartelisten. Landwirte sehen sich gezwungen, ihre Bestände zu verkleinern. Auch die Getreide- und Rapsernte hat unter der Trockenheit gelitten. Der Raiffeisenverband sagt, dass die Landwirtschaft dadurch 600 Millionen Euro an Einnahmen verloren hat. Jan-Henner Reitze, Nachrichtenredaktion.
1: Zum Sport. Medaillenflut für das deutsche Leichtathletikteam. Zehnkampfweltmeister Leo Neugebauer hat sich bei der EM in Birmingham nach einem dramatischen 1500-Meter-Lauf erstmals auch den Titel des Europameisters gesichert. Niklas Kolbe gewann Silber. Über 3000 Meter Hindernis hat Gesa Krause Gold gewonnen. Bronze holte Olivia Gürt. Zum Abschluss des Abends konnte der Diskuswerfer Henrik Jansen über Bronze jubeln.
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4: Uns liegen derzeit keine Meldungen vor. Alle aktuellen Staus und Blitzer findet ihr jederzeit auf antenne1.de oder ganz bequem in unserer Antenne 1 App.
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